0: Verlauf nachher umso mehr auf. Ein bisschen Sonne kommt raus und Temperaturen bis 23 Grad. Und ein ähnliches Wetter kriegen wir dann auch morgen.
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2: A40 Dortmund-Essen zwischen Dortmund-Hombruch und Dortmund-Barob. 1 Kilometer Stau. Wir wünschen allen unterwegs gute Fahrt.
0: Gleich bei uns die 80er mit Kenny Logans und Danger Zone. Damit kommt ihr gut durch die Nacht, falls ihr gerade in der Nachtschicht steckt. Und jetzt vorher noch Somber Homewrecker. Ich wünsche euch einen schönen Start in den September.
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0: Am Mittwoch geht's los wieder mit der Schule. Ihr seid vielleicht schon in Vorbereitung. Und viele Schülerinnen und Schüler fürchten sich mittlerweile nicht mehr nur vor schlechten Noten, sondern, und das ist viel, viel schlimmer, sie fürchten sich auch in der Schule vor Gewalt. Und jetzt mal einfach so eine Zahl, ja? Die polizeilich erfassten Gewalttaten an NRW-Schulen ist seit 2022 um 52% gestiegen. Das sind nur die polizeilich erfassten, ja? Die, die gar nicht polizeilich erfasst sind, sind da logischerweise gar nicht drin. Also hohe Dunkelziffer, davon gehen wir aus. Auch Lehrerinnen und Lehrer sind immer häufiger Ziel von gewalttätigen Attacken. Unser Reporter Thorsten Ortmann hat sich mit dem Thema mal beschäftigt.
1: Die Zündschnur auf NRWs Schulhöfen ist mittlerweile ziemlich kurz. Auch Lehrkräfte sind zunehmend betroffen. Allein 2024 gab es 837 Angriffe gegen sie. Das sind 33% mehr als im Vorjahr. Andreas Bartsch, Präsident des NRW-Lehrerverbands.
2: 193 Messerattacken im letzten Jahr. Wir haben das Problem mit dem Islamismus, dass Islamschüler entsprechenden Druck auf die anderen Schüler ausüben. Wir haben mittlerweile Zahlen über ausgeuferten Rechtsextremismus an den Schulen.
1: Die Gründe sind vielfältig. Nachwirkungen der Pandemie, Gewalterfahrungen zu Hause, Sprachbarrieren, politische und ethnische Konflikte und immer weniger Wertevermittlung.
2: Wir erklären uns das auch damit, dass Werteerziehung in den Familien nicht mehr so stattfindet, wie wir uns das eigentlich vorstellen. Auch weniger entwickelter oder ausgeprägter Respekt vor Lehrpersonen.
1: Wissenschaftler haben noch eine andere Tatwaffe entdeckt, das Smartphone. Immer häufiger teilen Schüler Gewaltvideos in sozialen Netzwerken und sorgen so für eine Eskalation auf den Schulhöfen, sagt der Psychologe Sebastian Bartoschek.
3: Alles, was starke Emotionen auslöst, das ist geeignet, Likes zu generieren. Und dementsprechend geben eben auch Gewaltvideos Klicks.
1: Aber wo ist der Ausweg? Die Landesregierung reagiert mit einem Leitfaden für Lehrkräfte. Es gibt mehr Geld für Sozialarbeiter in den Schulen und an 20 Projektschulen in NRW schaut sogar die Polizei regelmäßig zum Gespräch vorbei. Für Innenminister Reul ein Versuch, den Tatort Schule zumindest etwas zu entschärfen.
4: Da traut sich vielleicht jemand mal zu sagen, dass er da ein Netz von irgendjemandem immer angedickert wird. Der geht nicht zur Polizeiwache, sondern vielleicht dann, wenn er den Polizisten zufällig auf der Straße, auf dem Schulhof trifft, redet er. Und dann kann er nicht mehr.

0: das Wetter.
1: So, wir verabschieden uns langsam von den Regenwolken. Die ziehen aus NRW langsam raus. Temperaturen in dieser Nacht so zwischen 10 und 15 Grad. Nachher starten wir dann auch erst nochmal relativ bewölkt in den Tag. Es gibt allerdings auch Auflockerungen. Das bedeutet also, wir bekommen was von der Sonne zu sehen. Das ist sehr schön und es wird relativ warm, also angenehm warm mit 23 Grad. Und der Mittwoch wird dann ähnlich.
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2: A40 Dortmund-Essen zwischen Dortmund-Hombruch und Dortmund-Barob. 1 Kilometer Stau. Wir wünschen allen unterwegs gute Fahrt.
1: Ich finde, das ist eine der ungewöhnlichsten Beziehungen, die es derzeit, glaube ich, in der Pop- und Politikwelt gibt. Katy Perry zusammen mit dem ehemaligen kanadischen Premierminister Trudeau. Ja, sie sind glücklich immer noch zusammen. Also alles, was ich gehört habe, und sie informieren mich täglich darüber. Katy Perry hören wir jetzt mit Hard and Cold. Euch eine schöne Nacht.
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0: Musik von Bebe Rexha und New Religion hier bei uns. Ich wünsche euch eine schöne Nacht. Gleich übernimmt der Kollege Robert Janz. Der bringt euch gut durch die restlichen Stunden dieser Nacht hinein in den Morgen. Und ich habe noch neue Musik jetzt für euch von den Sportfreunden Stiller.
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1: Ich bin Ursula Winkler. Bei der Deutschen Bahn gilt ab heute an 4 weiteren Bahnhöfen ein Alkoholkonsumverbot. Am Berliner Hauptbahnhof, Berlin-Gesundbrunnen sowie in Kiel und Braunschweig. An mehr als 30 Stationen deutschlandweit gibt es bereits ein Alkoholverbot. Ab Mitte Oktober soll es dann an allen Bahnhöfen gelten. Der Konzern erhofft sich von der Ausweitung unter anderem mehr Sicherheit für Fahrgäste und Beschäftigte und sauberere Bahnhöfe. Das Leben in Deutschland hat sich im August weiter verteuert. Die Verbraucherpreise lagen um 2,9% über dem Niveau des Vorjahresmonats, nach 2,8% Inflation im Juli. Das hat das Statistische Bundesamt auf Basis vorläufiger Zahlen mitgeteilt.
2: Benzin, Diesel und Heizöl sind nach wie vor die Preistreiber, sagt Inflationsexpertin Silke Tober. Denn nachdem der Tankrabatt Ende Juni ausgelaufen war, waren die Preise schon spürbar gestiegen. Und im August ging es dann weiter rauf. Noch stärker als jetzt hatten die Verbraucherpreise zuletzt im Dezember 2023 angezogen. Tanken und Heizen kosteten im August über 10% mehr als vor einem Jahr. Wenigstens sind aber die Lebensmittelpreise einigermaßen stabil geblieben. Thomas Thonfeld, Nachrichtenredaktion.
1: Backofentemperaturen, brennende Wälder und ausgetrocknete Flüsse. Der diesjährige Sommer ist nach einer vorläufigen Auswertung der zweitwärmste, der in Deutschland jemals offiziell gemessen wurde. Das teilte der Deutsche Wetterdienst mit. Etwas wärmer war nur der Jahrhundertsommer 2003.
3: So viele heiße Sommertage bei uns gab's noch nie, also Tage mit 30 Grad und mehr. Selbst viele Nächte waren tropisch. Am wärmsten war es im Saarland. Es war ein Extremsommer mit tausenden Hitzetoten, Wälder brannten, Flüsse und Böden trockneten aus. Und das ist nicht nur Wetter. Solch eine Hitzewelle, sagen die Experten, wäre ohne den Klimawandel statistisch unmöglich gewesen. Claudia Wächter, Nachrichtenredaktion.
1: Fußballstar Lionel Messi beendet seine Karriere in der argentinischen Nationalmannschaft. Er erklärte, die Entscheidung falle ihm sehr schwer, aber die Zeit dafür sei gekommen. Messi bestritt insgesamt 207 Länderspiele und erzielte dabei 125 Tore. Sein größter Erfolg mit Argentinien war der Gewinn der Weltmeisterschaft 2022.
4: Das Wetter. In der Nacht lässt das Schauerrisiko weiter nach. Tiefstwerte irgendwo zwischen 15 und 10 Grad. Schauen wir auf den Tag. Der Dienstag startet mit vielen Wolken im Tagesverlauf, lockert es dann aber immer mehr auf. Einzelne Schauer sind aber auch mit dabei und Höchsttemperaturen haben wir bis 23 Grad.
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6: A40 Dortmund-Essen zwischen Dortmund-Hombruch und Dortmund-Barob. 1 Kilometer Stau. Wir wünschen allen unterwegs gute Fahrt.
4: 3 Uhr ist durch, Robert Janz ist hier, ab jetzt übernehme ich und mit mir geht's dann hier gemeinsam durch die Nacht. Und jetzt starten wir mit 2 Namen, bei denen man eigentlich schon weiß, das wird jetzt nicht besonders ruhig im positiven Sinn. Jennifer Lopez und David Guetta, die haben sich dieses Jahr für ihre gemeinsame Single zusammengetan. Hier ist Save Me Tonight, passt ja auch zur Uhrzeit.
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0: 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Und jetzt hören wir die Toten Hosen mit Nur nach vorn.
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0: Wetter.
1: In der Nacht lässt das Schauerrisiko weiter nach. Tiefstwerte haben wir zwischen 15 und 10 Grad. Der Dienstag startet dann oft bewölkt. Im Tagesverlauf lockert es aber auch auf. Einzelne Schauer sind aber auch mit dabei. 19 bis 23 Grad sind drin.
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2: A44 Dortmund-Kassel zwischen Kreuz Wünnenberg-Haaren und Lichtenau. 1 Kilometer Stau. Wir wünschen allen unterwegs gute Fahrt.
1: Ah, wir nähern uns 4 Uhr, also schönen guten Morgen an dieser Stelle. Guten Start wünsche ich euch in diesen ganz, ganz frühen Dienstag. Und jetzt spiele ich euch Eminem mit Lose Yourself.
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0: Ja, ein paar von euch haben vielleicht schon so eine unheimliche Begegnung zu Hause gehabt. Denn die Tage werden jetzt, ihr spürt das, werden wieder kälter. Ne? Und das bedeutet, nicht nur wir sind häufiger drin und fühlen uns da wohl, sondern Spinnen. Denen geht's da eigentlich genauso. Ne? Tauchen in dieser Zeit einfach wieder häufiger bei uns zu Hause in der Bude auf. Zeit also, dass wir, wie immer, natürlich sehr erwachsen auf dieses Thema reagieren.
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3: Wichtig ist erstmal, wir leben nicht in Australien, wo Spinnen von Geburt an eine Ausbildung zum Serienkiller machen können und Auto fahren. Welches Beinchen benutzen sie dann zum Bremsen? Egal. Hier in NRW sind die meisten Spinnen für uns Menschen jedenfalls ungefährlich. Frage, warum sind die dann alle so hässlich? Hätte man die dann nicht einfach so zusammenbasteln können, dass sie nicht aussehen wie ein Horrorfilm auf 8 Beinen? Man hätte zum Beispiel rosa Herzchen drauf machen können oder einfach in Großbuchstaben draufschreiben, hallo, ich bin der Joachim und ich hänge hier nur so rum. Stattdessen gab man ihnen 8 teils haarige Beine und 25.000 Augen. Stell mal vor, ich hätte das. Würde bei einem Tinder-Date vermutlich auch nicht so gut ankommen. Ich schaue dir in die Augen, Kleines. Scheiße, in welche? Es sind so viele. Ich bin überfordert. Zurück zum Thema Spinnen. Wenn ich nachts auf Toilette gehe und da sitzt so ein Kollege mit gefühlten 3 Metern Durchmesser neben der Toilette, ja, dann werde ich halt unleidlich. Was also tun? Ich persönlich erfahre folgendermaßen immer sehr gut: Ruhe bewahren und die Spinne mit einem Glas raustragen. Entschuldigung, das war gelogen. Ruhe bewahren, genau. Und am Ende flechten die Spinne und ich uns gegenseitig die Haare und hören Bibi und Tina. Wisst ihr, wann ich das letzte Mal Ruhe bewahrt habe? Genau, noch nie. Und wisst ihr, was noch schlimmer ist als so eine Winkelspinne mit einem Körper so groß wie ein Kleinwagen? Eine Winkelspinne, die plötzlich verschwunden ist. Du weißt, sie ist da irgendwo, du weißt aber nicht wo. Ganz ehrlich, da hilft dann nur noch eins: ausziehen und nie wiederkommen. Super nützlicher Tipp, gern geschehen.
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1: Ich bin Ursula Winkler. Die Bahn setzt ab heute das neue Alkoholverbot stufenweise an ihren Bahnhöfen um. Der Konzern erhofft sich dadurch unter anderem mehr Sicherheit für Fahrgäste und Beschäftigte. Aber es gibt auch Kritik an dem Verbot.
2: Deutlich weniger Müll und Gewalt. Diese Bilanz zieht die Bahn nach einem Modellprojekt. An 30 Bahnhöfen gilt das Verbot nämlich schon. Ab heute kommen 4 dazu, unter anderem der Berliner Hauptbahnhof. Bis Mitte Oktober soll das Verbot dann an allen 5.400 Bahnhöfen gelten. Es ist dann verboten, Alkohol im Bahnhofsgebäude und an den Gleisen zu trinken. Der Konsum in Bahnhofskneipen und in Fernzügen bleibt aber erlaubt. Kritiker sagen, dieses Verbot könne gar nicht kontrolliert werden. Dafür fehlt schlicht das Personal. Thomas Bremser, Nachrichtenredaktion.
1: Bundeskanzler Merz ist bei einem Wahlkampfbesuch in Mecklenburg-Vorpommern teils ausgepfiffen und beschimpft worden. Einige Menschen riefen in Kühlungsborn unter anderem Rücktritt und bezeichneten Merz als Kriegstreiber. Aus dem Publikum gab es aber auch Widerspruch gegen die lautstarken Proteste. Ein zuvor angekündigtes Pressestatement des Kanzlers fand nicht statt. Die Geschlechterverteilung ist in Deutschland sehr unterschiedlich. Je nach Alter und Region unterscheidet sich die Anzahl der Frauen und Männer teils deutlich. Das zeigen Daten des Statistischen Bundesamts.
3: Insgesamt gesehen leben hierzulande etwas mehr Frauen. Laut Statistik kommen bundesweit 1027 Frauen auf 1000 Männer. Die sind wiederum in den jüngeren Altersgruppen in der Überzahl, während es bei den Älteren, also ab 50, mehr Frauen gibt. Laut Experten ist das auf eine höhere Lebenserwartung von Frauen zurückzuführen. Gleichzeitig gibt es bei älteren Männern eine höhere Abwanderung. Am größten ist der Unterschied in der Geschlechterverteilung übrigens in Schleswig-Holstein. Am ausgeglichensten ist das Verhältnis in Baden-Württemberg. Katrin Müller, Nachrichtenredaktion.
1: Der Sommer in diesem Jahr ist nach einer vorläufigen Auswertung der zweitwärmste, der in Deutschland jemals offiziell gemessen wurde. Das teilte der Deutsche Wetterdienst mit. Das voraussichtliche Temperaturmittel lag demnach bei 19,6 Grad. Beispiellos war 2026 die Häufigkeit der Hitze. Im Deutschlandmittel seien rund 22 heiße Tage mit mindestens 30 Grad und etwa 5 sehr heiße Tage mit mindestens 35 Grad ermittelt worden.
4: Das Wetter. Der Dienstag startet eher grau, also viele Wolken sind unterwegs. Im Tagesverlauf lockert es dann aber auch auf. Bis 23 Grad bekommen wir später. Und schauen wir schon mal auf morgen. Da ist es dann wechselnd bewölkt. Die meiste Zeit trocken, das ist die gute Nachricht. Am Nachmittag und am Abend sind aber vereinzelt Schauer möglich. Das Ganze dann bei ähnlichen Temperaturen wie heute.
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5: Zurzeit liegen uns keine Meldungen vor. Wir wünschen allen unterwegs gute Fahrt.
4: Durch. Robert Jans ist hier und jetzt habe ich euch Musik mitgebracht von Benson Boone. 2024 hat er mit diesem Song den ganz großen Durchbruch geschafft. Beautiful Things ging erst bei TikTok viral und später wurde er dann international zum Nummer 1 Hit und den gönnen wir uns jetzt. Also auf geht's, rein in diesen Dienstag.
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0: Michael Jackson. So geht's hier. Ah, das singt auch sich ganz richtig ein. So geht's in Richtung frühen Dienstagmorgen. Und in der Messe Düsseldorf, da tümmelt sich gerade wirklich alles und jeder, jetzt noch nicht, jetzt wird er geschlafen, aber wenn es später wieder hell wird, ne, dann sind da alle am Start, die gerne draußen Urlaub machen. Der Caravansalon ist da seit dem Wochenende geöffnet und unser Hannes, der hat da auch schon Erfahrung gemacht.
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2: Also ich war jetzt auf der Caravan-Messe. Ich kann die allerdings nicht empfehlen. Ich musste mal, aber die Spülung in den ganzen Toilettenwagen, die hat gar nicht funktioniert. Es ist ja schon der Wahnsinn, weil irgendwie dachte ich zwischendurch, bin ich auf einem Boot und die haben einfach Räder an die ganzen Yachten drangezimmert? Weil anders kann ich mir die Preise nicht erklären. Wohnwagen, das war doch mal Urlaub für den kleinen Mann. Aber der kleine Mann, der braucht heute dicke Taschen oder besser noch ein ganzes Bitcoin-Imperium, um sich das leisten zu können. Das sind mobile Luxusbungalows. Jede Wand ausziehbar, voll ausgestattete Küchen von Spülmaschinen bis Thermomix, alles drin. Porta Potti, das ist auch Geschichte. Wo du früher noch einen Eimer mit Deckel aus einer Klappe im Schrank gezogen hast, wenn es am Hinterausgang geklingelt hat, hast du jetzt gefließte Bäder mit Verschweißtoilette. Ja, die verpacken dein Geschäft noch hübsch mit Schleifchen drumrum. Ich frage mich, ob man die Weihnachtsgeschenke da auch reinlegen kann. Das wäre praktisch. Und immer dran denken, bei Camping ja brauchst du nicht viel. Weil du ja schon immer alles mitschleppst.
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1: Bei uns, You Know Das, featuring Daddy DJ, Flipside.

0: das Wetter.
1: Der Dienstag startet mit vielen Wolken. Im Tagesverlauf lockert es aber auch auf. Bis 23 Grad sind später drin. Morgen dann wechselnd bewölkt, die meiste Zeit trocken. Am Nachmittag und Abend sind aber einzelne Schauer möglich. Das Ganze bei ähnlichen Temperaturen wie heute.
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2: Zurzeit liegen uns keine Meldungen vor. Wir wünschen allen unterwegs gute Fahrt.
1: Robert Jantz ist hier und jetzt habe ich einen 2000er für euch und der Song, der passt eigentlich perfekt zur Uhrzeit. Can't Fight the Moonlight spiele ich euch, wird in diesem Jahr 26 Jahre alt tatsächlich. Auf geht's in diesen noch ganz jungen Dienstag. Schön, dass ihr dabei seid.
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0: Holly Humberstone war das bei uns mit To Love Somebody. Das ist der ganz, ganz frühe Dienstag und das heißt, jetzt ist es nach 6 Wochen immer krass, diesen Satz zu sagen, weil ich finde, dann merkt man immer erstmal, wie die Zeit reist. Morgen, am Mittwoch, da ist es soweit, da beginnt die Schule wieder. Und wenn Eltern so dann ihre Kinder zur Schule bringen, ne, oder das Thema zu Hause zur Sprache kommt, dann hat man vielleicht echt auch das Gefühl und checkt so, boah, Schule ist heute irgendwie anders als damals, als früher. Zumindest meinem Kollegen Kevin Zimmer geht das so. Der hat das Gefühl, ne, wenn er so an seine Schulzeit mal zurückdenkt und das dann vergleicht.
1: Ja, wir hatten ja schon ganz andere Schulturnister, da ging es ja schon mit los, ja. Die sahen alle aus wie Schulschränke und sie waren auch so schwer. Und sie waren entweder von Scout, Amigo oder McNeil. Und McNeil hatte einen Chihuahua im Logo. Da warst du schon Loser, bevor du das Klassenzimmer erreicht hast. Da muss man ja noch nicht mal Grafiker oder Werbefachmann sein, dass sich ein Chihuahua nicht als Wappentier eignet, musst du doch merken, ja? Nimm einen Löwen, einen Bären oder einen Adler. Chihuahua. Hä? McNeil-Schulturnisterträger hatten keinen fairen Start in die Schulzeit. Heute sind die Schulturnister so leicht wie ein Chihuahua nach dem Kacken, dafür so teuer wie ein Goldbarren. Nicht nur das hat sich geändert, heute kriegen die Kinder ja auch Smartwatches mit in die Schule, damit Vati und Mutti zu Hause immer wissen, wo die sind. Ja, wo sollen die sein? Hoffentlich bei Frau Schlüter im Englischunterricht.
2: In dieser Klasse habe ich ein halbes Jahr Englischunterricht gegeben, obwohl ich gar kein Englisch kann.
1: Und da sind wir auch schon bei den Lehrkräften. Früher hatten die eine Tasche. Heute haben die alle ein Tablet oder ein Smartphone und sind in WhatsApp-Gruppen mit dem Schlimmsten der Schule vernetzt. Mit uns Eltern. Und da sind sie dann auch selbst schuld, wenn die besorgte Bettina mitten im Unterricht Frau Schlüter anruft, um zu fragen, ob Kaspar Friedrich auch seinen Apfelsaft getrunken hat, nachdem er die Banane gegessen hat. Ja, da müssen heutzutage Eltern und Lehrer an einem Strang ziehen, denn wenn Kaspar Friedrich den Apfelsaft nicht trinkt, bekommt er Verstopfung. Überhaupt wird viel mehr über Gefühle in der Schule heutzutage geredet als früher.
3: Chantal.
4: Ja?
3: Oh, leise.
4: Ma.
1: Und wo ist eigentlich von früher die Erdbeer- oder Vanillemilch oder der Kakao, der uns damals als gesundes Schulgetränk täglich in die Schule geliefert worden ist, ja? Meine Eltern mussten noch monatlich Kakaogeld abgeben. Und sie haben damit den besten Grundstein gelegt für einen tollen Start in die frühe Diabetes-Typ-2-Karriere. Naja, aber heute brauchen wir die Milchlieferung in der Schule nicht mehr. Heute wissen wir es besser. Jetzt hat jeder Apfelschorle mit. Jetzt muss sie Kaspar Friedrich nur eben trinken. Sonst landet das nämlich als Programmpunkt auf dem Elternabend. Direkt nach dem Punkt Schultoiletten. Aber das Thema, das gab's schon zu meiner Zeit.
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1: Ich bin Ursula Winkler. Bei der Deutschen Bahn gilt ab heute an 4 weiteren Bahnhöfen ein Alkoholkonsumverbot. Am Berliner Hauptbahnhof, Berlin-Gesundbrunnen sowie in Kiel und Braunschweig. An mehr als 30 Stationen deutschlandweit gibt es bereits ein Alkoholverbot und ab Mitte Oktober soll es dann an allen Bahnhöfen gelten. Der Konzern erhofft sich von der Ausweitung unter anderem mehr Sicherheit für Fahrgäste und Beschäftigte und sauberere Bahnhöfe. Abnehmspritzen wie Ozempic oder Wegovy gibt es bei uns in Deutschland schon länger. Ab heute bieten Apotheken nun das Medikament als Pille an. Für die einen schlicht revolutionär, andere dagegen warnen schon vor dubiosen Anbietern.
2: Schlucken ist für viele angenehmer als Spritzen und manche Apotheken rechnen offenbar schon mit einem wahren Ansturm auf die Abnehmpille. Die gibt's allerdings nur auf Rezept. Man muss sie täglich nehmen und aus eigener Tasche zahlen. Aber sie habe vergleichbare Effekte wie die Spritze, sagen Fachleute. Allerdings betonen sie, die Pille ist kein Lifestyle-Produkt. Und sie warnen auch vor unseriösen Online-Anbietern oder auch Online-Ärzten. Claudia Wächter, Nachrichtenredaktion.
1: Für den KI-Bot ChatGPT, das riesige Online-Forum Reddit und die Spieleplattform Roblox gelten bald deutlich strengere EU-Regeln. Wie die EU-Kommission mitteilte, werden die drei Plattformen künftig genauer beim Kinder- und Jugendschutz und der Bekämpfung rechtswidriger Inhalte überprüft.
3: Für diese Plattform gelten künftig die Vorschriften des EU Digital Services Act. Die haben schon TikTok, Facebook oder Instagram einigen Ärger bereitet. ChatGPT, Reddit und Roblox müssen also künftig darauf achten, dass dort keine Hassbotschaften oder Falschinformationen geteilt werden. Vor allem dürfen sie nichts tun, was eine Abhängigkeit junger Menschen, also eine Art Sucht, fördert. Die Regeln gelten für Plattformen mit mehr als 45 Millionen Nutzern pro Monat. Bei Verstößen drohen Millionen Geldstrafen. Dieter Ebeling-Bussel.
1: Knapp 30 Jahre nach dem Mord an US-Rapper Tupac Shakur ist der frühere Ganganführer Duane Davis schuldig gesprochen worden. In einem Prozess in Las Vegas sahen es die Geschworenen als erwiesen an, dass er als Drahtzieher für den Tod des Rappers verantwortlich ist. Der damals 25-jährige Tupac wurde 1996 in einem Auto in Las Vegas angeschossen und starb später im Krankenhaus. Tupac war einer der einflussreichsten Rapper seiner Zeit.
4: Das Wetter. Geht erstmal mit vielen Wolken los heute. Später lockert es aber auch auf und wird dann auch ganz freundlich. Bis 23 Grad sind später drin. Am Mittwoch dann wechselnd bewölkt, die meiste Zeit trocken. Am Nachmittag und Abend sind aber einzelne Schauer möglich. Das Ganze dann bei ähnlichen Temperaturen wie heute.
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5: Zurzeit liegen uns keine Meldungen vor. Wir wünschen allen unterwegs gute Fahrt.
4: 5 Uhr ist durch, so langsam werden wir alle wach. Robert Jantz ist hier, ich wünsche euch einen schönen guten Morgen. Und es ist tatsächlich passiert. Heute ist offiziell sogar der erste Tag des meteorologischen Herbstes. Na, herzlichen Glückwunsch. Also, wenn ihr jetzt am liebsten einfach wieder unter die Decke flüchten möchtet, ich kann das doch verstehen.
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4: Wegrennen ist ja keine Lösung. Darum macht das jetzt einfach pink für uns. Stellvertretend spiele ich euch mit Runaway.

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0: Mit neuer Musik von Moskenner geht's rein in diesen ganz frühen Dienstag und meine Kollegin Laura Potting, so
1: ja,
0: ist der Name.
1: Mein ja, Mensch.
0: Ja, ja, passt zu dem, über das wir, glaube ich, gleich sprechen werden.
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0: Ja, schrecklicher Tag heute. Wir dürfen uns an Bahnhöfen nicht mehr die Kante geben. Gut.
1: Morgens um 5, wie wir das ja immer morgens um 5 machen, dann so einen normalen Dienstag nicht.
0: Nee, im Ernst jetzt. Also die Bahn setzt tatsächlich ab heute ein ausgeweitetes Alkoholverbot an ihren Bahnhöfen stufenweise durch, ne?
1: Ja, laut Bahn gilt das Alkoholverbot ab heute neu am Berliner Hauptbahnhof, der Station Berlin-Gesundbrunnen sowie in Kiel und Braunschweig. An mehr als 30 Stationen deutschlandweit gilt es schon, auch hier bei uns in NRW, darunter Bonn, Dortmund, Düsseldorf, Köln. Bis zum 15. Oktober soll es schrittweise an allen Bahnhöfen in Deutschland umgesetzt werden. Es gilt dann im gesamten Bahnhofsbereich, inklusive hier Bahnsteige. Mhm. In den gastronomischen Betrieben im Bahnhof darf aber weiterhin Alkohol verkauft und getrunken werden.
0: Na Gott sei Dank. Nein, also Spaß beiseite. Aber es bedeutet, also wenn jetzt die Kaulitz-Zwillinge zum Beispiel heute in Düsseldorf oder Bonn oder so eine Champagner trinken wollen, das machen die ja manchmal am Bahnsteig, dürfen die nicht.
1: Und dabei haben die ja heute Geburtstag, genau wie Zendaya, die wird heute 30.
0: Kenn ich nicht.
1: Du kennst ja auch nie wen. Ist ja nur eine der gefragtesten Schauspielerinnen aktuell.
0: Ja,
1: Zendaya ist gerade im Kino in die Odyssee, Spider-Man, Brand New Day. Und in diesem Jahr kommt dann auch noch der Abschluss der Dune-Reihe mit ihr, weißt du Bescheid.
0: Ja.
1: Und wichtig heute auch noch, heute ist meteorologischer Herbstanfang. Ich kann das Wort nicht aussprechen, ohne betrunken zu klingen.
0: Ach, Laura, gut, dann würde ich sagen, trinken wir jetzt einen Kaffee.
1: Ja. Mit ohne Milch. Schuss.
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0: Schönen guten Morgen wünsche ich euch. Robert Jantz ist hier und der nächste Song, den ich euch mitgebracht habe, der wird in diesem Jahr tatsächlich 35 Jahre alt. Ich spiele euch Wind of Change von den Scorpions.
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0: Sogar 35 Jahre später reicht dieses Pfeifen am Anfang immer noch sofort und man weiß, was da jetzt kommt. Kommt gut rein in diesen noch ganz frühen Dienstag.

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0: Mendes war das. Einen schönen guten Morgen. Startet gut rein in diesen noch ganz frühen Dienstag. Und da komme ich jetzt direkt mit einer krassen Frage mal um die Ecke. War jemand aus deiner Familie in der NSDAP? Das kann man seit diesem Jahr online checken. Und Julia Rebecca Riedel von der Evangelischen Kirche erzählt im Augenblick mal, warum sie sich selbst noch nicht getraut hat, das mal nachzuschauen.
1: Augenblick mal.
2: Meine Oma war 24, als am 1. September 1939 der Zweite Weltkrieg begann. Sie war im Bund Deutscher Mädel, hat begeistert mit hunderten anderen jungen Frauen im Stadion in Wuppertal für den Führer geturnt. Sie war ein Teil des Unrechtsregimes. Als Oma habe ich sie geliebt. Nach der Schule war ich oft bei ihr, habe ihr erzählt, was in der Schule los war. Aber Geschichte, der Holocaust, die Lager, die Zahlen. Irgendwann war ich so wütend, dass ich sie hart konfrontiert habe. Sie hat mir etwas gesagt, das ich bis heute nicht vergessen habe. Ich habe nicht sehen wollen, was da Schlimmes passierte. Sie hat nicht gesagt, ich habe es nicht gewusst. Sie hat gesagt, ich habe es nicht sehen wollen. Meine Oma hatte ein schweres Leben geprägt von Verlust und Verletzung. Das erklärt vielleicht manches, es entschuldigt aber nichts. Ich frage mich, wie so viele Menschen es so weit kommen lassen konnten, dass Millionen Menschen verschwunden sind und getötet wurden. Ich habe keine Antwort darauf, aber ich weiß, Hass grenzt aus und Hass tötet. Die Zeit, der Spiegel und die Süddeutsche Zeitung haben dieses Jahr die NSDAP-Mitgliederkartei nach Namen durchsuchbar gemacht mit KI. War jemand aus meiner Familie Parteimitglied? Das kann ich jetzt online checken. Wobei ich gestehen muss, ich habe mich noch nicht getraut. Julia Rebecca Riedel von der Evangelischen Kirche für Augenblick mal.

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1: Mit Thorsten Adolfs. Guten Morgen. Kanzler Merz hat sich persönlich in den Wahlkampf im Osten eingeschaltet. Die Art und Weise hat aber viele Menschen verwundert. Merz war gestern in Sachsen-Anhalt und Mecklenburg-Vorpommern, erhielt aber keine Rede. Stattdessen gab es vor Journalisten nur kurze Statements. Marc Weiß mit weiteren Infos.
2: Abgeschirmt hinter Mauern, Zäunen und der Polizei, das war das Programm des Kanzlers. Viele Menschen waren vor allem nach Quedlinburg in Sachsen-Anhalt gekommen und fragten sich hinterher, warum eigentlich. Merz besuchte die Stadt mit CDU-Spitzenkandidat Schulze. Für normale Bürger gab es ihn aber weder zu sehen noch zu hören. Vorher in Mecklenburg-Vorpommern war der Kontakt zum Wähler auch nur sehr kurz und für Merz vermutlich weniger schön. In Kühlungsborn an der Ostsee besuchte er einen CDU-Wahlkampfstand und wurde dort von Passanten ausgepfiffen und beschimpft. Gegenüber den Medien äußerte sich Merz dann, immerhin lieferte aber nichts Neues. Sachsen-Anhalt dürfe kein Experimentierfeld für Wutbürger werden. Sollte das Land von der AfD regiert werden, dann werde kaum noch ein Investor aus dem Ausland dorthin kommen, wiederholte der Kanzler seine Aussagen aus dem Sommerinterview. Am kommenden Sonntag wird in Sachsen-Anhalt gewählt. Bis dahin soll es keinen öffentlichen Auftritt des Kanzlers dort geben.
1: Und jetzt weitere Nachrichten im Überblick. IG Metall-Chefin Benner wirft VW-Chef Blume schwere Fehler vor. Es sei ein großer Fehler, der VW-Führung Werke in Emden, Zwickau, Hannover und Neckarsulm anzuzählen, 50.000 weitere Arbeitsplätze abbauen zu wollen und gleichzeitig zu verkünden, die Umsatzrendite müsse von zuletzt 3,8% bis 2030 auf 8-10% steigen, sagte Benner der Augsburger Allgemeinen. In Köln beginnt heute ein Protestcamp von Kriegsgegnern. Das Bündnis Rheinmetall Entwaffnen demonstriert damit gegen die deutsche Aufrüstung. Angemeldet sind 500 Teilnehmer. Die Polizei ist mit bis zu 1.000 Beamten im Einsatz. Das Camp dauert bis Sonntag. Die Versicherer rechnen in diesem Jahr mit weniger Schäden durch Naturkatastrophen als sonst, wenn es bis Ende des Jahres keine größeren Katastrophen mehr gibt. Vom Gesamtverband der Versicherungswirtschaft heißt es, die schweren Winterstürme seien diesmal ausgeblieben. Deshalb geht der Verband von Schäden in Höhe von 2 Milliarden Euro aus. Vergangenes Jahr war es 1 Milliarde mehr. Die geplante Zuckersteuer auf Getränke findet eine Mehrheit der Deutschen gut. In einer Forsa-Umfrage für den Stern sind 55% der Befragten für so eine Extra-Abgabe. Besonders stark ist der Rückhalt bei den Anhängern der Grünen, aber auch Wähler von SPD und CDU und CSU stehen mehrheitlich hinter dem Plan. Ablehnung kommt dagegen eher aus Ostdeutschland und von Seiten der AfD-Wähler. Es geht der Politik vor allem darum, einen Anreiz für gesündere Alternativen zu schaffen. Für die Staatskasse werden Einnahmen in Millionenhöhe erwartet, um das Sparpaket der Krankenkassen zu unterstützen. Kommen soll die Steuer nächstes Jahr. Soweit die Meldungen mit Thorsten Adolfs.
3: Dankeschön, Thorsten. 6:02 haben wir es jetzt an diesem Dienstagmorgen. Und wir starten in den September, wie wir den August beendet haben. Sehr wechselhaft. Ne? Es kann immer mal wieder nass werden, stellenweise. Dazu sind viele graue Wolken unterwegs. In Neuenrade an der Villa am Ball haben wir in diesem Moment 15 Grad. In Halver an der Alten Bauernschmitte 14. Und maximal sind heute 21 drin. Der Radio MK Verkehr, der beste Verkehrsservice für unseren Märkischen Kreis und ganz Südwestfalen. Da sieht noch alles gut aus. Falls ihr da eine andere Meinung zu habt und doch schon was gesehen habt, dann meldet euch gerne kostenlos rein über die 08150 500. Schönen guten Morgen, wir starten rein in diesen Dienstag, in den September. Natürlich nicht ohne die Hits im besten Mix, ohne die geht hier gar nichts. Teddy Swims und Mr. Know It All gibt's jetzt.
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0: Radio MK spielt euch Whitney Houston, I Wanna Dance With Somebody. 6:11 haben wir es an diesem Dienstag und heute bis zu 35 Grad im Märkischen Kreis. Nee, zum Glück ja nicht, ne? Es reicht jetzt auch mal mit Sommer, oder? Es wird langsam herbstlicher. Heute nur 21 Grad in der Spitze, also beruhigt euch wieder. Und heute, 1. September, ist ja auch Herbstanfang, also meteorologisch gesehen. Freut ihr euch denn schon auf dicke Pullis, auf Schmuddelwetter, auf gemütliche Abende?
1: Aber natürlich freue ich mich. Die ganze Zeit freue ich mich.
2: Ja, absolut. Die schönen Farben, die dann kommen.
3: Noch gar nicht. Das ist auch viel zu warm dafür.
4: Ich finde, das ist eine sehr schöne Jahreszeit, um so Spaziergänge zu machen und sich so irgendwie mit Freunden so cozy zu treffen, Filme zu gucken, irgendwie so zu basteln, Kürbisse schnitzen und so.
0: Ja, die hat eine ganze To-Do-Liste für den Herbst, ich merke schon. Jetzt fangen wir aber erstmal mit der To-Do-Liste für diesen Dienstag an, würde ich sagen. Ne? Aufstehen, können wir schon mal abhaken, check. Erster Kaffee. Ich würde sagen, darum kümmern wir uns jetzt mal gemeinsam. Nebenbei gibt's hier auf Radio MK Ed Sheeran und Sapphire.

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0: Bushido und White Flag. 6.22 Uhr haben wir es. Radio MK hier für euch. 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
0: 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Denn für ihn war direkt klar, also bei dieser Aktion muss ich ja sowas von mitmachen.
2: Ja, zum einen verfolge ich die Hosen und die Hosen verfolgen mich seit meiner Kindheit. Also schon ganz viele Touren mitgemacht, durchs Fußball, durch Freundeskreise, echt ganz viel schon erlebt. Sei es Clubkonzerte wie große Stadien, Abschlusskonzerte, wo auch immer. Und ja, genau. Und ich fand es mit der Aktion ganz cool. Unterstützt man natürlich gerne und ich freue mich jetzt auch riesig, dann dabei zu sein.
0: Ja, gerade läuft ja generell die vermutliche Abschlusstour der Hosen. Deshalb wird das für alle Gewinner auch nochmal ein ganz besonderes Highlight. Unser Konzert Anfang Dezember, auch für Marcel.
2: Ja, das ist aber nicht mein letztes Konzert. Sie haben ja nächstes Jahr dann nochmal die Tour und nächste Woche geht's mal noch nach Wien. Und dann ist dieses Jahr zwar Schluss, aber nächstes Jahr, dann habe ich schon die Karten für das letzte Konzert in Düsseldorf. Also da wird es dann wahrscheinlich das letzte Mal und richtig emotional. Aber bei den Hosen ist eh immer emotional, von dem her passt es schon.
0: Meine Güte, Marcel ist ja ein richtiger Hardcore-Fan. Glückwunsch auf jeden Fall zu den Tickets.
2: Super, vielen Dank. Ja, und ich freue mich riesig. Nehme eine Freundin mit, die auch oftmals schon dabei war. Die freut sich auch schon riesig. Die ist leider gerade im Urlaub und konnte selber nicht teilnehmen. Aber ich habe sie jetzt gerade überrascht und die freut sich riesig.
0: Die ist leider im Urlaub, hört man auch nicht so oft. Ne? 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Die nächste Chance darauf gibt es noch heute früh hier bei mir, Pamina Klee, eurer Radio MK Guten Morgenmacherin. An eurer Stelle würde ich so ab 8:30 mal genauer hinhören.
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Radio MK hier für euch. 6.30 Uhr haben wir es am Dienstag. Heute ist der 1. September, aber nicht nur das, es ist auch der letzte

0: Zuvor war der Wählerkontakt in Mecklenburg-Vorpommern ungemütlich für Merz verlaufen. In Kühlungsborn an der Ostseeküste besuchte er einen CDU-Wahlkampfstand, wurde von Passanten ausgepfiffen und als Kriegstreiber und Pinocchio beschimpft. Die Finanzsorgen von Eltern in Deutschland nehmen zu. So macht sich gut ein Viertel der Väter und Mütter Sorgen, dass die Grundbedürfnisse ihrer Familie wie Heizen, Kleidung oder Essen in den nächsten 12 Monaten nicht mehr decken können. Das geht aus einer aktuellen Forsa-Umfrage hervor. Der Anteil ist im Vergleich zum Januar 2025 um 12% gestiegen. In der Umfrage forderten 4 von 5 Befragten, dass die Bundesregierung mehr für Kinderarbeit tun solle. Die Spitzen von Union und SPD haben Ende vergangener Woche in Münster über die von der Regierung geplanten Reformen beraten und dagegen regt sich Widerstand auch im Märkischen Kreis. Gewerkschafter wollen gegen drohende Einschnitte bei Rente, Wohngeld und Gesundheit auf die Straße gehen. Für Ende September hat der Deutsche Gewerkschaftsbund zu einer landesweiten Großdemonstration in Essen aufgerufen. Aus dem Märkischen Kreis hat der DGB einen kostenlosen Bustransfer ab Lüdenscheid organisiert. Wer mitfahren möchte, muss sich vorher online auf der Seite des DGB NRW anmelden. Die Gewerkschaft kritisiert die geplanten Sozialreformen der Bundesregierung scharf, etwa das mögliche Aus für die Rente ab 63 oder die geplante Krankschreibung schon ab dem ersten Tag. Morgen startet die Schule wieder und in Hemer und Neuenrade gibt es Änderungen, was den Schulweg betrifft. So fahren in Hemer mehrere Schulbusse anders. In Neuenrade soll eine neue Bringzone den Verkehr an der Grundschule sicherer machen. In Hemer kommen die Busse wegen der Verlegung einer Ferngasleitung in der Parkstraße und im Schopenhauerweg nicht an der Baustelle vorbei. Schüler der Gesamtschule, der Schule Parkstraße und dem Wöste-Gymnasium müssen deshalb auf unbestimmte Zeit die Strecke vom Hemeraner Zopp und ihrer Schule zu Fuß gehen. Und in Neuenrade sollen die sogenannten Elterntaxis rund um die Grundschule besser gesteuert werden. Durch eine Einbahnstraße, temporäre Straßensperrungen sowie eine spezielle Bringzone, damit der Schulweg für die Kinder sicherer wird.
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0: Menden feiert sein 750. Stadtjubiläum und daran strickt das Seniorenbüro fleißig mit. Passend zu den Feierlichkeiten hat die örtliche Strickgruppe genau 750 Minisöckchen angefertigt. Jedes als Unikat, gedacht als Schlüsselanhänger mit Einkaufsschiff. Und in jedem Söckchen steckt auch noch eine kleine Lebensweisheit. Ab dem kommenden Samstag werden die Jubiläumssöckchen auf der Festmeile in der Mendener Innenstadt für jeweils 2 € verkauft und der gesamte Erlös geht an den Verein Mendener in Not. Wer auf dem Stadtfest leer ausgeht, kann die restlichen Strickwunder im Anschluss dann im Hönnetreff am Neumarkt kaufen. 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
2: Dankeschön, Manni. 6.33 Uhr haben wir es am Dienstagmorgen. In Werdohl am Rathaus messen wir in diesem Moment 14 Grad, 15 sind es in Iserlohn am Haus Lettmate. In der Spitze erwarten uns heute 21 und es wird hauptsächlich grau heute, stellenweise auch noch ein bisschen nass wieder. Der Radio MK Verkehr, der beste Verkehrsservice für unseren Märkischen Kreis und ganz Südwestfalen, da habe ich nichts. Ich guck nochmal, aber nee, ist nichts da. Falls ihr was gesehen habt, meldet es gerne kostenlos rein über die 08150 500. Wir starten zusammen rein in diesen September, in diesen Dienstag. Gleich mit Musik von Alphaville, Forever Young. Und Katy Perry macht davor den Anfang. Chain to the Rhythm. Guten Morgen.
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0: Auf dem Weg zum Fußballspielen ein kleines Bierchen am Bahnsteig oder mit Freunden auf den Zug warten und schon mal eine Runde Sekt trinken. Ja, das geht bald nicht mehr. Radio MK hier für euch, 6.41 Uhr. Und ab heute wird die Bahn in Sachen Alkohol an ihren Bahnhöfen ein bisschen strenger. Das heißt, Alkohol ist dort verboten. Ab heute zum Beispiel neu am Berliner Bahnhof, in Kiel oder auch in Braunschweig. Hier bei uns in NRW gibt es das zum Teil schon, zum Beispiel in Bonn, Dortmund, Düsseldorf und Köln. Was sagen denn die Kirsper? Wie findet ihr ein Alkoholverbot an Bahnhöfen?
1: Weniger Besoffene und man wird weniger angepöbelt.
2: Ich verstehe grundsätzlich, woher der Gedanke kommt. Aber ich finde, dass es auf der anderen Seite auch immer eine Sache ist, wie sehr schränkt man Leute ein.
1: Ich glaube nicht, dass man das so richtig kontrollieren oder unterbinden kann.
3: Es muss kontrolliert werden. Also es muss Personal unterwegs sein, wenn es denn dann zur Verfügung steht.
4: Finde ich super. Finde ich sehr gut.
0: Ja, bis Mitte Oktober soll Alkohol an allen Bahnhöfen in Deutschland verboten sein. Ab heute geht's schrittweise los mit der Umsetzung. Gehört habt ihr davon auf Radio MK und jetzt gibt's Michael Schulte, 5 a.m.

0: Wie die einen angucken mit ihren riesen Kulleraugen und diese süßen kleinen weißen Flecken auf dem braunen Fell. Oh, die sind so süß. Kleine Rehkitze. Nicht so süß ist allerdings, wenn die Begegnung mit einem Mähdrescher haben. Ne? Deswegen werden die Rehkitze im Frühjahr ja immer häufiger mit Drohnen gesucht, bevor der Landwirt eben über diese Wiese fährt. Der Hegering in Altena, der macht sowas zum Beispiel in Form von Patrick Rubbel.
1: Erstmal rufen uns die Landwirte an vor der Maht und sagen uns Bescheid. Dann fahren wir zu der bestimmten Fläche. Und dann suchen wir systematisch die Flächen ab. Und wenn dann was gefunden wird, dann geht dann einer hin, lädt das Kitz ein in den Korb und dann wird sie erstmal festgehalten.
0: Ja, und dem Rehkitz, dem passiert dann natürlich nichts.
1: Das wird an der Seite gepackt zum Waldrand und wenn fertig gemäht ist, bringen wir das Kitz wieder an die Stelle zurück. Und dann fiebt das Kitz und dann kommt die Mutter angerannt.
0: Und für diese ganze Aktion hat der Hegering Altena jetzt neue Drohnen mit Wärmebildkameras. Und das lohnt sich sehr.
1: Seitdem wir die Wärmebilddrohne haben, steigt das auf jeden Fall tendenziell. Wir hatten im Jahr 24 14 Rehkitze und letztes Jahr schon 29. Und dieses Jahr ist noch keine Auswertung erfolgt, es war aber wieder deutlich mehr.
0: Rehkitze retten mit Wärmebilddrohnen. Wir haben drüber gesprochen hier auf Radio MK. Und jetzt gibt's in den Hits im besten Mix Musik von, klar, Roxette, habt ihr schon erkannt. Sleeping in my car, 10 vor 7, schönen Dienstag euch. 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
2: Mit Thorsten Adolfs. Guten Morgen. Die Polizei im Rheinland beginnt ihren nächsten Großeinsatz. Ab heute demonstrieren Friedensaktivisten mit einem Protestcamp in Köln gegen die Aufrüstung. Unter dem Motto Rheinmetall entwaffnen positionieren sich die Teilnehmer ganz konkret auch gegen den deutschen Rüstungskonzern. 500 Teilnehmer wollen dazu in Köln campen und verschiedene Aktionen starten. Frage an Marc Weiß. Die Polizei will 1000 Beamte einsetzen. Sie spricht von einem Rund-um-die-Uhr-Einsatz. Das ist bei 500 Demonstranten schon sehr viel, oder?
3: Ja, das Ding ist, dass die Polizei nicht glaubt, dass es bei 500 Demonstranten bleibt. Man stellt sich darauf ein, dass da noch mehr kommen und dass es dann auch spontane, nicht angemeldete Aktionen geben könnte. Und ja, bei sowas kann die Stimmung immer schnell kippen oder eskalieren, so wie im vergangenen Jahr. Da hatten Aktivisten unter anderem vor einem Bundeswehrgebäude und in der Nähe des Privathauses von Rheinmetall-Chef Pappberger demonstriert. Und bei der Abschlussdemo in Köln gab es dann Zusammenstöße mit der Polizei. Dabei wurden 13 Polizisten und mindestens 9 Demonstranten verletzt. Das ist für die Polizei natürlich immer ein Spagat. Man will die Versammlungsfreiheit und die freie Meinungsäußerung schützen. Klar, das sagt der leitende Polizeidirektor Wissbaum. Man muss aber natürlich auch die Firma Rheinmetall und deren Chef schützen. Und es sollte auch in Köln nach den Demos idealerweise alles noch stehen. Deshalb denkt die Polizei bis Sonntag sicherheitshalber sehr groß.
2: Dankeschön, Marc. Und jetzt weitere Meldungen im Überblick. Die USA haben Russland die Teilnahme an einem Treffen der G20-Finanzminister ermöglicht. Das hat für Verstimmungen bei Deutschland und anderen EU-Partnern gesorgt. Finanzminister Klingbeil hat bei dem Treffen im US-Bundesstaat North Carolina gemeinsam mit anderen Europäern aus Protest ein Gruppenfoto mit dem russischen Finanzminister Siluanov boykottiert. Fast alle älteren Schüler nutzen bei den Hausaufgaben künstliche Intelligenz. Das ist das Ergebnis einer Survey-Umfrage für Vodafone. 25% gaben an, solche KI-Tools täglich zu nutzen und 44% sagten, sie nutzten sie mehrmals die Woche. Die Wahlkampfpremiere von Kanzler Merz in Ostdeutschland ist ungemütlich verlaufen. In Kühlungsborn an der Ostsee wurde er an einem CDU-Wahlkampfstand von Passanten ausgepfiffen und als Kriegstreiber und Pinocchio beschimpft. In Quedlinburg in Sachsen-Anhalt warnte Merz nochmal eindringlich vor den wirtschaftlichen Folgen eines Wahlsiegs der AfD. Viele Eltern in Deutschland stehen finanziell unter Druck und sorgen sich um den Alltag ihrer Familien. Laut einer Forsa-Umfrage im Auftrag der Organisation Save the Children sorgen sich mittlerweile 27% der Eltern, dass sie in den nächsten 12 Monaten Dinge wie Essen, Kleidung oder das Heizen ihrer Wohnung nicht mehr bezahlen können. Das ist verglichen mit dem letzten Jahr ein spürbarer Anstieg. Viele Familien müssen schon jetzt den Gürtel enger schnallen, vor allem bei Ausgaben für Hobbys, Restaurantbesuche oder den gemeinsamen Urlaub. Das waren die Nachrichten mit Thorsten Adolfs.
4: Dankeschön, Thorsten. 7 haben wir es jetzt gleich am Dienstag. Es ist der letzte Sommerferientag im Märkischen Kreis. Ja, und das hier sieht auch nicht mehr so richtig nach Sommer aus, das Wetter bei uns. Denn ja, dann ist auch okay, dass die Ferien jetzt zu Ende sind. Ne? 21 Grad gibt es heute immerhin noch in der Spitze. Dazu ein sehr grauer Himmel. Es kann auch noch mal stellenweise nass werden. Aktuell haben wir 15 Grad in Balve an der Reckenhöhle. In Kirspa am Schleiperhammer messen wir 14 in diesem Moment. Willkommen zum Radio MK Verkehr. Das ist der beste Verkehrsservice für unseren Märkischen Kreis und ganz Südwestfalen. Die A45, Hagen Richtung Dortmund, zwischen Kreuzhagen und Westhofener Kreuz, 3 Kilometer Stau, 10 Minuten braucht ihr da aktuell länger. Und ansonsten sieht's noch gut aus. Falls ihr was anderes noch gesehen habt, dann meldet es gerne kostenlos rein über die 08150 500. Dankeschön, Thomas, fürs Melden.
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4: So ist es. Und wenn das Wetter halt nicht mehr so richtig sommerlich mitmacht, dann machen wir halt Sommer in den Hits im besten Mix. Bellini und Samba de Janeiro. Kommt gut rein in diesen Dienstag. 7:04 jetzt. Guten Morgen. Samba.

0: 1. September. Jetzt ist auch mal gut mit Sommer, oder? Heute ist meteorologischer Herbstanfang und für mich persönlich heißt das ja nur eins. Endlich wieder Gilmore Girls. Ist so eine Kleinstadtserie, falls ihr die nicht kennt, falls ihr irgendwie unter einem Stein lebt. Und da gibt's so gute Herbst-Vibes in dieser Serie. Herbst ist schon was Schönes, oder?
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2: Der Herbst kommt und bald schon kehren die ersten Laubbläser zurück in unsere Gärten. Und es gibt Kürbisse und Kürbisfeste und Äpfel und Apfelfeste und Pfützen und Pfützenfeste. Bei manchen geht die Herbstliebe ja so weit, dass die regelrechte Herbst-Ultras sind. Wie im Fußball, nur geht's eben um Kastanienmännchen. Oder es geht ums schön gefärbte Laub.
3: Viele Bäume, bunte Blätter, ja, das ist die Herbstallee.
2: Lassen wir uns doch einfach anstecken. Vorfreude ist die schönste Freude.
3: Wir wollen den Nieselregen.
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0: Diese hauchige Stimme gehört zu Beyoncé. Zusammen mit Coldplay haben wir sie gehört. Him for the Weekend um 7.23 Uhr an diesem Dienstag. Schönen guten Morgen zu euch in den Märkischen Kreis. Ja, und habt ihr eigentlich genug Taschentücher da? Ne, die werdet ihr brauchen, wenn ihr ein i-Dötzchen zu Hause habt. Ne, dann steht nämlich diese Woche die Einschulung an. Raus aus der Grundschule und rein in die weiterführende. Für Eltern bestimmt ein Tag mit sehr, sehr vielen Gefühlen und bestimmt einigen Tränen. Ne, sie werden ja so schnell groß. Aber wie geht's denn eigentlich den Kids damit? Wir haben mal in Balve nachgefragt. Warum freut ihr euch denn auf die 5. Klasse?
1: Weil ich kenne schon welche aus meiner neuen Schule.
2: Aus der Grundschule sind auch aus der Nachbarklasse welche in meiner Klasse auf der neuen Schule.
3: Ja, weil ich habe schon eine Freundin.
4: Ja, weil ich neue Leute kennenlerne.
5: Ich freue mich drauf.
6: Ich werde meine Grundschule sehr doll vermissen und ich habe aber auch schon ein paar neue Freunde auf der weiterführenden Schule.
0: Ja, und mal so unter uns, ne, die Freunde von der weiterführenden Schule, das werden auch oft so Freunde fürs Leben. Bei den Leuten aus der Grundschule müsste ich jetzt sehr genau nachdenken, wie die überhaupt hießen. Dean Martin fällt mir noch ein. Ja, der hieß wirklich genauso wie der Dean Martin. Habe ich eventuell in diverse Freundesbücher eingetragen unter mein Schwarm. War ich ganz schön verknallt in den. Aber ich schweife ab, machen wir lieber Musik. Ne? Die 80er, Fleetwood Mac, Little Lies in den Hits im besten Mix zum Start in diesen Dienstag. Pamina Klee hier, eure guten Morgenmacherin um 7.24 Uhr. Kommt gut rein in diesen September und letzter Ferientag, meine Güte.

0: Agnes und Release Me, Radio MK hier für euch an diesem Dienstag. Und es könnte sein, dass ihr heute und morgen so einem ganzen Pulk von Fahrradfahrern bei uns im Märkischen Kreis begegnet. Was es damit auf sich hat, das wollen wir wissen. Und zum Glück erzählt es Manfred Uhl uns jetzt in den Radio MK Nachrichten. 7:30 haben wir es.
1: Schönen guten Morgen. Die Pflegebevollmächtigte der Bundesregierung Staffler erwartet keinen Zusammenbruch der Pflegeversicherung. Das sagte sie im Bayerischen Rundfunk. Die CSU-Politiker geht demnach davon aus, dass die massiven Finanzlücken bis zum Inkrafttreten der Pflegereform im Januar mit Darlehen überbrückt werden. Zuvor hatte der Spitzenverband der gesetzlichen Krankenkassen davor gewarnt, dass der Pflegeversicherung wohl schon im Oktober das Geld ausgehe. Die Mehrheit der Deutschen befürwortet eine Sondersteuer auf zuckerhaltige Getränke. In einer Vorsorgeuntersuchung

0: und das Dach dann zusätzlich belastet, muss das Tragwerk repariert werden, heißt es. Die Arbeiten kosten mehr als 2 Millionen Euro und dauern nach Angaben der Stadt Lüdenscheid voraussichtlich ein Jahr. Für den Sportunterricht und die Vereine wie die Baskets Lüdenscheid hat die Stadt inzwischen Ausweichquartiere organisiert. So können die zum Beispiel im Integrationszentrum oder in der frisch sanierten Halle des Zeppelin-Gymnasiums trainieren. Heute und morgen rollt die Euro-Tandem-Tour durch den Märkischen Kreis. Das ist ein Inklusionsprojekt, bei dem mehr als 50 blinde und sehende Menschen gemeinsam in die Pedale treten. Heute Mittag rollt die Fahrradkolonne von Balve über Neuenrade und Altena bis nach Iserlohn-Lettmarte. Morgen geht es dann von Schalksmühle über Halver in Richtung Wipperfürth. Wichtig für euch auf den Straßen, die Radler fahren als geschlossener Verband. Wenn das erste Fahrrad über eine grüne Ampel fährt, dürfen laut Polizei alle anderen folgen, auch bei Rot. Bitte plant deshalb etwas mehr Zeit ein und seid vorsichtig.
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0: Menden feiert sein 750. Stadtjubiläum und daran strickt das Seniorenbüro fleißig mit. Passend zu den Feierlichkeiten hat die örtliche Strickgruppe genau 750 Minisöckchen angefertigt. Jedes als Unikat, gedacht als Schlüsselanhänger mit Einkaufsschiff. Und in jedem Söckchen steckt auch noch eine kleine Lebensweisheit. Ab dem kommenden Samstag werden die Jubiläumssöckchen auf der Festmeile in der Mendener Innenstadt für jeweils 2 Euro verkauft und der gesamte Erlös geht an den Verein Mendener in Not. Wer auf dem Stadtfest leer ausgeht, kann die restlichen Strickwunder im Anschluss dann im Hönnetreff am Neumarkt kaufen. Weitere Meldungen findet ihr auf radio.de und in unserer App.
2: Dankeschön, Manni. 7.33 Uhr haben wir es jetzt. Wir gucken aufs Wetter für den Märkischen Kreis. 21 Grad stehen heute in der Spitze an. Aktuell haben wir 14 in Herscheid am Ahammer. In Altena an der alten Silberschmiede sind es 15. Und dazu gibt es zu diesem Start in den September viele graue Wolken. Stellenweise kann auch noch ein bisschen Regen runterkommen. Der Radio MK Verkehr, der beste Verkehrsservice für unseren Märkischen Kreis und ganz Südwestfalen. Die A44, Kassel Richtung Dortmund, zwischen Unna Ost und Kreuz Dortmund Unna, 1 Kilometer Stau, 5 Minuten braucht ihr länger. Dann die A45, Hagen Richtung Dortmund, zwischen Kreuzhagen und Dortmund Süd, dauert ein bisschen länger, etwa 20 Minuten plus, wegen 7 Kilometer stockendem Verkehr. Und ja, ansonsten wärt ihr jetzt dran. Habt ihr noch was gesehen? Blitzer, Staus, Verzögerungen? Meldet es gerne kostenlos rein über unsere Staupiloten-Hotline. Dafür haben wir sie ja. 08150 500.
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2: Schönen guten Morgen. Es geht rein in diesen allerletzten Ferientag im Märkischen Kreis. Startet gut rein, jetzt mit Au revoir. In diesem

0: Ja, heute nochmal 35 Grad im Märkischen Kreis. Nee, zum Glück nicht. Es reicht jetzt auch mal mit Sommer. Oder sind nur 21 heute in der Spitze, also alles gut. Es wird langsam herbstlicher bei uns im Märkischen Kreis. Und heute, 1. September, ist ja auch ganz offiziell Herbstanfang. Also meteorologisch gesehen, freut ihr euch denn schon auf dicke Pullis, auf Schmuddelwetter und gemütliche Abende?
1: Aber natürlich freue ich mich. Die ganze Zeit freue ich mich.
2: Ja, absolut. Die schönen Farben, die dann kommen.
3: Noch gar nicht. Das ist auch viel zu warm dafür.
4: Ich finde, das ist eine sehr schöne Jahreszeit, um so Spaziergänge zu machen und sich so irgendwie mit Freunden so cozy zu treffen, Filme zu gucken, irgendwie so zu basteln, Kürbisse schnitzen und so.
0: Die hat ja eine ganze To-Do-Liste für den Herbst. Jetzt fangen wir erstmal, würde ich sagen, an mit der To-Do-Liste für diesen Dienstag. Ne? Aufstehen, können wir einen Haken dran machen, check. Erster Kaffee, check. Kids bei den Großeltern geparkt, check. Richtig wach werden. Ja, ist ein längeres Projekt, ne? Vielleicht hilft das hier ja dabei. Musik aus den 90ern in den Hits im besten Mix. Wet, wet, wet. 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Gibt's zum Start in euren Dienstag. Schönen guten Morgen euch.

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0: 7.47 Uhr, Radio MK hier vor euch. Beim Hegering Altena gibt es was Neues, nämlich noch bessere Drohnen. Mit denen können Rehkitze im Feld entdeckt werden. Patrick Rubbel ist mit so einer Drohne im Einsatz und der weiß, was die alles so kann.
1: Das ist ein Wärmebildsystem anhand der DJI-Drohnen. Und damit können wir Temperaturunterschiede von 10 Grad aufwärts detektieren und können so Wild mit aufspüren.
0: Und genau das wird im Frühjahr immer schon regelmäßig genutzt.
1: Erstmal rufen uns die Landwirte an vor der Maat und sagen uns Bescheid. Dann fahren wir zu der bestimmten Fläche und dann suchen wir systematisch die Flächen ab. Und wenn dann was gefunden wird, dann geht dann einer hin, lädt das Kitz ein in den Korb und dann wird es erstmal festgehalten.
0: Ja, und wenn der Landwirt dann durch ist, wird das Rehkitz natürlich auch wieder zurück ins Gras gesetzt. Nicht, dass die Rehmama noch eine Vermisstenanzeige aufgibt. Für Patrick Rubbel sind diese Drohnen wirklich schon lange Teil dieser Branche.
1: Es gibt ja auch schon Agrardrohnen, die Felder abfliegen können, düngen können und sowas alles. Also das ist schon gar nicht mehr wegzudenken.
0: Ja, schön habt ihr davon gehört auf Radio MK. An diesem Dienstagmorgen 7.49 Uhr haben wir es.

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1: Mit Thorsten Adolfs. Guten Morgen. Viele von uns können sich nicht mehr so viel leisten wie noch vor ein paar Jahren. Das liegt vor allem an den hohen Preisen. Und das bekommen immer öfter auch Kinder zu spüren. Die Alltagskosten zwingen Familien zu Abstrichen bei den Ausgaben für ihre Kinder. Das steht in einer Forsa-Umfrage für die Organisation Save the Children. Marc Weiß mit den Infos.
2: Laut Umfrage sind für rund 21% der Familien mit minderjährigen Kindern im Moment Dinge wie neue Möbel, Ausflüge, Restaurantbesuche, Urlaube oder sogar Hobbys der Kinder eher nicht oder auf keinen Fall drin. Selbst eine gesunde Ernährung der Kinder stellt ein Drittel der Eltern mit geringem Einkommen nach eigenen Angaben vor finanzielle Herausforderungen. Und das sorgt für Frust. 25% aller Familien mit kleinen Kindern blicken sorgenvoll in die Zukunft, haben Angst, dass das Geld in den nächsten 12 Monaten nicht mal mehr für die Grundbedürfnisse wie Heizung, Essen oder Kleidung reicht. Save the Children spricht von einem besorgniserregenden Trend. In 1,5 Jahren habe sich die Zahl der Eltern mit Zukunftssorgen fast verdoppelt, heißt es. Die Organisation fordert deshalb von der Politik vor allem, keine Kürzungen von Leistungen für Familien vorzunehmen und Sozialleistungen insgesamt stärker am Bedarf der Kinder auszurichten.
1: Und jetzt weitere Nachrichten im Überblick. Nach der verheerenden Sturzflut in Nepal und Tibet wird vor dem Ausbruch gefährlicher Krankheiten gewarnt. Die hygienischen Bedingungen im Unglücksgebiet sind katastrophal, sagen Experten. An den Straßen würden zahllose Leichensäcke liegen. Zusätzlich würden nicht entsorgter Abfall und stehendes Wasser das Gesundheitsrisiko für die Menschen in der Region erhöhen, heißt es. Bei der Deutschen Bahn gilt ab heute an 4 weiteren Bahnhöfen ein Alkoholverbot. 2 Bahnhöfe in Berlin und die Hauptbahnhöfe in Kiel und Braunschweig kommen dazu. Ab dem 15. Oktober soll es dann an allen Bahnhöfen in Deutschland verboten sein, Alkohol zu trinken. Die Bahn hofft, dass es für Fahrgäste und Beschäftigte dadurch sicherer wird. Microsofts E-Mail-Dienst Outlook war gestern Abend weltweit massiv gestört. Betroffen waren Unternehmenskunden von Microsoft 365 und private Nutzer. Probleme gab es beim Login und beim Empfang und Versand von E-Mails. Grund sei ein Fehler in der Cloud-Infrastruktur gewesen, heißt es vom US-Konzern. Auf den Autobahnen in NRW gab es dieses Jahr in den Sommerferien deutlich weniger Verkehr als sonst und dementsprechend auch weniger Staus. Das hat der ADAC ermittelt. Der Grund seien wohl die hohen Spritpreise, sagen die Experten. Sie hätten viele dazu motiviert, kürzere Strecken für Ausflüge zu wählen. Diese Entwicklung habe sich auch schon vor den Sommerferien rund um Ostern gezeigt, heißt es. Obwohl es insgesamt ruhiger war, gab es natürlich Ausreißer. Vor allem der letzte Schultag am 17. Juli war extrem stressig, weil da viele Familien direkt in den Urlaub gestartet sind. Das waren die Nachrichten mit Thorsten Adolfs.
3: Dankeschön, Thorsten. 8:03 haben wir es jetzt gleich und wir starten in diesen September, wie wir den August verlassen haben, wechselhaft. Es kann immer mal wieder nass werden, stellenweise bei uns im Märkischen Kreis. Dazu sind viele graue Wolken unterwegs. Aktuell haben wir 15 Grad in Dachau-Biblingwerde am Waldkindergarten. In Schalksmühle am Volmepark sind es 14 und maximal sind 21 heute in der Spitze drin. Dann kommen wir zum Radio MK Verkehr, der beste Verkehrsservice für unseren Märkischen Kreis und ganz Südwestfalen. Die A1 Münster Richtung Dortmund zwischen Carmen Zentrum und Kreuz Dortmund-Unna 3 Kilometer stockend, 5 Minuten mehr. A44 Kassel Richtung Dortmund zwischen Kreuz Werl und Kreuz Dortmund-Unna 4 Kilometer stockend, auch da 5 Minuten plus. Und ein bisschen länger dauert es auf der A45 heute Morgen, Hagen Richtung Dortmund zwischen Kreuzhagen und Dortmund Süd. 8 Kilometer Stau heißt etwa 20 Minuten Zeitverlust. Habt ihr darüber hinaus noch irgendwas gesehen, was hier noch fehlt auf unserer Liste? Dann fügt's gerne hinzu mit einem kurzen, kostenlosen Anruf unter dieser Nummer 08150 500.
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3: Und mit Musik aus den 2000ern. Hier sind die No Angels. Daylight in Your Eyes, der Auftakt zu 4 Hits am Stück. Guten Morgen.

0: ist also das Problem. Singt zumindest Taylor Swift und Anti-Hero auf Radio MK. Einen schönen Start in diesen Dienstag euch. 18 nach 8 haben wir es jetzt. Ja, und seit Monaten gefühlt erzählen wir euch hier auf Radio MK, ja, im Herbst, da startet sie wieder, unsere Comedy-Camp-Tour. Und jetzt ist dieser Herbst auch endlich da. Meteorologischer Anfang ist heute. Gut, bis Oktober müssen wir jetzt trotzdem noch warten, ne? Dann geht's ja erst richtig los. Aber wir machen uns einfach schon mal bereit dafür.
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3: Oder als ich ein Kilo abgenommen hatte, das war auch so krass. Das war so krass. Jeder, der ein Kilo abgenommen hat, weiß, was das für eine Challenge ja war. Ne? Das war viel Arbeit. Wasserhaushalt die ganze Woche drauf abgestimmt. Nicht zu viel trinken, lagerst du ein. Nicht zu wenig trinken, ne? Lagerst du auch ein. Bilden sich kleine Wasserreservoire. Ist keine Zellulite. Nein, nein, das sind kleine Wasserreservoire. Ja, falls was ist, Notsituation. So, ein Kilo, das war Arbeit. Ein Kilo. Das heißt ganz klar, vor dem Wiegen rasieren, aber erst nach dem Wiegen eincremen. Geil, Klaus, ich kann es in deinem Gesicht sehen. Du denkst gerade, hä? Ein Kilo, einmal kacken, fertig!
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0: Turn the lights off. Ja, weiß ich jetzt nicht. Wird sie eher anschalten, die Lichter? Denn ziemlich dunkel da draußen bei uns im Märkischen Kreis. Damit herzlich willkommen im Herbst, ne? Meteorologischer Herbstanfang heute.
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0: Ob Rente oder Krankschreibung, die Bundesregierung plant da ja grundlegende Veränderungen und die gefallen nicht jedem. Da gibt's Protest und der kommt auch aus unserem märkischen Kreis. Das ist jetzt ein Thema bei Manfred Uhl in den Radio MK Nachrichten um 8:30. Schönen guten Morgen.
1: Schönen guten Morgen. Immer mehr Eltern in Deutschland haben Finanzsorgen. Zu diesem Ergebnis kommt eine Umfrage des Hilfswerks Save the Children. Mehr als ein Viertel der Familien sorgt sich demnach, Heizkosten, Kleidung oder Nahrung nicht mehr zahlen zu können. Betroffen sind laut Umfrage insbesondere Eltern mit geringem Einkommen und Alleinerziehende. Mehr als 80% sind der Meinung, dass die Bundesregierung nicht genug gegen Kinderarmut tue. Nach dem Fährunglück mit mehreren Toten vor der Mittelmeerinsel Zypern ist ein Tauchgang zu dem in rund 500 Meter Tiefe liegenden Wrack geplant. Ein Spezialschiff aus der Türkei wird dazu heute in Nordzypern erwartet. Man will dann nach noch vermissten Personen und auch dem Schiffsdatenschreiber suchen, hieß es. Am Abend galten noch 20 Menschen als vermisst, darunter mindestens 2 Kinder. Auch aus dem Märkischen Kreis wollen sich Gewerkschafterinnen und Gewerkschafter Ende des Monats an einem bundesweiten Aktionstag des DGB beteiligen. Die zentrale NRW-Demonstration findet unter dem Motto »Hart verdient, deine Arbeit, deine Gesundheit, deine Rente« auf dem Burgplatz in Essen statt. Der DGB Märkischer Kreis organisiert dafür einen kostenlosen Bustransfer ab dem Festzentrum Hohe Steinert in Lüdenscheid. Der DGB lehnt die Abschaffung der abschlagsfreien Rente mit 63, die Anhebung des Renteneintrittsalters, Einschnitte beim Wohngeld und bei der Krankenversicherung sowie die geplante Pflicht zur Krankmeldung bereits ab dem ersten Krankheitstag ab. Als Hauptrednerin am 26. September in Essen ist

0: der Schule Parkstraße und dem Wöste-Gymnasium in Hemer müssen deshalb auf unbestimmte Zeit die Strecke vom Hemeraner Zopp und ihrer Schule zu Fuß zurücklegen. Und in Neuenrade sollen die sogenannten Elterntaxis rund um die Grundschule besser gesteuert werden. Durch eine Einbahnstraße, temporäre Straßensperrungen sowie eine spezielle Bringzone, damit der Schulweg für die Kinder sicherer wird.
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0: Menden feiert sein 750. Stadtjubiläum und daran strickt das Seniorenbüro fleißig mit. Passend zu den Feierlichkeiten hat die örtliche Strickgruppe genau 750 Minisöckchen angefertigt. Jedes als Unikat, gedacht als Schlüsselanhänger mit Einkaufschip. Und in jedem Söckchen steckt auch noch eine kleine Lebensweisheit. Ab dem kommenden Samstag werden die Jubiläumssöckchen auf der Festmeile in der Mendener Innenstadt für jeweils 2 Euro verkauft und der gesamte Erlös geht an den Verein Mendener in Not. Wer auf dem Stadtfest leer ausgeht, kann die restlichen Strickwunder im Anschluss dann im Hönnetreff am Neumarkt kaufen. Weitere Meldungen findet ihr auf radio.de und in unserer App.
2: Dankeschön, Manni. 8.33 Uhr haben wir es jetzt. Wir gucken auf die aktuellen Temperaturen. 14 Grad in Meinerzhagen an der Listertalsperre, in Hemer an der Sundwiger Mühle 15 in diesem Moment. Und in der Spitze sind heute 21 drin. Es bleibt aber hauptsächlich grau heute und stellenweise kann auch noch mal ein bisschen Regen runterkommen. Der Radio MK Verkehr, der beste Verkehrsservice für unseren Märkischen Kreis und ganz Südwestfalen. Die A45, Hagen Richtung Dortmund, zwischen Kreuzhagen und Dortmund Süd, 9 Kilometer Stau im Moment. Da braucht ihr mindestens 20 Minuten mehr. Und ansonsten, ich gucke nochmal, aber nee, ich habe nichts mehr. Habt ihr noch was, dann meldet es gerne kostenlos rein mit einem kurzen Anruf unter dieser Nummer 08150 500. Rein geht's in diesen September, in diesen letzten letzten Ferientag. Morgen geht die Schule wieder los. Es ist so viel los, da kommt man ja schon durcheinander. Und dazu gibt's jetzt auch noch 3 Hits am Stück. Es geht los mit Justin Timberlake, die 2000er Rock Your Body. Guten Morgen.
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Das waren die Toten Hosen auf Radio MK. 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
1: Mit Thorsten Adolfs. Guten Morgen. Weite Teile des Handels kommen nach wie vor nicht aus der Krise heraus. Viele Hersteller von sogenannten langlebigen Gütern, also zum Beispiel Haushaltsgeräten, Unterhaltungselektronik, Möbeln oder Spielwaren, wollen deshalb die Preise noch weiter erhöhen. Das hat die Unternehmensberatung Simon Kucher in einer Studie herausgefunden. Frage an Marc Weiß aus dem News-Team. Wie teuer wird es denn dann?
2: Die Studienmacher gehen von 5% und mehr aus. Klingt erstmal nicht so dramatisch, ist es aber, denn 75% der Hersteller haben die Preise in den letzten 12 Monaten schon erhöht und fast 70% wollen sie trotzdem jetzt nochmal erhöhen. Der Grund ist sinkender Umsatz. Die Menschen kaufen weniger, weil sie natürlich auch weniger zur Verfügung haben. Und gerade bei diesen langlebigen Gütern schlägt das dann voll durch. Da gibt's dann erstmal keinen neuen Laptop und die Couch muss noch 2 Jahre halten, obwohl sie eigentlich durch ist.
1: Aber ist das nicht gefährlich, dann noch die Preise zu erhöhen? Dann kauft doch erst recht keiner mehr.
2: Das sagt die Beraterfirma auch. Es ist hochriskant, nach einer Preisrunde in diesen Zeiten nochmal zu erhöhen. Aber die Hersteller stecken da in einem echten Dilemma. Da gibt es eine richtige Abwärtsspirale. Die Frage ist jetzt halt, ob die wenigen Verbraucher, die sich noch richtig was leisten können, bereit sind, noch mehr zu zahlen. Damit könnte man die schwache Nachfrage ausgleichen oder auch komplett untergehen, weil niemand mehr diese Preise akzeptiert. Das wird sich alles in den kommenden Monaten zeigen. Eine Lösung gäbe es ja. Deutschland kommt einfach aus der Krise raus und wir alle kaufen wieder so ein wie vor ein paar Jahren. Wie realistisch das ist, weiß ich nicht, aber helfen wird es auf jeden Fall.
1: Danke, Marc. Und jetzt weitere Themen im Überblick. Nach der Sturzflutkatastrophe im Himalaya werden immer mehr Leichen geborgen. Die Zahl der Toten ist auf über 1000 gestiegen. Auch die Zahl der Vermissten wird immer höher angegeben. Sie stieg laut Polizei auf fast 4600. Laut Bundeskanzler Merz darf es nach der Landtagswahl in Sachsen-Anhalt kein gemeinsames Regierungsprogramm mit AfD oder Linken geben. Der CDU-Chef hat mehreren Zeitungen gesagt, zu beiden Parteien gebe es derart fundamentale Unterschiede, dass eine Zusammenarbeit ausgeschlossen sei. Die EU unterbricht ab morgen die Einfuhr von Fleisch und anderen tierischen Produkten aus Brasilien. Das Land habe bis jetzt keine ausreichenden Garantien dafür vorgelegt, dass die Produkte von dort die EU-Vorgaben zum Einsatz von Antibiotika in der Tierhaltung erfüllen. So die Kommission. Betroffen vom Importstopp sind unter anderem Rindfleisch, Geflügelfleisch und Honig. Der Börsengang der Shopping-Plattform Shein ist ordentlich daneben gegangen. An der Börse in Hongkong startete die Aktie mit einem Minus von rund 8%. Das Unternehmen ist damit weit von früheren Höchstbewertungen entfernt. Grund für den schlechten Start sind unter anderem gestiegene Transportkosten und neue Zollregeln. Für Kunden bedeutet das, die Zeiten von extrem günstigen Paketen aus China sind vorbei. Es wird wahrscheinlich teurer. Soweit die Meldungen mit Thorsten Adolfs.
3: Dankeschön, Thorsten. 9:03 jetzt gleich an diesem Dienstagmorgen. Es ist der letzte Ferientag im Märkischen Kreis. Und dazu gibt es nochmal 21 Grad in der Spitze. Aber es sieht schon jetzt nicht mehr richtig sommerlich aus. Ein grauer Himmel, den wir da haben. Es kann auch immer mal noch regnen den Tag über. Und dazu gibt es aktuell 14 Grad in Lüdenscheid am Bremer Kahammer. In Iserlohn am Alten Markt sind es 15 in diesem Moment. Der Radio MK Verkehr, der beste Verkehrsservice für unseren Märkischen Kreis und ganz Südwestfalen. Da gucken wir auf die A45, Hagen Richtung Dortmund, zwischen Kreuzhagen und Kreuz Dortmund-Witten. 8 Kilometer Stau im Moment, plant da mal mindestens mit einer halben Stunde mehr Zeit. Und ansonsten ist nichts los. Sieht eigentlich ganz gut aus. Falls ihr aber doch was gesehen habt, meldet es gerne kostenlos rein über die 08150 500. So, rein geht's in diesen Dienstag, in diesen 1. September. Meteorologischer Herbstanfang ja auch. Und es gibt 4 Hits am Stück. Gleich die 80er. She's Like the Wind, bisschen was Ruhigeres. Und apropos ruhig, Marshmallow, Pink und Sting machen auch was Ruhiges. Dreaming jetzt gleich.
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0: Habt ihr genug Taschentücher da? Gleich Summertime Sadness, Lana Del Rey bei uns auf Radio MK, den Hits im besten Mix. Bringt vielleicht manche zum Weinen, die Summertime Sadness. Darum geht's aber eigentlich gar nicht, ne? Ich glaube nämlich, Taschentücher werdet ihr sehr viele brauchen, wenn ihr ein i-Dötzchen zu Hause habt, ne? Dann steht nämlich diese Woche die Einschulung an. Raus aus der Grundschule und rein in die Weiterführende. Für Eltern, ich kann es mir gut vorstellen, ist bestimmt ein Tag mit sehr, sehr vielen Gefühlen und bestimmt fließen da auch ein paar Tränen, ist aber auch in Ordnung. Die werden ja so schnell groß, die Kleinen, ne? Wie geht's denn aber den Kids damit? Das wollten wir wissen, deswegen haben wir in Balve mal nachgefragt. Warum freut ihr euch denn auf die 5. Klasse?
1: Weil ich kenne schon welche aus meiner neuen Schule.
2: Aus der Grundschule sind auch aus der Nachbarklasse welche in meiner Klasse auf der neuen Schule.
3: Ja, weil ich habe schon eine Freundin.
4: Ja, weil ich neue Leute kennenlerne.
5: Und ich freue mich drauf.
6: Ich werde meine Grundschule sehr doll vermissen und ich habe aber auch schon ein paar neue Freunde auf der weiterführenden Schule.
0: Ja, das ist doch die Hauptsache. Und ich glaube, man kann auf der weiterführenden und auch aus der Grundschule kann man überall irgendwie Freunde mitnehmen. Wenn es einem wichtig ist, dann passt das auch bis ins Erwachsenealter hinein. Radio MK hier für euch. 18 nach 9 und jetzt wie versprochen, Lana Del Rey. Vielleicht braucht ihr ein Taschentuch, vielleicht auch nicht. 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

0: Summertime Sadness auf Radio MK an diesem 1. September. Meteorologischer Herbstanfang ist das ja, ne? 9.22 Uhr haben wir es jetzt schon. Guten Morgen.
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0: Also, weiß ich jetzt nicht, was ich dazu sagen soll. Bei uns in Lüdenscheid hat schon wieder eine Sporthalle einen Dachschaden. Das ist jetzt Thema bei Manfred Uhl in den Radio MK Nachrichten. 9:30 an diesem Dienstag.
1: Schönen guten Morgen. Bei der Deutschen Bahn gilt ab heute an 4 weiteren Bahnhöfen in Berlin, Kiel und Braunschweig ein Alkoholkonsumverbot. Bereits vor der entsprechenden Ankündigung von Bahnchefin Paller galt an mehr als 30 Stationen deutschlandweit ein Alkoholverbot. Ab Mitte Oktober soll es dann an allen deutschen Bahnhöfen gelten. Der Konzern erhofft sich von der Ausweitung unter anderem mehr Sicherheit für Fahrgäste und Beschäftigte und sauberere Bahnhöfe. Knapp 30 Jahre nach dem Mord an US-Rapper Tupac Shakur ist der frühere Gang-Anführer Duane Davis schuldig gesprochen worden. In einem Prozess in Las Vegas sahen es die Geschworenen als erwiesen an, dass der heute 63-Jährige als Drahtzieher für den Tod des Rappers verantwortlich war. Tupac Shakur war einer der einflussreichsten und erfolgreichsten Rapper der 1990er Jahre und gilt bis heute für den Hip-Hop als eine der prägendsten Figuren. Der damals 25-Jährige wurde am 7. September 1996 in einem Auto in Las Vegas angeschossen. Er starb 6 Tage später im Krankenhaus. Schon wieder muss in Lüdenscheid eine Sporthalle aufwendig saniert werden. Pünktlich zum neuen Schuljahr trifft es jetzt die Sporthalle Stadtpark der Hauptschule Lüdenscheid. Die ist ab morgen gesperrt, denn bei einer Kontrolle sind Risse im Holzdach entdeckt worden. Bevor der erste Schnee fällt und das Dach zusätzlich belastet, muss das Tragwerk repariert werden, heißt es. Die Arbeiten kosten mehr als 2 Millionen Euro und dauern nach Angaben der Stadt voraussichtlich ein Jahr. Für den Sportunterricht und die Vereine, wie die Baskets Lüdenscheid, hat die Stadt inzwischen Ausweichquartiere organisiert. So können die zum Beispiel im Integrationszentrum oder in der frisch sanierten Halle des Zeppelin-Gymnasiums trainieren. Heute und morgen rollt die Euro-Tandem-Tour durch den Märkischen Kreis. Das ist ein Inklusionsprojekt, bei dem mehr als 50 blinde und sehende Menschen gemeinsam in die Pedale treten. Heute Mittag rollt die Fahrradkolonne von Balve über Neuenrade und Altena bis nach Letmathe. Morgen geht's dann von Schalksmühle über Halver in Richtung Wipperfürth. Wichtig für euch auf den Straßen, die Radler fahren als geschlossener Verband. Wenn das erste Fahrrad über eine grüne Ampel fährt, dürfen laut Polizei alle anderen folgen, auch bei Rot. Bitte plant deshalb etwas mehr Zeit ein und seid vorsichtig. 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
0: Dankeschön, Manni. 9:32 Uhr haben wir es jetzt am Dienstagmorgen. 21 Grad gibt es heute bei uns im Märkischen Kreis in der Spitze. In Plettenberg an der Burg Schwarz

0: und Westhofener Kreuz. Ein paar Minütchen extra, 1 Kilometer stockend im Moment. Und etwas länger dauert es auf der A45 Hagen Richtung Dortmund zwischen Kreuzhagen und Dortmund Süd. Da gibt es aktuell 8 Kilometer Stau und knapp eine halbe Stunde solltet ihr da mehr einplanen. Wenn ihr sonst noch irgendwas gesehen habt, steht ihr noch irgendwo im Stau oder habt den Blitzer entdeckt, dann gebt doch gerne Bescheid, warnt die anderen über unsere Staupiloten-Hotline 08000 150 500.
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0: Dienstagmorgen, jetzt mit 3 Hits am Stück. Ray und Where's My Husband gibt's gleich. Roxette haben wir auch drin. Aber das sind erstmal die Ex-Ambassadors. Hier ist Renegades.

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0: Pamina Klee hier für euch. 9:45 gleich an diesem Dienstag. 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

0: Winehouse und Rehab. Das war's damit von mir, Pamina Klee, für heute. Wir hören uns morgen am Mittwoch wieder. Bis dahin, ciao.
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2: Mit Thorsten Adolfs. Guten Morgen. 5 Tage vor der Landtagswahl in Sachsen-Anhalt hat Kanzler und CDU-Chef Merz nochmal den Rahmen klar abgesteckt. Die CDU werde kein Regierungsbündnis mit der AfD und auch keins mit den Linken eingehen. Es gebe fundamentale Unterschiede zur Union. Eine Zusammenarbeit sei ausgeschlossen, sagte Merz der Mitteldeutschen Zeitung. Damit könnte es in Sachsen-Anhalt auf eine Minderheitsregierung hinauslaufen. Infos von Marc Weiß.
3: Die AfD wird Sachsen-Anhalt klar gewinnen, davon gehen alle Umfragen aus. Zur absoluten Mehrheit wird es aber wahrscheinlich nicht reichen und damit wird es schwierig, wenn die Union die Linken ausschließt. Selbst wenn sich CDU, SPD und Grüne zusammenschließen, wären sie bei Abstimmungen auf die Linkspartei angewiesen. Das nimmt Merz in Kauf, man könne nur kein gemeinsames Regierungsprogramm erarbeiten, dafür seien die Unterschiede einfach zu groß, sagt der Kanzler. Dass das Wahlergebnis seinen Stuhl gefährdet, glaubt Merz nicht, obwohl die CDU ihr Ergebnis voraussichtlich fast halb bieren wird, während die AfD ihres verdoppelt. Die SPD-Spitze ist sich ihrer Stabilität nicht so sicher. Die Wahlen im Osten seien richtungsweisend, auch für sie als Vorsitzende, sagte SPD-Chefin Baas über sich und Lars Klingbeil. Die Sozialdemokraten liegen in den Umfragen bei etwa 9%. Das ist nicht schlechter als vor 5 Jahren, aber auch alles andere als gut.
2: Und jetzt weitere Nachrichten in der Zusammenfassung. Der CDU-Außenexperte Kiesewetter fordert von der Regierung, die Zurückhaltung gegenüber Russland aufzugeben. Nach dem Drohnenvorfall in Leipzig, hinter dem Russland stecken soll, sagte er, Moskau eskaliere immer weiter. Kiesewetter geht davon aus, dass eine Reihe von Spionageakten im russischen Haus in Berlin koordiniert wurden. Darauf deutet der sehr hohe Stromverbrauch hin. Die Preise in Deutschland sind hoch und eine nachhaltige Entspannung bei der Inflation ist auch nicht in Sicht. Das sagen die Experten des Münchner IFO-Instituts. Sie rechnen damit, dass die Inflation nächstes Jahr auf 3% steigt. Im August hatten steigende Preise fürs Heizen und Tanken die Inflationsrate in Deutschland auf 2,9% getrieben. Die Stadt Neuss hofft auf viele neue Jobs. Rheinmetall will dort ein Technologiezentrum mit KI-Schwerpunkt aufbauen. Im schon bestehenden Werk des Rüstungskonzerns wurden bis jetzt Teile für die Autoindustrie produziert. Mittlerweile wird es für die militärische Produktion von Weltraumsatelliten, Drohnen und Gefechtstürmen für Flugabwehrpanzer umgebaut. Nach Angaben der Stadt soll der Standort um rund 700 Mitarbeiter wachsen. E-Bikes boomen in Deutschland wie nie zuvor. Laut einer aktuellen Umfrage des Siver-Instituts für E.ON hat sich die Zahl der E-Bike-Besitzer in Deutschland seit 2020 mehr als verdoppelt. Fast jeder Dritte fährt mittlerweile mit einem. Vor allem in der Altersgruppe zwischen 18 und 29 Jahren gab es im vergangenen Jahr einen riesigen Zuwachs. Viele nutzen das E-Bike jetzt ganz bewusst für Strecken, die vorher mit dem Auto zurückgelegt wurden. Vorreiter bei den E-Bikes ist Niedersachsen. Dort fahren die meisten Menschen elektrisch durch die Gegend, aber auch in NRW, Bayern und Schleswig-Holstein sind sie weit verbreitet. Schlusslicht ist laut der Erhebung die Hauptstadt Berlin. Soweit die Meldungen mit Thorsten Adolfs.
4: Das Wetter. So wie das Wetter heute ist, so stelle ich mir den meteorologischen Herbstanfang auch vor. Also viele Wolken und ab und zu tröpfelt auch da mal was raus. Nachher kriegen wir auch ein bisschen mehr Sonne ab und dann wechseln sich Sonne und Wolken so ab. Das alles bei Temperaturen bis 23 Grad. Morgen zum Schulstart bleibt es trocken bei Werten zwischen 20 und 23 Grad. Der Donnerstag wird dann ähnlich.
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4: Und das sind die längsten Staus, alles ab 12 Minuten Wartezeit. Die A1 Dortmund-Köln zwischen Burscheid und Köln-Niel 3 Kilometer 12 Minuten. Die A2 Dortmund-Oberhausen zwischen Dreieck-Bottrop und Oberhausen-Königshardt 4 Kilometer, auch hier 12 Minuten on top. Auf der A3 Köln-Oberhausen zwischen Leverkusen-Opladen und Kreuzhilden 7 Kilometer, plant bitte 31 Minuten mehr Zeit ein. Auf der A4 Aachen-Köln zwischen Kreuz-Köln-West und Köln-Eifeltor 6 Kilometer, da sind es eine halbe Stunde, die hier drin steht. Die A4 Olpe-Aachen zwischen Kreuz-Köln-Ost und Köln-Eifeltor 6 Kilometer, 16 Minuten on top. Und die 45 Hagen-Dortmund zwischen Kreuzhagen und Dortmund-Süd 6 Kilometer, 17 Minuten mehr. Allen unterwegs eine gute Fahrt mit uns. Meteorologischer Herbstanfang. Darf ich mich kurz freuen, dass ich dieses Wort fehlerfrei irgendwie gesagt habe? Wow, ich glaube, ich rufe beim Radio an, ob die mich nehmen. Achso. Also, für die, die sich mit dem Wetter beschäftigen, ist schon Herbst, aber eigentlich ist ja noch Sommer. Das müssen wir nicht verstehen. Freuen wir uns einfach, dass wir keine Meteorologen sind und deswegen wir im Sommer bleiben. Wir haben noch Sommer, im Gegensatz zu euch. Edgy Badge. Ich bin Kevin Zimmer. Tag zusammen.
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0: Dua Lipa. Der Dienstag mit Kevin Zimmer, letzter Ferientag. Morgen hat das Lotterleben ein Ende, dafür sorgen auch Sie, die Lehrerinnen und Lehrer hier bei uns in NRW. Habt ihr sicherlich auch Lehrer, an die ihr euch erinnert, oder? Weil die euch vielleicht geprägt haben. Ja, wollen wir mal ganz positiv an die Sache rangehen. Weil die eben, das waren so gute Lehrer halt, denkwürdige Lehrer.
1: Frau Elkenhans, die beste Lehrerin in Englisch. Die hat mir geholfen, meine Quali zu kriegen, dass man dann nach der Realschule Abitur machen kann.
2: Ich hatte einen Lehrer, von dem ich angenommen habe, dass er mein Opa wäre. Der war sehr alt, aber sehr liebenswert, weil der immer sehr viele Witze gemacht hat.
3: Und meine Biologielehrerin. Frau Thielken, ich küsse dein Herz wirklich. Ich weiß nicht, was Meiosemitose ist, aber du hast mir 3+ auf ein Zeugnis gegeben.
4: Frau Nickel, ich liebe Sie immer noch. Sie sind immer noch in meinem Herzen. Eine Lehrerin, die immer mich geglaubt hat. Ja, und Herr Brill. Ich war nicht so brav und er hat mich immer verstanden.
2: Frau Klavitter, meine Englischlehrerin, sehr streng. Und die hat immer darauf geachtet, dass bloß keiner gefudelt hat. Ja, die hat einen angespornt, sag ich mal so. Und man hatte Respekt vor ihr.
0: Ja, es gibt halt so Lehrerinnen und Lehrer, die lieben ihren Job und man merkt das auch. Die motivieren einen, ihr habt's gehört. Und jetzt erzählt mal an unserer kostenlosen Studio-Hotline, der 0800 50 80 550, welche Lehrerinnen und Lehrer euch irgendwie im Leben beeinflusst haben. Ruft jetzt an, freue mich auf eure Geschichte.
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1: Mit Manfred Uhl. Schönen guten Tag. Wegen des ungelösten Iran-Konflikts bleibt der Druck auf die Energiepreise hoch. Das treibt die Inflation in Deutschland. Das IFO-Institut sieht nur vorübergehend Entspannung. Das Münchner Wirtschaftsforschungsinstitut erwartet in diesem Jahr eine Inflationsrate von voraussichtlich 2,8% und im kommenden Jahr von 3%. Vor allem Preise für Rohöl, Erdgas und Strom sind seit Anfang August wieder deutlich gestiegen. Die Sommerferien bei uns in Nordrhein-Westfalen gehen zu Ende. Auf den Autobahnen hat der ADAC in diesem Jahr deutlich weniger Staus festgestellt. Teilweise verzeichnete der Automobilclub Rückgänge um bis zu 22%. Ein Grund für die geringere Häufigkeit und Dauer könnten hohe Spritpreise sein, sagte ADAC-Verkehrsexperte Roman Suthold. Schon rund um die Osterferien habe sich demnach gezeigt, dass hohe Kraftstoffkosten zu weniger Reise- und Ausflugsverkehr führe. Die Spitzen von Union und SPD haben Ende vergangener Woche in Münster über die von der Regierung geplanten Reformen beraten und dagegen regt sich Widerstand, auch bei uns im Märkischen Kreis. Gewerkschafter wollen gegen drohende Einschnitte bei Rente, Wohngeld und Gesundheit auf die Straße gehen. Für Ende September hat der Deutsche Gewerkschaftsbund zu einer landesweiten Großdemonstration in Essen aufgerufen. Aus dem Märkischen Kreis hat der DGB einen kostenlosen Bustransfer ab Lüdenscheid organisiert. Wer mitfahren möchte, muss sich vorher online auf der Seite des DGB NRW anmelden. Die Gewerkschaft kritisiert die geplanten Sozialreformen der Bundesregierung scharf, etwa das mögliche Aus für die Rente ab 63 oder die geplante Krankschreibung schon ab dem ersten Tag. Morgen startet die Schule wieder und in Hemer und Neuenrade gibt es Änderungen, was den Schulweg betrifft. So fahren in Hemer mehrere Schulbusse anders und in Neuenrade soll eine neue Bringzone den Verkehr an der Grundschule sicherer machen. In Hemer kommen die Busse wegen der

0: Service für unseren Märkischen Kreis und ganz Südwestfalen mit einer Meldung von der A45 Hagen Richtung Dortmund zwischen dem Kreuz Hagen und dem Westhofener Kreuz. 6 Kilometer Stau.
1: Hallo, Kevin Zimmer hier. Vielleicht habt ihr es ja auch schon gemerkt, weil ihr im Büro ankamt und ihr eure E-Mails bei Outlook nicht abrufen konntet. Und ihr seid im Homeoffice und ihr könnt nicht bei Teams mit den Kollegen chatten. Ja, gut, irgendwie alles wie immer, man muss mal keinem sagen, ne? Aber diesmal könnt ihr wenigstens sagen, ich kann nicht, weil Microsoft hat weltweit größere Probleme. Wenn das so läuft wie bei vielen Firmen, vielleicht auch bei euch, bis Microsoft das merkt. Ich weiß nicht, muss man denen auch ein Ticket schreiben wie eurer Technikabteilung? Das ist... Und wenn Microsoft nicht funktioniert, kann man dann überhaupt Tickets schreiben? Es ist ein Teufelskreis, oder?
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0: Moving to the Sun, also ich bewege mich Richtung Sonne. Das ist, fragt sich nur gerade, wo die Sonne ist. Naja, gut. Schönen Vormittag, Kevin Zimmer hier. Wir sind auf der Suche, weil ja morgen die Schule wieder losgeht, nach euren Lehrerinnen und Lehrern, die euch so ein bisschen geprägt haben, die vielleicht was anderes gemacht haben, die sich in euer Gedächtnis eingebrannt haben. 0800 50 80 550, hier ist Kevin Zimmer, wer ist da?
1: Hier ist der Thomas, schönen guten Morgen.
0: Guten Morgen, Thomas.
1: So, also Lehrerin, es gab eine ganz bestimmte Lehrerin, die nannte sie, Frau Schröder. Dritte Klasse, Oberarmbruch gehabt und dann bin ich 3 Wochen in den Osterferien und danach, dann kam ich wieder und dachte jetzt, ah toll, jetzt brauchst du 3 Wochen lang nicht zu schreiben. Pustekuchen. Da sagt die glatt zu mir, sagt er so, und du schreibst jetzt mit links. Und wenn das aussieht, als wenn ein Storch durch den Salat gelaufen ist, mir sowas von egal, du schreibst mit links.
0: Oh Gott, ist sie hart.
1: Ja, pass auf, ich habe die damals echt dafür verflucht, die Frau.
0: Ja, das glaube ich.
1: Damals in der Lehre war ich als Auszubildender Kfz bei Kiffe damals heiß begehrt als Linkshänder, der also auch mit links schrauben konnte. Es gab manche Stellen am Auto, die konntest du nur mit links schrauben. Es gab wirklich Monteure oder Auszubildende, die nicht in der Lage waren, mit der linken Hand zu schrauben. Und heute kann ich also wirklich synchron schreiben. Das heißt also, du kannst mit der einen Hand malen und mit der linken Hand synchron, also spiegelverkehrt. Also es passt wunderbar.
0: Du kannst
1: also
0: beidseitig schreiben jetzt.
1: Ja, so ungefähr.
0: Damit kannst du ja im Zirkus auftreten, das ist ja Wahnsinn.
1: Ach, um Gottes Willen, ey, hör auf, da muss schon ein bisschen mehr was kommen. Egal, und da tue ich mir in meinem Alter auch nicht mehr an.
0: Und jetzt bist du Frau Schröder nicht mehr sauer, oder?
1: Nein, ich war gut, am Anfang war ich ein bisschen sauer, aber egal, ich habe es ja geschafft, ich habe es ja dann auch hingekriegt. Ne?
0: Alles klar, sehr schöne Geschichte. Hör mal, vielen Dank dafür.
1: Ja, bitteschön.
0: Alles klar, bis dann. Alles Dank klar, dir, ciao.
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1: Mit Thorsten Adolfs. Guten Tag. In Köln beginnt heute das Protestcamp Rheinmetall entwaffnen. Rund 500 Aktivisten wollen bis Sonntag dort campen und immer wieder gegen die Aufrüstung demonstrieren. Die Polizei befürchtet, dass weitere Aktivisten dazustoßen könnten und stellt sich auf einen Großeinsatz ein. Infos von Marc Weiß.
2: Man sei rund um die Uhr im Einsatz und damit auch in der Lage, auf nicht angemeldete spontane Aktionen zu reagieren, sagte Einsatzleiter Wissbaum. Für die Beamten ein Spagat, Versammlungsfreiheit und freie Meinungsäußerung müssten geschützt werden. Das gleiche gelte aber auch für die Firma Rheinmetall, heißt es. Im vergangenen Jahr gab es bei ähnlichen Aktionen gegen den Rüstungskonzern Ausschreitungen und am Ende 13 verletzte Polizisten und mindestens 9 verletzte Demonstranten. Rüstung ist ein umstrittenes Geschäft, das dürfte klar sein. Fakt ist aber auch, dass es boomt und dass es der Wirtschaft helfen kann. In Neuss freut sich zum Beispiel aktuell der Bürgermeister sehr über Rheinmetall. Der Konzern will sein dortiges Werk weiter ausbauen. Es war mal ein Autoteilezulieferer, inzwischen werden dort aber Waffen gefertigt und es soll ein Technologiezentrum mit KI-Schwerpunkt gebaut werden. Bei Rheinmetall in Neuss sollen so mehrere hundert neue Jobs entstehen.
1: Und jetzt weitere Themen im Überblick. Die Bundesregierung geht davon aus, dass der Drohnenvorfall vom Flughafen Leipzig-Halle ein Anschlagsversuch im Auftrag Russlands war. Das hat die Bild aus Sicherheitskreisen erfahren. Ein mutmaßlich russischer Geheimdienst soll demnach dahinter stecken. Innenminister Dobrindt und Außenminister Wadephul wollen die Öffentlichkeit im Laufe des Tages über den Fall informieren, schreibt die Zeitung. Es gibt eine gute Nachricht vom Mittelstand. Die Stimmung der Firmen dort ist deutlich besser geworden und das schon den vierten Monat in Folge. Nach Angaben der Kreditanstalt für Wiederaufbau beurteilen auch die Großunternehmen ihre Situation besser. Die Experten sagen, diese schlagartige und sehr positive Entwicklung sei überraschend. Rund ein Viertel der Bundesbürger hat einen schlechten oder gar keinen Zugang zum öffentlichen Nahverkehr. Das steht in einer Erhebung der Denkfabrik Agora Verkehrswende. Die am schlechtesten versorgten Menschen würden vor allem in Gemeinden in Niedersachsen, Schleswig-Holstein, Mecklenburg-Vorpommern, Brandenburg, Sachsen-Anhalt und Bayern leben, heißt es. Von den Großstädten habe Frankfurt das beste Angebot. Viele Eltern in Deutschland stehen finanziell unter Druck und sorgen sich um den Alltag ihrer Familien. Laut einer Forsa-Umfrage im Auftrag der Organisation Save the Children befürchten mittlerweile 27% der Eltern, dass sie in den nächsten 12 Monaten Dinge wie Essen, Kleidung oder das Heizen ihrer Wohnung nicht mehr bezahlen können. Das ist verglichen mit dem letzten Jahr ein spürbarer Anstieg. Viele Familien müssen schon jetzt den Gürtel enger schnallen, vor allem bei Ausgaben für Hobbys, Restaurantbesuche oder den gemeinsamen Urlaub. Und über 40% der befragten Eltern schauen pessimistisch in die Zukunft. Sie befürchten, dass der Stress im Alltag massiv zunehmen wird. Von der Politik wünschen sich laut der Umfrage 4 von 5 Eltern, dass sie aktiver als bisher gegen Kinderarmut vorgeht. Soweit die Meldungen mit Thorsten Adolfs.
3: Das Wetter. Ja, so wie das Wetter heute drauf ist, so stelle ich mir auch einen meteorologischen Herbstanfang vor. Viele Wolken und zwischendurch kommt auch mal ein bisschen Nieselregen runter. Später zeigt sich dann auch noch kurz die Sonne, dann wechseln sich Sonne und Wolken ab. Dazu gibt es Temperaturen von bis zu 23 Grad. Morgen zum Schulstart bleibt es trocken bei 20 bis 23 Grad. Am Donnerstag sieht es ganz ähnlich aus.
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3: Und wir schauen für euch natürlich auch immer wieder auf die Straßen. Jetzt alle Staus ab 11 Minuten Zeitverlust. Die A1 Dortmund-Münster zwischen Kamener Kreuz und Hamberg-Kamen 2 Kilometer. Da steht ihr allerdings 12 Minuten drin. Die A1 Köln-Euskirchen zwischen Hürth und Erftstadt 3 Kilometer, kostet euch 17 Minuten. Auf der A3 Köln-Oberhausen zwischen Leverkusen-Opladen und Kreuzhilden 4 Kilometer, 27 Minuten on top. Die A4 Aachen-Köln zwischen Kreuz-Köln-West und Köln-Eiffeltor 5 Kilometer, 17 Minuten. Die A4 Olpe-Aachen zwischen Kreuz-Köln-Ost und Kreuz-Köln-West 8 Kilometer, 14 Minuten on top. Die A45 Hagen-Dortmund zwischen Kreuzhagen und Dortmund-Süd 7 Kilometer, macht 11 Minuten mehr. Und die A61 Mönchengladbach-Koblenz zwischen Gimmich und Dreieck-Erftal 2 Kilometer, bedeutet auch 11 Minuten mehr. Allen unterwegs, gute Fahrt mit uns. In 3,5 Wochen spielt die deutsche Fußballnationalmannschaft das erste Mal wieder nach der verkorksten WM. Wir haben viel nachzuholen und viel wieder gut zu machen, würde ich mal sagen. Es ist gegen die Niederlande das Spiel in der Nations League und Jürgen Klopp hat dann sozusagen Premiere an der Seitenlinie. Ein strahlender erster Auftritt, vermute ich mal. Dafür muss Jürgen Klopp nur einmal lächeln. Dann strahlt es wie holländische Mayo auf einer Portion Pommes. Und wenn ein Tor für uns fällt, strahlt Kloppe umso mehr. Und natürlich läuft dann auch in den Niederlanden Major Tom von Peter Schilling. Ich gehe fest davon aus. Oder?
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3: echte 80er bei uns, aber dank Fußballnationalmannschaft wieder ein Hit von heute, würde ich mal sagen, in die Jetztzeit transferiert. Peter Schilling jetzt bei uns. Ich bin Kevin Zimmer.
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0: To Love Somebody von Holly Humberstone. Ich bin erst zufrieden, sobald es eine Trickfilmserie gibt mit der Hauptfigur, die bitte Holly Humberstone heißt. Erst dann bin ich happy. So, wir haben gerade eben in unserer Morningshow ja das nächste Codewort für die Toten Hosen euch preisgegeben.
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0: Und damit konntet ihr die nächsten Freitickets für das Lichtblicke-Konzert mit den Toten Hosen freischalten. Ich hoffe, ihr hattet Glück, ja? Die Karten gibt es nämlich nur hier bei uns kostenlos. Nur für unsere Hörerinnen und Hörer. Wenn ihr gut zuhört, allerdings nur. Und natürlich freuen wir uns, wenn ihr auch eine Spende für die Aktion Lichtblicke da lasst, ja? Deswegen machen wir das Konzert ja mit den Toten Hosen. Benjamin hatte Glück. Hallo Benjamin.
2: Ja, ich war ein bisschen verwundert.
0: Du bist dabei. Du hast dir die Tickets für das Radiokonzert mit den Toten Hosen zugunsten von Lichtblicke gesichert. Du hast Radio gehört, kann ich mir vorstellen. Vielleicht Computer immer hochgefahren, mit Internetseite schon drauf und so, um direkt reinzugehen?
2: Richtig, genau. Um halt schnellstmöglich vorbereitet zu sein.
0: Ja, ihr geht ja schon seit Jahren zu den Hosen, hast du uns geschrieben. Du und deine Freundin hatten auch eigentlich wieder geplant, zu einem Hosenkonzert zu gehen. Das hat nicht geklappt und dabei hattet ihr schon Tickets. Was war los?
2: Ja, am Tag vor dem Konzert hat meine Freundin sich leider das Knie ein wenig verknackst und hat leider dann nicht funktioniert und ja, Karten abgegeben.
0: Ja, zum schlechtmöglichsten Zeitpunkt hat sie sich das Knie verknackst, ne? Also ist wirklich, wirklich doof, Mensch.
2: Und so hat man zumindest hier noch einmal glücklich machen können, dass er zum Konzert konnte.
0: Ja,
2: also,
0: Ja, du bist Hardcore-Fan, merke ich.
2: Ja, kann man so sein.
0: Hängt bei dir auch irgendwas von den Hosen zu Hause? Also hast du irgendwie ein Poster oder irgendwas von den Hosen?
2: Nein, tatsächlich gar nicht. Also da sind wir sehr neutral. Auch selbst bei Fußball etc. hängt da nichts. Also das nicht, aber man hat halt dann doch diverse Bücher, CDs, was man halt so in dem Bereich sammelt.
0: Ja. Hör mal, und Benjamin, wir bedanken uns ganz herzlich, das muss ich noch erwähnen, für deine Spende an die Aktion Lichtblicke. Du hättest ja auch die Tickets ohne Spende bekommen, aber du hast gedacht, ja komm, ich nehme nochmal die Möglichkeit wahr und spende.
2: Ja, seit Jahren, weil man weiß, die Hilfe kommt an und es ist in der Nähe, man kriegt es halt dann auch in Anführungszeichen mal besser mit, als für irgendwelche Organisationen, die dann anderweitig agieren, im Ausland agieren etc. Und man sieht ja dann im Endeffekt einfach den Hilfebedarf auch hier in der Region und da macht es einfach Sinn, auch da mal die Spende auch mit abzugeben.
0: Also vielen Dank, auch im Namen von Campino und Co., denn die unterstützen die Aktion Lichtblicke ja schon seit Jahren und deswegen machen die dieses Konzert auch. Also vielen Dank für deine Spende. Dann viel Spaß in Dortmund mit den Hosen. Auf was freust du dich am meisten?
2: Die Atmosphäre, die Lieder. Also im Endeffekt ist es halt dieses komplette Drumherum und macht schon Spaß.
0: Alles klar. Benjamin, dann sag der Freundin Bescheid, es hat wirklich geklappt mit den Karten. Viel Spaß bei den Toten Hosen in Dortmund. Danke für deine Spende. Wir sehen uns Anfang Dezember dort.
2: Super, dann vielen Dank und bis Dezember.
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1: Mit Manfred Uhl. Schönen guten Tag. Die schwarz-rote Bundesregierung will noch in dieser Woche die umstrittene Reform der Einkommensteuer auf den Weg bringen. Das Paket soll morgen im Kabinett beschlossen werden, hieß es aus dem Finanzministerium. Die Reform soll besonders Familien mit Kindern und Steuerpflichtige mit niedrigen und mittleren Einkommen entlasten. Zur Gegenfinanzierung soll unter anderem die Reichensteuer etwas früher greifen. Zudem wird eine zweite, etwas höhere Stufe, die sogenannte Superreichensteuer, eingeführt. Kritik hatte es zuletzt gegeben, weil Finanzminister Klingbeil keinen generellen Ausgleich der inflationsbedingten kalten Progression plant. Fast alle älteren Schülerinnen und Schüler nutzen für die Schule künstliche Intelligenz. Das zeigt eine aktuelle Umfrage im Auftrag von Vodafone. Befragt wurden Jugendliche zwischen 16 und 19 Jahren. Das Ergebnis: egal ob für Referate, Hausaufgaben oder um den Unterrichtsstoff nachzuarbeiten, ChatGPT und ähnliche Programme sind aus dem Schulalltag kaum noch wegzudenken. Rund ein Viertel der Befragten nutzt die KI-Hilfe sogar täglich. In Iserlohn sollen Fußgänger bald sicherer und besser durch die Stadt kommen. Die Stadt hat bei einem landesweiten Wettbewerb einen sogenannten Fußverkehrscheck gewonnen. Dabei konnte sie sich gegen 40 andere Kommunen durchsetzen. Jetzt geht es an die praktische Umsetzung. Zusammen mit Bürgern, Politikern und Experten soll geschaut werden, wo fehlen Zebrastreifen, wo ist zu wenig Platz auf den Gehwegen. Den Startschuss gibt es heute Nachmittag ab 17.30 Uhr bei einem Auftaktworkshop im Kai auf dem Wissenscampus. Alle Iserlohnerinnen und Iserlohner sind dazu eingeladen, ihre Ideen einzubringen, heißt es. Schon wieder muss in Lüdenscheid eine Sporthalle aufwendig saniert werden. Pünktlich zum neuen Schuljahr trifft es die Sporthalle Stadtpark der Hauptschule Lüdenscheid. Die ist ab morgen gesperrt, denn bei einer Kontrolle sind Risse im Holzdach entdeckt worden. Bevor der erste Schnee fällt und das Dach zusätzlich belastet, muss das Tragwerk repariert werden, heißt es. Die Arbeiten kosten mehr als 2 Millionen Euro und dauern nach Angaben der Stadt voraussichtlich ein Jahr. Für den Sportunterricht und die Vereine wie die Baskets Lüdenscheid hat die Stadt inzwischen Ausweichquartiere organisiert. So können die zum Beispiel im Integrationszentrum oder in der frisch sanierten Halle des Zeppelin-Gymnasiums trainieren. Weitere Meldungen findet ihr auf radio.mk.de und in unserer App. Und damit zum Wetter. Im Laufe des Tages wird es immer freundlicher. Einzelne Schauer sind aber nicht ganz ausgeschlossen, bei Höchstwerten um 21 Grad. 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A45, Hagen Richtung Dortmund. Zwischen dem Kreuz Hagen und dem Westhofener Kreuz.

0: Hier, seid ihr gerade schon auf der Arbeit? Ja, das ist super, oder? Ihr könnt das total ausnutzen, ja? Microsoft, ja, hat eine perfekte Ausrede gerade geliefert für uns alle, um nicht arbeiten zu müssen. Am Abend gab es einen großflächigen Ausfall beim Softwareanbieter. Betroffen war der E-Mail-Verkehr von wirklich Millionen Nutzerinnen und Nutzern weltweit. Der Login ging teilweise nicht. Postein- und Ausgang leer. Keine Synchronisation. Also, die einen lehnen sich heute Vormittag noch entspannt im Bürostuhl zurück. Bei den anderen hörst du, wie an jedem gewöhnlichen Arbeitstag auch, aus dem Büro:
1: Fuck Microsoft!

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1: Mit Thorsten Adolfs. Guten Tag. Die Bundesregierung macht angeblich offiziell Russland für den Drohnenangriff auf den Flughafen Leipzig verantwortlich. Das will die Bild-Zeitung aus Sicherheitskreisen erfahren haben. Möglicherweise soll es noch heute eine Pressekonferenz dazu geben. Frage an Marc Weiß aus dem News-Team. Wie ist der aktuelle Stand der Dinge? Was weiß man mittlerweile?
2: Also offiziell bestätigt ist die Meldung noch nicht. Ich meine, eine Riesenüberraschung wäre es jetzt auch nicht mehr. Russland wurde von Anfang an hinter dieser Attacke vermutet. Da wurde ein Flugzeug angegriffen, das Waffen in die Ukraine fliegt. Also man muss ja kein Geheimdienstchef sein, um hier auf Russland zu kommen. Aber die Bundesregierung hat es eben immer noch nicht bestätigt, sondern eine baldige Information angekündigt. Was aber auffällt, das sind die aktuellen Äußerungen von Außenminister Wadefuhl und CDU-Außenpolitiker Kiesewetter. Wadefuhl hat eine überlegte Reaktion angekündigt und er hat gesagt, Russland müsse wissen, dass sich Deutschland nicht einschüchtern lasse. Kiesewetter fordert heute Taurus-Lieferungen an die Ukraine als Signal an Russland und er schlägt vor, Artikel 4 des NATO-Vertrages anzuwenden. Das würde bedeuten, dass sich die NATO-Staaten beraten, weil es eine äußere Gefährdung eines oder mehrerer Mitgliedstaaten gibt. Also das sieht schon sehr danach aus, dass man Russland für die Drohnen von Leipzig verantwortlich macht. Nur ganz offiziell bestätigt ist es eben zur Stunde noch nicht.
1: Danke Marc und jetzt weitere Themen im Überblick. Nach der Sturzflutkatastrophe im Himalaya werden immer mehr Leichen geborgen. Die Zahl der Toten ist auf über 1000 gestiegen. Auch die Zahl der Vermissten wird immer höher angegeben. Sie stieg laut Polizei auf fast 4600. Die Such- und Rettungsarbeiten werden immer wieder von weiteren drohenden Sturzfluten und schlechtem Wetter beeinträchtigt. Die Deutsche Umwelthilfe hat sich mal wieder den Verbrauch der Dienstwagen von Politikern angeschaut. Nur 90 der 249 untersuchten Fahrzeuge sind demnach rein elektrisch unterwegs. Das sei ein desaströses Signal für die deutsche Klimapolitik, so die Umwelthilfe. Die Politikerinnen und Politiker der Bundes- und Landesregierungen würden ihre Vorbildfunktion massiv verfehlen. Bei der Deutschen Bahn gilt ab heute an 4 weiteren Bahnhöfen ein Alkoholverbot. 2 Bahnhöfe in Berlin und die Hauptbahnhöfe in Kiel und Braunschweig kommen dazu. Ab dem 15. Oktober soll es dann an allen Bahnhöfen in Deutschland verboten sein, Alkohol zu trinken. Die Bahn hofft, dass es für Fahrgäste und Beschäftigte dadurch sicherer wird und die Bahnhöfe sauberer bleiben. Das Wohnen in Deutschland wird immer teurer und belastet den Alltag vieler Menschen spürbar. Laut einer neuen Umfrage des Deutschen Mieterbundes sind die Wohnkosten im vergangenen Jahr bei fast 60% der Befragten gestiegen. Und das hat Folgen. Fast jeder Zweite streicht demnach bei Freizeit und Urlaub oder verzichtet auf neue Möbel und Kleidung. Es gehe sogar so weit, dass ein Viertel der Menschen beim Essen spare, um die Miete zahlen zu können, heißt es. Und manche würden sogar ihre eigene Gesundheit vernachlässigen und auf wichtige Medikamente verzichten. Der Mieterbund sagt, dass die Wohnungskrise langsam zur Krise für den Sozialstaat wird, weil der Staat immer mehr ausgleichen muss, was am Wohnungsmarkt schiefläuft. In der Umfrage gaben fast 30% der Mieter an, dass sie ihre Miete bald möglicherweise nicht mehr stemmen können. Das waren die Nachrichten mit Thorsten Adolfs.
3: Das Wetter.
4: Ich finde, der Tag heute passt sehr gut dafür, dass wir den 1. September haben und wir gefühlt schon im Herbst sind. Die Meteorologen sind es ja schon. Viel Bewölkung, hier und da fällt auch mal ein bisschen Regen. Später lässt dann auch mal die Sonne ganz kurz einen Gruß da und lässt sich blicken, bevor sich Sonne und Wolken dann weiter abwechseln. Temperaturen liegen bei maximal 23 Grad. Morgen geht's trocken in den Schulstart bei 20 bis 23 Grad und am Donnerstag bleibt es dann so wie heute.
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4: Und das sind die längsten Staus. Jetzt alles ab 9 Minuten Zeitverlust. Auf der A1 Köln-Euskirchen zwischen Dreieck-Erftal und Kreuz-Bliesheim 4 Kilometer plus 9. Die A4 Aachen-Köln zwischen Kreuz-Köln-West und Köln-Eifeltor 6 Kilometer plant 27 Minuten Zeitverlust ein. Auf der A4 Köln-Aachen zwischen Dreieck-Köln-Holmau und Köln-Eifeltor 6 Kilometer 11 Minuten. Die A40 Duisburg-Essen zwischen Essen-Frohnhausen und Dreieck-Essen-Ost 3 Kilometer 42 Minuten mehr. Und die A46 Heinsberg-Düsseldorf zwischen Jüchen und Kapellen 2 Kilometer 9 Minuten. Ich wünsche euch eine gute Fahrt mit uns. Hallo, schönen Mittag. Hier ist Kevin Zimmer. Na, wie groß ist die Freude bei euren lieben Kleinen, dass es ab morgen wieder in die Schule geht?
5: Mein kleiner Stimmungstest. Wie ist die Stimmung hier? Zicke, zacke, zicke, zacke. Schlecht.
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0: Sober. Love Sober heißt der Song. Das ist neu bei uns. Kamrat übrigens hat ein Abi von 0,9 absolviert. Streber. Er ist trotzdem sympathisch dabei, muss ich dazu sagen. Er war ja schon des Öfteren bei uns hier im Studio. Trotzdem netter Kerl, aber trotzdem Streber, oder? Und jetzt bauen wir so einen doofen Druck auf, ne? Guck mal, wenn Kamrat 0,9 schafft, dann musst du aber 0,8 schaffen hier mit deinem Abi. Ja, morgen geht's wieder los mit der Schule und dann geht's auch für viele auf die weiterführende Schule. Und das ist ja auch ein ganz großer Schritt. Ich weiß noch, da ist man so aufgeregt, das ist alles so groß, ja? Wenn man von der Grundschule, von dieser kleinen, kuscheligen Grundschule auf einmal auf so ein großes Gymnasium oder auf so eine große Realschule kommt auf einmal. Das ist. Aber wir haben euch mal gefragt und haben festgestellt, hey, ihr freut euch auf die fünfte Klasse.
1: Weil ich kenne schon welche aus meiner neuen Schule.
2: Aus der Grundschule sind auch aus der Nachbarklasse welche in meiner Klasse auf der neuen Schule.
3: Ja, weil ich habe schon eine Freundin.
4: Ja, weil ich neue Leute kennenlerne.
5: Und ich freue mich drauf.
6: Ich werde meine Grundschule sehr, sehr vermissen und ich habe aber auch schon ein paar neue Freunde auf der weiterführenden Schule.
0: Na, immerhin. Hoffentlich findet ihr ganz viele neue Freunde. Morgen geht's los mit der weiterführenden Schule. Viel Glück.
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1: Mit Manfred Uhl. Schönen guten Tag. Die Verteidigungsminister der EU-Staaten wollen heute bei einem informellen Treffen in Irland über die weitere militärische Unterstützung der Ukraine beraten. Im Mittelpunkt steht dabei die Frage, wie die ukrainische Luftverteidigung gestärkt werden kann. Auch bei einem informellen Treffen der EU-Außenminister soll die weitere Unterstützung der Ukraine eine zentrale Rolle spielen. Konkret geht es neben der Luftverteidigung um die Vorbereitung auf den kommenden Winter und den Schutz der Energieversorgung, um ukrainische Getreideexporte sowie um die Finanzierung weiterer Hilfen und die mögliche Nutzung eingefrorener russischer Vermögenswerte. Immer mehr Eltern in Deutschland haben finanzielle Sorgen. Zu diesem Ergebnis kommt eine Umfrage des Hilfswerks Save the Children. Mehr als ein Viertel der Familien sorgt sich demnach, Heizkosten, Kleidung oder Nahrung nicht mehr zahlen zu können. Betroffen sind laut Umfrage insbesondere Eltern mit geringem Einkommen und Alleinerziehende. Mehr als 80% sind der Meinung, dass die Bundesregierung nicht genug gegen Kinderarmut tut. Die Spitzen von Union und SPD haben Ende vergangener Woche in Münster über die von der Regierung geplanten Reformen beraten und dagegen regt sich Widerstand auch bei uns im Märkischen Kreis. Gewerkschafter wollen gegen drohende Einschnitte bei Rente, Wohngeld und Gesundheit auf die Straße gehen. Für Ende September hat der Deutsche Gewerkschaftsbund zu einer landesweiten Großdemo in Essen aufgerufen. Aus dem Märkischen Kreis hat der DGB einen kostenlosen Bustransfer ab Lüdenscheid organisiert. Wer mitfahren will, muss sich vorher online auf der Seite des DGB NRW anmelden. Die Gewerkschaft kritisiert die geplanten Sozialreformen der Bundesregierung scharf, etwa das mögliche Aus für die Rente ab 63 oder die geplante Krankschreibung schon ab dem ersten Tag. Iserlohn nimmt am landesweiten Fußverkehrscheck des Landes NRW teil. Die Stadt hat sich in einem Wettbewerb gegen 40 weitere Kommunen durchgesetzt und gehört zu den 12 Städten, die vom Verkehrsministerium NRW und dem Zukunftsnetz Mobilität NRW ausgewählt worden sind. Ziel ist es, Fußwege in Iserlohn zu analysieren und gezielt zu verbessern. Den Auftakt dazu macht heute ein öffentlicher Workshop um 17.30 Uhr im KAI auf dem Wissenscampus am Bahnhof. Alle Iserlohnerinnen und Iserlohner sind eingeladen, gemeinsam mit Verwaltung, Politik und Verbänden über Probleme und Verbesserungen für Fußgänger in Iserlohn zu diskutieren. Der gesamte Check ist für die Stadt kostenlos und wird vom Land NRW gefördert. 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Im Laufe des Tages wird es immer freundlicher. Einzelne Schauer sind aber nicht ganz ausgeschlossen bei Höchstwerten um 21 Grad. 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A45 Hagen Richtung Dortmund. Zwischen dem Kreuz Hagen und dem Westhofener Kreuz 2 Kilometer Stau.
2: Es gibt ja diese Songs, die vergisst du nicht mehr, weil es die, was weiß ich, allererste Maxi-CD war, die du dir vom Taschengeld gekauft hast. So ist es beispielsweise bei mir. Ja, wir haben damals noch 9,99 Mark im günstigsten Fall für einen einzigen Song bezahlt. Heute streamst du den, aber jetzt mal ehrlich, erinnert ihr euch noch an den ersten Song, den ihr gestreamt habt? Nee, ne? So, siehste. Fauxneau Blancs aus den 90ern erinnere ich mich dran, weil ich habe mein Taschengeld dafür ausgegeben, ja. Hören wir gleich. Vorher noch iLiver und Apache 207 mit Wunder.
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2: Ich bin Kevin Zimmer, schön, dass ihr da seid.

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0: möchte meinen Körper bewegen, wenn ich den Song höre. Wer hat da ekelig gesagt? Das ist, oh mein Gott. Oh ja, Tuesday. Hier bei uns im besten Mix. Ich sag mal so, ein Körper gestellt von zuckerhaltigen Getränken. Es ist wirklich so. Was ist eigentlich mit der Zuckersteuer, die da kommen soll? Soll die jetzt eigentlich auch auf Zero-Getränke, also auf zuckerfreie Getränke gelten?
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3: Ja, nee, ist klar.
4: Macht ihr noch Zucker in Kaffee? Nee, ne? Sieht man auch nur noch selten. Und demnächst gar nicht mehr. Weil, wenn's nach Lars Klingbeil geht, kostet die Tasse Kaffee dann 17 Euro. Denkt dran, draußen gibt's nur Kindchen. Zuckersteuer! Der Aufreger in den letzten Tagen. Selbst die Benzinpreise regen uns nicht so auf. Kann ich aber auch verstehen. Ich meine, wer schüttet sich schon Benzin in den Kaffee? Überhaupt, so ein Tankstellenbesuch wird unbezahlbar. Ey, in der Tankstelle, da gibt's ja wirklich nichts ohne Zucker. Okay, eine Bockwurst. Der gute alte Tankstellenfasan für 8,30 Euro. Ja, das Ding ist aber zuckerfrei. Solange du keinen Ketchup drauf machst. Dann kommt die Klingbeilsteuer. Was ein Dilemma. Hier bis zu 38 Cent pro Liter sollen auf zuckerhaltige Getränke kommen. Wie schnell kann man sich beim Volk unbeliebt machen, wa? Lars Klingbeil, ja, sein Hobby ist ja wirklich Kickboxen. Das wird er wohl bald brauchen, wenn die Cola unbezahlbar wird. Und ja, Fanta ist auch betroffen. Aber so ist die SPD. Das Hanf geben sie frei, aber Zucker ist die neue harte Droge. Die Steuer ist da nur der erste Schritt. Ihr wartet mal ab, in 2 Jahren fällt Zucker und das Betäubungsmittelgesetz. Dann wird Koppenrad und Wies über Nacht zum Drogenkartell. Und Ferrero verlegt seinen Firmensitz wieder zurück nach Sizilien. Mehr sage ich jetzt nicht mehr dazu. Ich weiß schon zu viel.
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2: Mit Christian Böder, guten Tag. Weniger Urlaub, keine neue Kleidung und kaum Freizeit, nur um die Miete zu bezahlen. Immer mehr von uns müssen genau diesen Kampf jeden Tag führen. Das sagt der Deutsche Mieterbund und stützt sich auf eine Forsa-Umfrage. Demnach macht sich fast jeder dritte Mieter entsprechende Sorgen. Mehr zum aktuellen Mietenreport 2026 war es Yannick Böke aus dem News-Team.
3: Die Krise auf dem Wohnungsmarkt ist nicht neu, spitzt sich aber weiter zu. Jeder zweite Mieter in Deutschland macht sich Sorgen, im Fall der Fälle keine bezahlbare Ersatzwohnung zu finden. Mehr als die Hälfte gibt an, dass ihre Wohnkosten im letzten Jahr gestiegen sind. Regeln, um Mieter vor überzogenen Mieten zu schützen, gibt es zwar, sie funktionieren aber oft nicht, meint der Deutsche Mieterbund. Viele Mieter würden sich zum Beispiel nicht trauen, die Mietpreisbremse gegenüber dem Vermieter durchzusetzen, weil sie Angst haben, ihre Wohnung zu verlieren. Hintergrund der hohen Mietpreise ist in vielen Fällen, dass einfach zu wenig Wohnraum vorhanden ist, vor allem in Großstädten. Insgesamt kommt der Mieterbund auf 1,4 Millionen Wohnungen, die in Deutschland fehlen.
2: Und hier haben wir weitere Nachrichten in der Zusammenfassung. Als Reaktion auf den Drohnenvorfall am Leipziger Flughafen im August hat der CDU-Außenpolitiker Kiesewetter gefordert, die Ukraine mit Taurus-Marschflugkörpern zu beliefern. Deutschland müsse seine Zurückhaltung gegenüber Russland aufgeben, sagte er im rbb24-Inforadio. Außenminister Wadephul hat dagegen eine ausgewogene und überlegte Reaktion der Bundesregierung auf den Drohnenvorfall angekündigt. Zum Schutz ihrer Außengrenzen hatte die EU im vergangenen Oktober ein neues digitales Verfahren zur Ein- und Ausreise von Bürgern eingeführt, die nicht aus dem Schengen-Raum kommen. Die Luftverkehrsbranche fordert nun, diese Regelung dringend zu verlängern, denn sie läuft in einer Woche aus. Passiert das nicht, drohen sehr lange Wartezeiten an den Airports für Fluggäste aus dem Nicht-EU-Ausland. In Frankreich müssen Menschen ab heute bis zu 12 Euro zahlen, wenn sie Billigkleidung wegwerfen wollen. Betroffen ist sogenannte Ultra-Fast Fashion von Online-Händlern wie etwa Shein, Temu oder AliExpress. Die französische Regierung wirft den chinesischen Online-Riesen vor, den Markt mit Wegwerfmode zu überschwemmen. Wegen des Supercups zwischen Dortmund und Bayern am DFB-Pokalwochenende gibt es heute und morgen noch zwei Pokal-Nachholspiele. Die Bayern spielen morgen in Osnabrück. Heute Abend ist Borussia Dortmund beim Fünftligisten HEBC aus Hamburg gefordert. Udo Kreuer aus der Sportredaktion hat die Infos dazu.
4: Für die Kicker vom HBEC, also vom Hamburg-Eimsbüttler Ballspielclub aus der Oberliga, ist es das Spiel des Lebens und dann auch noch vor einer Rekordkulisse. Über 41.600 Fans werden mit dabei sein, wenn es im Volksparkstadion geht. Gegen den großen Favoriten aus Dortmund geht. Für die Dortmunder ist es eine Pflichtaufgabe, auf die man sich aber trotz der aktuellen Kaderprobleme fokussieren muss. An der Aufstellung für die Partie beim Hamburger Oberligisten hat BVB-Coach Kovac auch schon gewerkelt. Eine Position ist schon klar. Ersatztorwart Alexander Mayer wird statt Gregor Kobel zwischen den Pfosten stehen.
2: Das waren die Nachrichten mit Christian Böder.
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6: Genauso ungefähr stelle ich mir den meteorologischen Herbstanfang auch vor. Heute gibt es viele Wolken, ab und zu kommt auch mal Regen runter. Im Laufe des Tages ist dann auch ein wenig Sonne mit dabei. Danach ist es dann auch so ein Mix aus Sonne und Wolken. Maximal werden 23 Grad erreicht. Morgen bleibt es zum Schulbeginn trocken bei 20 bis 23 Grad. Der Donnerstag läuft wettertechnisch in eine ähnliche Richtung.
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6: Und das sind die längsten Staus, alles ab 15 Minuten Zeitverlust. Und da starten wir auf der A1 Münster-Dortmund zwischen Ascheberg und Hamburg-Humberne. 4 Kilometer, Viertelstündchen obendrauf. A3 Oberhausen-Köln zwischen Mettmann und Solingen. 6 Kilometer, auch hier 15 Minuten on top. Die A4 Aachen-Köln zwischen Kreuz-Köln-West und Köln-Eifeltor. 5 Kilometer, plant 18 Minuten ein. Ein bisschen länger einplanen müsste auf der A40 Duisburg-Essen zwischen Mülheim-Heimaterde und Essen-Huttrop. 4 Kilometer, da sind es 31 Minuten. Und die 44 Kassel-Dortmund zwischen Bräune und Geseke. 15 Kilometer, bedeutet 22 Minuten Zeitverlust. Ich wünsche euch eine gute Fahrt mit uns. Hallo, hier ist Kevin Zimmer. Robbie Williams hat jetzt ein Haarproblem gestanden. Er hat gesagt, es geht langsam zu Ende mit den Haaren. Er hat wohl schon eine Haartransplantation, die hat aber nicht den erhofften Erfolg gebracht. Jetzt probiert er es mit so Haarpulver, damit es nicht ganz so schlimm aussieht. Ja, streut man immer so drauf und dann, naja. Aber er denkt schon über eine Perücke nach. hat er jetzt selbst gesagt. Gut, er ist ja mit Elton John befreundet, der kann ihn da vielleicht beraten.
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6: Robbie Williams jetzt bei uns. Jetzt sitzen die Haare auch noch. Love My Life.

0: Ich weiß gar nicht, wie ich es sagen soll. Ich entschuldige mich schon mal jetzt vorab für das, was jetzt kommen wird. Es könnte etwas schlüpfrig werden bei uns. Ich sag's nur vorher zur Sicherheit. Und dann sage ich mal vorsichtshalber den Namen der Kollegin, die das alles zu verantworten hat.
1: Das stimmt überhaupt nicht.
0: Beschwerden bitte an Laura Potting.
1: Nein.
0: Ja? Alle Beschwerde-E-Mails bitte an Laura Potting.
1: Nein.
0: Du bist in Umzugsstress. So.
1: Das ist richtig.
0: Und hast gestern Möbel aufgebaut.
1: So sieht's aus. Mit meinem Freund zusammen ein Schrank. Soweit so unspektakulär.
0: Wo ist das Schlüpfrige? Wo kommt das Schlüpfrige her, frage ich mich jetzt wirklich.
1: Ja, also man muss sagen, mein Freund und ich, wir haben beide einen sehr stumpfen Humor. So im Teenager-Alter stehen geblieben. Und uns ist beim Aufbauen des Schrankes aufgefallen, dass du dabei sehr oft Dinge sagst, die man genauso gut beim Sex sagen könnte. Aber vielleicht sind wir auch einfach wirklich nur stumm.
0: Vielleicht. Ich bin mir da sehr sicher übrigens. Schieß los. Dinge, die man beim Möbel aufbauen und auch im Bett sagen kann. Ich bin gespannt.
1: Entschuldigung. Das passt da nicht rein. Das muss ins andere Loch.
0: Das musst du erst umdrehen.
1: Die dreht total durch.
0: Moment. Ich hätte nie gedacht, dass das so lange dauert. Wäre auch so ein Satz.
1: Pass auf deine Finger auf.
0: Je billiger, desto länger dauert's.
1: Nie wieder bei IKEA.
0: Drück mal fester von der anderen Seite.
1: Ist das anstrengend.
0: So langsam werde ich aggro.
1: Das geht zu zweit einfach schneller.
0: Kannst du das nicht leiser reinhauen?
1: Und jetzt musst du das ganz vorsichtig reinstecken.
0: Wo ist denn deine Mutter jetzt? So. Das ist übrigens mein Liebling, ja. So, Schluss jetzt. Ich fühle mich irgendwie schmutzig
1: ich mich
0: jetzt.
1: Auch.
0: Aber du hast dieses Thema angeschleppt.
1: Gar nicht, du wolltest es doch auch.
0: Hör auf mit Möbel aufbauen. Wir brauchen was zum Beruhigen. Jetzt Father and Son, Ronan Keating. Laura Potting, bitte, nimmt die Beschwerden entgegen.
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1: Mit Frank Köhler. Schönen guten Tag. Die Energiepreise bleiben hoch und das treibt die Inflation in Deutschland weiter an. Grund dafür ist laut dem Münchner IFO-Institut der ungelöste Konflikt mit dem Iran. Die Wirtschaftsforscher rechnen deshalb für dieses Jahr mit einer Inflationsrate von voraussichtlich 2,8%. Im kommenden Jahr soll die Teuerungsrate auf 3% steigen. Eine echte Entspannung ist laut den Experten nur vorübergehend in Sicht. Besonders die Preise für Rohöl, Erdgas und Strom sind seit Anfang August wieder deutlich nach oben geklettert. Die Sommerferien in Nordrhein-Westfalen gehen zu Ende. Auf den Autobahnen im Land war in diesem Jahr allerdings deutlich weniger los als sonst. Der ADAC hat bis zu 22% weniger Staus gemeldet. Laut dem Automobilclub liegt das unter anderem an den hohen Spritpreisen. ADAC-Verkehrsexperte Roman Suthold erklärt, dass viele wegen der teuren Kraftstoffe auf Ausflüge oder längere Reisen verzichten. Das habe sich nach Angaben des Experten schon rund um die vergangenen Osterferien deutlich gezeigt. In Iserlohn sollen Fußgänger bald sicherer durch die Stadt kommen. Die Stadt hat bei einem landesweiten Wettbewerb einen sogenannten Fußverkehrscheck gewonnen und sich dabei gegen 40 andere Kommunen durchgesetzt. Jetzt geht es an die Umsetzung. Gemeinsam mit Bürgern, Politikern und Experten wird geschaut, wo zum Beispiel Zebrastreifen fehlen oder Gehwege zu schmal sind. Der Startschuss fällt heute Nachmittag um 17.30 Uhr mit einem Auftaktworkshop. Das Treffen findet im Kai auf dem Wissenscampus statt. Ihr seid alle eingeladen, dort eure Ideen für eine fußgängerfreundlichere Stadt einzubringen. Im Märkischen Kreis breitet sich durch das wärmere Klima die hochallergene Beifußambrosia immer weiter aus. Die Krankenkasse AOK warnt aktuell davor, dass schon winzige Pollenmengen der Pflanze heftige Reaktionen wie Asthma oder Heuschnupfen auslösen können. Laut Umweltbundesamt sind die Pollen der Ambrosia 5-mal aggressiver als herkömmliche Gräserpollen. Da die Pflanze oft im heimischen Garten wächst, etwa durch verunreinigtes Vogelfutter, könnt ihr selbst aktiv werden. Reißt die Pflanze mitsamt der Wurzel aus, aber nur mit Handschuhen und am besten mit Maske. Entsorgt wird sie im Restmüll. Größere Bestände solltet ihr dem Grünflächenamt melden. Und das waren die Nachrichten mit Frank Köhler. 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
3: Und das sind die längsten Staus, alles ab 15 Minuten Zeitverlust. Und da starten wir auf der A1 Münster-Dortmund zwischen Ascheberg und Hamburg-Umberne. 4 Kilometer, Viertelstündchen obendrauf. A3 Oberhausen-Köln zwischen Mettmann und Solingen. 6 Kilometer, auch hier 15 Minuten on top. Die A4 Aachen-Köln zwischen Kreuzköln-West und Köln-Eifeltor. 5 Kilometer, plant 18 Minuten ein. Ein bisschen länger einplanen müsst ihr auf der A40 Duisburg-Essen zwischen Mülheim-Heimaterde und Essen-Huttrop. 4 Kilometer, da sind es 31 Minuten. Und die 44 Kassel-Dortmund zwischen Bräuner und Geseke. 15 Kilometer bedeutet 22 Minuten Zeitverlust. Ich wünsche euch eine gute Fahrt mit uns. Wir haben ja heute mit euch schon über die Lehrerinnen und Lehrer gesprochen, die euch gut getan haben, die euch geholfen haben, vielleicht in euch was entdeckt haben. Morgen geht es mit der Schule ja wieder los und wir gönnen unseren Kindern ja auch solche motivierten Lehrer. Armin ist an der 0850 80 550 der kostenlosen Studio-Hotline. Du hast mir schon erzählt, hattest Lehrerinnen und Lehrer, die dich früh an den Computer gesetzt haben.
4: Ja, ich hatte mehrere Klassenlehrer, die haben mich geprägt, dass ich heute beruflich das tun kann, was ich tue, nämlich ich bin in der IT tätig.
3: Da wurdest du also gefördert, Grundstein sozusagen für die Zukunft gelegt. Toll, oder? Willst du mal

0: Final Countdown für die Sommerferien. Europe, hier bei uns aus den 80ern. Wir kommen ein bisschen mehr in Sommerstimmung nochmal am meteorologischen Herbstanfang. Warum nicht? Ja, wenn wir Gentleman schon mal zu Gast hatten, ja. Ich sag mal so, der hat ja Reggae, made in NRW, wieder mal so auf die Karte gesetzt. Ja, dieses Jamaika-Feeling. Aktuell hat er eine Single draußen featuring Michael Patrick Kelly. Wildfire heißt die. Die spielen wir aktuell rauf und runter, weil sie gut ist. Dazu wollten wir natürlich mehr von ihm wissen. Die haben sich ja 2017 schon bei Sing Mein Song kennengelernt.
1: Wir haben uns in Südafrika, ich glaube 2017 war es, das erste Mal getroffen und haben direkt bis morgens um vier über Gott und die Welt philosophiert. Und es ist einfach ein unglaublicher Mensch, der sehr in sich ruht so. Also wir können auch gut zusammen lachen so. Aber er hat so eine, ja, der ist so rein innerlich. So immer wenn ich neben dem stehe, will ich mich von innen waschen.
0: Und ach komm, Gentleman, der ist da auch so innerlich so rein. Finde ich zumindest. Also hier war super freundlich. Und in dem Song geht es ja auch um, hey, Harmonie finden, Frieden finden, Liebe, also klassische Botschaften, die einfach auch nicht alt werden, oder?
1: Weil das jeder auch kann, glaube ich. Ne? Das ist ja einfach nur irgendwie in einem Aufzug stehen irgendwie und einfach jemanden zu fragen, wie es dir geht. So, ne? Oder diese Sachen, da war jemand, eine alte Dame an der Kasse, die nicht bezahlen konnte und dann ist der Typ hinter ihr, der gibt ihr dann halt die Karte und so. Ne? Es sind so ganz kleine Gesten, die einen riesengroßen Unterschied machen.
0: Dann würde ich mal vorschlagen, hören wir uns den Song jetzt an.
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3: Hallo, hier ist Gentleman.
4: And here is Michael Patrick Kelly.
3: Und ihr hört jetzt unseren neuen gemeinsamen Song.
4: Wild

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1: Mit Christian Böder, guten Tag. In Köln beginnt heute das Protestcamp Rheinmetall entwaffnen. Rund 500 Aktivisten wollen bis Sonntag in Köln campen und immer wieder gegen die Aufrüstung demonstrieren. Die Polizei rechnet damit, dass weitere Aktivisten dazukommen und hat sich auf einen Großeinsatz eingestellt. Die weiteren Infos dazu von Marc Weiß.
2: Man sei rund um die Uhr im Einsatz und damit auch in der Lage, auf nicht angemeldete spontane Aktionen zu reagieren, sagte Einsatzleiter Wissbaum. Für die Beamten ein Spagat, Versammlungsfreiheit und freie Meinungsäußerung müssten geschützt werden. Das gleiche gelte aber auch für die Firma Rheinmetall, heißt es. Im vergangenen Jahr gab es bei ähnlichen Aktionen gegen den Rüstungskonzern Ausschreitungen und am Ende 13 verletzte Polizisten und mindestens 9 verletzte Demonstranten. Rüstung ist ein umstrittenes Geschäft, das dürfte klar sein. Fakt ist aber auch, dass es boomt und dass es der Wirtschaft helfen kann. In Neuss freut sich zum Beispiel aktuell der Bürgermeister sehr über Rheinmetall. Der Konzern will sein dortiges Werk weiter ausbauen. Es war mal ein Autoteilezulieferer, inzwischen werden dort aber Waffen gefertigt und es soll ein Technologiezentrum mit KI-Schwerpunkt gebaut werden. Bei Rheinmetall in Neuss sollen so mehrere hundert neue Jobs entstehen.
1: Und hier haben wir weitere Nachrichten in der Zusammenfassung. An einem Umspannwerk in Brandenburg, unweit des Kraftwerks Jenschwalde, sind laut deutscher Presseagentur Sprengvorrichtungen gefunden worden. Die Polizei teilte mit, es sei mögliche Sachbeschädigung an einer Leitung festgestellt worden. Entschärfer seien vor Ort und es bestehe derzeit keine Gefahr. Fast jeder fünfte Mensch im Ruhestand ist im vergangenen Jahr armutsgefährdet gewesen. Das zeigen Zahlen des Statistischen Bundesamtes. Einen großen Unterschied zwischen Ost- und Westdeutschland gibt es demnach nicht. Als armutsgefährdet gilt in Deutschland, wer über weniger als 60% des mittleren Nettoeinkommens der Gesamtbevölkerung verfügt. Für Alleinstehende liegt die Schwelle aktuell bei etwa 1.400 Euro im Monat. Die Bundesanwaltschaft hat in Hamburg Anklage gegen zwei mutmaßliche Unterstützer der rechtsextremen Terrorgruppe Letzte Verteidigungswelle erhoben. Die Behörde wirft den Jugendlichen unter anderem die Unterstützung einer terroristischen Vereinigung und Beihilfe zum versuchten Mord vor. Die beiden Männer sollen Anfang vergangenen Jahres versucht haben, eine Asylbewerberunterkunft im thüringischen Schmölln anzuzünden. Das Mittagessen in Schulen und Kitas ist abwechslungsreich, gesund und lecker. Zumindest in der Theorie. In der Praxis sieht das oft ganz anders aus. Jetzt haben sich zu dem Thema die verantwortlichen Catering-Firmen geäußert. Sie sprechen von einem Missverhältnis zwischen den Anforderungen an das Essen und dem dafür gezahlten Geld. Laut einer aktuellen, nicht repräsentativen Umfrage erhalten die Caterer im Schnitt 4,21 Euro pro Mittagessen. Fast 3/4 der Unternehmen sagen allerdings, das reicht nicht, um vielfältig und in Bio-Qualität zu kochen. Gleichzeitig geben genauso viele Betriebe an, dass der Preis das Hauptkriterium bei der Auftragsvergabe sei. Gutes Schulessen lasse sich aber nicht über einen ruinösen Unterbietungswettbewerb sichern, der zulasten von Qualität und Speisevielfalt gehe, so ein Sprecher der Interessenvertretung. Das waren die Nachrichten mit Christian Böder.
3: Danke dir, Christian. Kommen wir zum Wetter. Ja, leicht dunkle Wolken über dem märkischen Land. Und zwischendrin zeigt sich zwar mal wieder die Sonne, aber zum Abend hin werden die Wolken wieder mehr. Dann kann es auch hier und da mal wieder ein Tröpfchen oder ein leichtes Gewitter geben. Dazu noch 17 bis 20 Grad aktuell. Bei uns in Herscheid am Robert-Kolb-Turm kommen wir auf 17 und in Altena am Makana messen wir gerade 18 Grad. Die Nacht bleibt dann weiterhin wolkig und frisch mit nur rund 12 Grad. Und der Morgen wird dann mal wieder länger freundlich, aber später dann auch wieder einige Schauer. 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A1 Münster Richtung Dortmund. Zwischen Kamzentrum und Unna 3 Kilometer stockend, 5 Minuten Zeitverlust. Dann haben wir die A45 Hagen-Dortmund. Zwischen dem Kreuzhagen und dem Westhofener Kreuz auch hier mal 5 Minuten mehr einplanen, 2 Kilometer Stau. Und in der Gegenrichtung A45 Dortmund-Hagen. Zwischen Dortmund Süd und dem Westhofener Kreuz 1 Kilometer Stau, mindestens ebenfalls 5 Minuten Zeitverlust. Dann habe ich noch eine Meldung oder einen Hinweis von der A46, die ist ab heute Abend nämlich wieder gesperrt. Ihr habt es gestern schon gehört, die Autobahn Westfalen saniert nämlich die Fahrbahn. Zwischen 20 Uhr heute Abend bis morgen früh um 5 betrifft es diesmal die Ausfahrt Iserlohn-Lettmate in Fahrtrichtung Hema. Und dann habt ihr uns noch einen Blitzer gemeldet. Hallöchen.
4: Hallo, hier ist Bianca aus Lettmate. Ich wollte nur Bescheid geben, dass in Lettmate am Lennedamm, dort ist übrigens 30, dass dort ein Auto steht, was teure Fotos macht, wenn ihr schneller fahrt als 30. Alles klar, ciao.
3: Danke dir, Bianca, fürs Melden. Wenn auch ihr noch was seht, Staus oder Blitzer, dann meldet euch ebenfalls. Das geht über die kostenlose Radio MK Staupiloten-Hotline 08000 150 500. Gute und sichere Fahrt euch. Da ist er also, der Herbst, also ne, laut den Meteorologen. Und den empfangen wir ganz klassisch mit Regen und Afrobeats? Nee, warte mal. Ja, zum Glück braucht Musik sich nicht an solche Regelungen halten. Wenn wir Sommersounds wollen, dann bekommt ihr natürlich auch welche. Jetzt mit Topic und Becky G in den Hits im besten Mix. 2:05 haben wir es jetzt. Mein Name ist Dominik Pfeiffer. Ich wünsche euch einen schönen Nachmittag mit uns.
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0: Auch wir gehen all in mit You Not Us und Laurel. Am 1. September heißt Anpfiff für den Herbst. Der Sommer wird jetzt ausgewechselt. Die Blätter gehen so langsam in die Offensive und die Kastanien rollen über den Platz. Ach ja, und die Bundesliga läuft natürlich auch wieder.
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2: Der Herbst kommt und bald schon kehren die ersten Laubbläser zurück in unsere Gärten. Und es gibt Kürbisse und Kürbisfeste und Äpfel und Apfelfeste und Pfützenfeste. Bei manchen geht die Herbstliebe ja so weit, dass die regelrechte Herbst-Ultras sind. Wie im Fußball, nur geht's eben um Kastanienmännchen.
3: Ohne.
2: Oder es geht ums schön gefärbte Laub.
3: Viele Bäume, bunte Blätter, ja, das ist die Herbstallee.
2: Lassen wir uns doch einfach anstecken. Vorfreude ist die schönste Freude.
3: Wir wollen Nieselregen, wir wollen Nieselregen, wir wollen Nieselregen.
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0: Stars. Geht ganz melancholisch in den Herbst hinein. Mit Just the Way You Are. Und der Weg, wie wir sind, hat sich ein bisschen geändert. Vielleicht habt ihr das schon gehört. Wir haben ein neues Sound-Update bekommen. Wir klingen jetzt ein bisschen frischer, aber die Hits bleiben natürlich die gleichen, unter anderem mit dem hier.
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7: Lieber Herbst, von mir aus kannst du gerne kommen. Ich stehe nicht so auf die heißen Temperaturen.
8: Es ist schön, abends wieder mit einer Tasse Tee auf der Couch zu sitzen.
9: 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Allein schon vom Geruch, wenn man so durch die Wälder geht. 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
10: Farben schön, Blätter schön. 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

0: Ja, ja, das ist genau das, was die Natur gebraucht hat. So geht doch gefühlt jeder Smalltalk gerade so, oder? Warum das aber auch ein Problem mitbringt, beziehungsweise einer Pflanze in die Karten spielt, die für Probleme sorgt, das hört ihr jetzt. Hier ist euer Update am Nachmittag mit den Radio MK Nachrichten. Jetzt um 2:30. Einen schönen guten Tag.
1: Mit Frank Köhler. Schönen guten Tag. Die Energiepreise bleiben hoch und das treibt die Inflation in Deutschland weiter an. Grund dafür ist laut dem Münchner IFO-Institut der ungelöste Konflikt mit dem Iran. Die Wirtschaftsforscher rechnen deshalb für dieses Jahr mit einer Inflationsrate von voraussichtlich 2,8%. Im kommenden Jahr soll die Teuerungsrate auf 3% steigen. Eine echte Entspannung ist laut den Experten nur vorübergehend in Sicht. Besonders die Preise für Rohöl, Erdgas und Strom sind seit Anfang August wieder deutlich nach oben geklettert. Die Sommerferien in Nordrhein-Westfalen gehen zu Ende. Auf den Autobahnen im Land war in diesem Jahr allerdings deutlich weniger los als sonst. Der ADAC hat bis zu 22% weniger Staus gemeldet. Laut dem Automobilclub liegt das unter anderem an den hohen Spritpreisen. ADAC-Verkehrsexperte Roman Suthold erklärt, dass viele wegen der teuren Kraftstoffe auf Ausflüge oder längere Reisen verzichten. Das habe sich nach Angaben des Experten schon rund um die vergangenen Osterferien deutlich gezeigt. In Iserlohn sollen Fußgänger bald sicherer durch die Stadt kommen. Die Stadt hat bei einem landesweiten Wettbewerb einen sogenannten Fußverkehrscheck gewonnen und sich dabei gegen 40 andere Kommunen durchgesetzt. Jetzt geht es an die Umsetzung. Gemeinsam mit Bürgern, Politikern und Experten wird geschaut, wo zum Beispiel Zebrastreifen fehlen oder Gehwege zu schmal sind. Der Startschuss fällt heute Nachmittag um 17.30 Uhr mit einem Auftaktworkshop. Das Treffen findet im Kai auf dem Wissenscampus statt. Ihr seid alle eingeladen, dort eure Ideen für eine fußgängerfreundlichere Stadt einzubringen. Im Märkischen Kreis breitet sich durch das wärmere Klima die hochallergene Beifußambrosia immer weiter aus. Die Krankenkasse AOK warnt aktuell davor, dass schon winzige Pollenmengen der Pflanze heftige Reaktionen wie Asthma oder Heuschnupfen auslösen können. Laut Umweltbundesamt sind die Pollen der Ambrosia 5-mal aggressiver als herkömmliche Gräserpollen. Da die Pflanze oft im heimischen Garten wächst, etwa durch verunreinigtes Vogelfutter, könnt ihr selbst aktiv werden. Reißt die Pflanze mitsamt der Wurzel aus, aber nur mit Handschuhen und am besten mit Maske. Entsorgt wird sie im Restmüll. Größere Bestände solltet ihr dem Grünflächenamt melden. Und das waren die Nachrichten mit Frank Köhler. 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
0: Danke dir, Frank. Der Blick aufs Wetter, ja, ein paar Lücken sind noch drin. Insgesamt ziehen aber viele Wolken durch. Vor allem jetzt am Nachmittag überwiegt die Bewölkung. Daher kann es örtlich auch mal etwas nass werden. Dazu bleibt es aber mit 17 bis 20 Grad eher noch angenehm. Im Moment sind es 19 bei uns in Werdohl am Busenhof und 18 Grad messen wir in Iserlohn am Haus Lettmate. Heute Nacht bleibt der Himmel dann erstmal bewölkt bei rund 12 Grad. Morgen wird es dann erst wieder freundlicher, bevor später dann erneut einzelne Schauer durchziehen. 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Fangen wir an bei der A1 Münster Richtung Dortmund. Zwischen Kamzentrum und Unna, da braucht ihr 5 Minuten länger, 3 Kilometer stockend. Dann haben wir die A45 Gießen Richtung Hagen. Zwischen Meinerzhagen und Lüdenscheid Süd mindestens 20 Minuten plus 3 Kilometer Stau. In der Gegenrichtung A45 Hagen Dortmund. Zwischen dem Kreuz Hagen und Dortmund Süd, hier sind es 10 Minuten mehr, 4 Kilometer Stau. Und nochmal die 45 auch in der Gegenrichtung Dortmund-Hagen zwischen dem Kreuz Dortmund-Witten und dem Westhofener Kreuz auch 10 Minuten mehr mitbringen, 2 Kilometer Stau. Dann habe ich noch einen Hinweis für die A46, die wird nämlich heute Nacht oder heute Abend ab 20 Uhr wieder gesperrt. Die Autobahn Westfalen saniert da die Fahrtrichtung, deswegen ist die Ausfahrt Iserlohn-Lettmate in Fahrtrichtung HEMA ab 20 Uhr bis morgen früh um 5 gesperrt. Fahrt also woanders her. Und zum Schluss hat die Bianca uns vorhin noch was aus Lettmate gemeldet. Hallo Bianca.
2: Ich wollte nur Bescheid geben, dass in Lettmate am Lennedamm, dort ist übrigens 30, dass dort ein Auto steht, was teure Fotos macht, wenn ihr schneller fahrt als 30. Alles klar, ciao.
0: Vielen lieben Dank dir. Und wenn auch ihr noch mehr seht, Staus oder Blitzer, dann meldet euch ebenfalls gern rein. Das geht über die kostenlose Radio MK Staupiloten-Hotline 08150 500. Dominik Pfeiffer hier und ich freue mich auf die nächste Stunde, denn gleich ab 3 öffnen wir wieder unseren Ticketshop für das Lichtblicke-Radiokonzert mit den Toten Hosen. Und um da an die Tickets dran zu kommen, braucht ihr noch unbedingt das Codewort. Und das bekommt ihr hier bei mir gleich direkt nach drei Songs. Bis dahin könnt

0: Viertel vor drei am Dienstagnachmittag und ich sag einfach mal Licht aus, hier kommen die Toten Hosen.
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2: Das ist der Moment, ist der Versuch, uns alle daran zu erinnern, dass wir im Hier und Jetzt bleiben sollten und einen guten Abend würdigen und feiern sollten, sobald er sich uns bietet. Nicht an gestern denken zu viel, nicht an die Zukunft, sondern immer verstehen, dass der einzige lebenswirkliche Moment der ist, in dem du dich jetzt gerade befindest.
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1: Mit Christian Böder. Guten Tag. Steckt Russland hinter der gescheiterten Drohnenattacke am Leipziger Flughafen? Und wenn ja, wie reagiert die Bundesregierung darauf? Knapp einen Monat nach den Vorfällen ist die Faktenlage zu diesem Thema weiter dünn. Am Nachmittag wollen sich Bundesaußenminister Wadefuhl und Innenminister Dobrindt treffen, um über den Fall zu sprechen. Jannik Böker aus dem News-Team: schon im Vorfeld gab und gibt es allerdings Diskussionen, wie die Politik mit dem Vorfall umgehen sollte.
2: Und da ist wieder das ganze Spektrum an Meinungen dabei. Auf der einen Seite die Hardliner rund um CDU-Außenpolitiker Kiesewetter. Der hat als Reaktion unter anderem erneut die Lieferung von Taurus-Marschflugkörpern an die Ukraine gefordert. Auf der anderen Seite steht unter anderem der Außenminister. Wadefuhl meinte noch vor dem Treffen: von unserer Seite gibt es keine Überreaktionen. Auf den Vorfall in Leipzig wird es aber eine konsequente Antwort der Bundesregierung geben.
1: Tja, und wie könnte so eine Antwort denn aussehen?
2: Also der Minister selber will sich da nicht in die Karten blicken lassen. Experten gehen davon aus, dass eine Reaktion zum Beispiel die Einbestellung des russischen Botschafters und die Ausweisung von Diplomaten sein könnte. Aber auch schärfere Maßnahmen sind denkbar, darunter neue Sanktionen sowie die Schließung des russischen Hauses in Berlin. Für welche Maßnahmen sich die Bundesregierung entscheidet, das soll sich im Laufe des Nachmittags zeigen.
1: Vielen Dank, Jannik. Und hier haben wir weitere Nachrichten in der Zusammenfassung. In Deutschland wird Wohnen immer teurer und das belastet immer mehr Mieter. In einer Umfrage des Deutschen Mieterbundes sagten knapp 6 von 10 Befragten, dass allein in den vergangenen 12 Monaten ihre Wohnkosten gestiegen seien. Fast jeder Zweite habe bei Freizeit und Urlaub, aber auch bei Kleidung oder Haushaltsgeräten deshalb gespart. An einem Umspannwerk im brandenburgischen Tonopreilach sind wohl Sprengvorrichtungen gefunden worden. Das berichtet die Deutsche Presseagentur. Das Landeskriminalamt Brandenburg hat die Ermittlungen übernommen. Über das Umspannwerk unweit der Landesgrenze zu Sachsen wird Strom regional und überregional verteilt, der im nahen Kraftwerk Jenschwalde erzeugt wird. Norwegens neuer König Håkon VIII. Hat im Parlament in Oslo seinen Eid auf die Verfassung abgelegt. Håkon war am vergangenen Freitag König geworden, unmittelbar nachdem sein Vater und Vorgänger König Harald V. gestorben war. Nach einer aktuellen Umfrage des Instituts Norstat unterstützten fast 3/4 der Norweger die Monarchie im Land. Bei den anstehenden Landtagswahlen in Sachsen-Anhalt wollen viele Wähler ihre Stimme per Brief abgeben. Bis Mitte letzter Woche seien schon Wahlunterlagen an über 1/4 Million Menschen ausgegeben worden. Umgerechnet sind das fast 20% aller Wahlberechtigten, heißt es vom Statistischen Landesamt in Halle. Das sind demnach schon jetzt deutlich mehr als bei der letzten Landtagswahl vor 5 Jahren. Und noch ist bis Freitag Zeit, die Briefwahlunterlagen abzugeben. Erst vergangene Woche hatte der AfD-Vorsitzende Kropala gemutmaßt, bei der Briefwahl könnte nicht alles mit rechten Dingen zugehen. Landeswahlleiterin Diekmann hatte aber klargemacht, dass die Briefwahl keineswegs unsicher und leicht zu manipulieren sei. Sie verwies auch, dass die Auszählung öffentlich ist. Das waren die Nachrichten mit Christian Böder.
3: Danke dir, Christian. 3:03. Kommen wir zum Wetter heute. Ja, jetzt gerade wieder Sonne, vorhin Wolken, die wechseln sich wirklich heiter ab, wobei jetzt am Nachmittag die Wolken etwas dichter sein können. Ganz trocken bleibt es deshalb nicht überall. Hier und da kann es mal regnen und auch vielleicht mal ein kleines Gewitterchen geben. Dazu Höchstwerte zwischen 17 bis 20 Grad. Aktuell sind es 18 bei uns in Plettenberg am Amtsgericht und 19 Grad messen wir in Menden am Teufelsturm. Die Nacht bleibt weiter wolkig und frisch mit rund 12 Grad. Morgen zeigt sich dann erst wieder die Sonne und zum Abend hin steigt dann ebenfalls die Schauergefahr wieder. 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
3: So, jetzt wollen wir aber auf den Verkehr gucken. 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Da habe ich für euch die A1 Münster Richtung Dortmund. Zwischen dem Kamener Kreuz und Unna 5 Kilometer stockend, 10 Minuten Zeitverlust. Dann die A45 Gießen Richtung Hagen. Zwischen Meinerzhagen und Lüdenscheid Süd. Da braucht ihr aktuell eine halbe Stunde länger, 6 Kilometer Stau. Die Gegenrichtung A45 Hagen-Dortmund zwischen dem Kreuzhagen und dem Westhofener Kreuz. Hier sind es 10 Minuten mehr, 3 Kilometer Stau. Und dann noch der Hinweis von der A46, die wird heute Abend nämlich ab 20 Uhr gesperrt. Genauer die Ausfahrt Iserlohn-Lettmate in Fahrtrichtung Hema auf der A46. Die Autobahn saniert dann nämlich die Fahrbahn. Habt ihr mehr gesehen, Staus oder Blitzer? Dann meldet euch gern über die Radio MK Staupiloten-Hotline. Das geht auch ganz kostenlos. 08000 150 500. Gute und sichere Fahrt wünsche ich euch. Ja, und hier ist euer Nachmittag in eurem Lieblingsradio. Dominik Pfeiffer ist mein Name. Ich hoffe, euer Mund ist jetzt gerade leer und ihr seid nichts mehr am Kauen, denn wir starten jetzt mit einem Intro mit Zungenbrechergarantie in diesen Nachmittag. Ich sag nur, macht's euch gemütlich, jetzt um 3:05.
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0: Homewrecker. Somba ist das, hier in den Hits im besten Mix. 3:15 an diesem Dienstag. Und woran denkt ihr, wenn ihr das Wort Drohne hört? An gesperrte Flughäfen vielleicht, an Krieg- und Sprengstoffdrohnen vielleicht, ja? Lass mich sagen, es gibt aber auch Drohnen, die Leben retten. Zum Beispiel das Leben von kleinen Rehkitzen. Denn die verstecken sich im Frühjahr gerne mal im hohen Gras, genau dann, wenn dort mit schweren Maschinen gemäht werden soll. Und genau dafür hat sich der Hegering Altner jetzt eine zweite Drohne mit Wärmebildkamera angeschafft, sagt Patrick Rubbel.
1: Das ist ein Wärmebildsystem anhand der DJI-Drohnen. Und damit können wir Temperaturunterschiede von 10 Grad aufwärts detektieren und können so Wild mit aufspüren.
0: So, und wenn dann ein Landwirt eine Fläche mähen möchte, dann sagt er eben vorher Bescheid und Patrick und seine Kollegen kommen dann mit der Drohne vorbei und fliegen das Feld ab. Und wenn er dann wirklich ein Kitz drin liegen sollte, dann...
1: Das wird an der Seite gepackt zum Waldrand und wenn fertig gemäht ist, bringen wir das Kitz wieder an die Stelle zurück. Und dann fiebt das Kitz und dann kommt die Mutter angerannt.
0: Also alles noch harmlos. Und auf diese Art hat der Hegering in Altena eben schon viele Kitze gerettet. Tendenz steigend, eben auch durch die neuen Möglichkeiten der Technik.
1: Seitdem wir die Wärmebilddrohne haben, steigt das auf jeden Fall tendenziell. Wir hatten im Jahr 24 14 Rehkitze und letztes Jahr schon 29. Und dieses Jahr ist noch keine Auswertung erfolgt. Das war aber wieder deutlich mehr.
0: Rehkitzrettung mit Wärmebilddrohnen. Um Leben zu retten. Könnt ihr euch gerne nochmal anschauen bei uns auf Instagram. 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

0: Artemas war das für euch. I like the way you kiss me. Und wenn euch Küssen zu weit geht, dann wartet mal ab. Vor den Nachrichten spiele ich euch noch Justin Timberlake mit Sexy Back. Bleibt dran.
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0: Zu mehr Geld. Sagen wir eigentlich nie nein, ne? Geld ist sexy. Danke, Justin Timberlake. Ja, aber wenn alle Preise steigen, nur der Lohn, der eigene Lohn nicht, dann überlegt man schnell vielleicht auch, sich mal selbstständig zu machen. Und falls ihr das jetzt gerade auch denkt, dann seid ihr nicht mit da alleine. Mehr dazu hört ihr nämlich jetzt in den Radio MK Nachrichten um 3:30. Das wichtigste Update aus dem Märkischen Kreis und der Welt für euch jetzt.
1: Mit Frank Köhler, schönen guten Tag. Im Landkreis Spree-Neiße ist ein Umspannwerk offenbar mit selbstgebauten Raketen angegriffen worden. Laut einem Bericht der Märkischen Allgemeinen Zeitung feuerten Unbekannte mit Sprengstoff bestückte Raketen auf die Anlage am Braunkohlekraftwerk Jenschwalde. Das Werk wurde demnach mehrfach getroffen, weitere Sprengsätze wurden von Einsatzkräften entschärft. Ein Sprecher des Betreibers bestätigte, dass niemand verletzt wurde. Auch Stromausfälle gab es nach Polizeiangaben nicht. Das Landeskriminalamt Brandenburg hat die Ermittlungen aufgenommen. In China haben Solaranlagen erstmals die Kohle als wichtigste Stromquelle abgelöst. Das zeigen aktuelle Zahlen der chinesischen Energieagentur. Der Ausbau der Sonnenenergie gehe laut der Behörde schnell und nachhaltig voran. Dies sei ein entscheidender Schritt für eine sichere Stromversorgung und die Energiewende des Landes. China gilt aktuell als der weltweit größte Verursacher von Treibhausgasen. Bis zum Jahr 2060 will China allerdings komplett klimaneutral werden. Immer mehr Menschen bei uns in der Region denken über die berufliche Selbstständigkeit nach. Die Südwestfälische Industrie- und Handelskammer in Hagen verzeichnet aktuell einen enormen Anstieg bei den Gründungsanfragen. Laut einem neuen Report steckt dahinter aber nicht nur Gründergeist, sondern oft wirtschaftlicher Druck. Wegen Jobabbau oder unsicheren Perspektiven sehen viele die Selbstständigkeit als Ausweg, besonders in der Industrie. Das Problem, oft hakt es an den kaufmännischen Grundlagen oder der Finanzierung. Die SIHK rät deshalb, Geschäftsideen frühzeitig prüfen zu lassen und bietet kostenlose Erstberatungen an. Unter dem Motto Sozialstaat verteidigen, Desinformationen bekämpfen, ruft das Friedensplenum Iserlohn heute zu einer Demonstration zum heutigen Antikriegstag auf. Die Kundgebung soll um 18 Uhr auf dem alten Rathausplatz stattfinden. Sie sehen aufgrund der Desinformation in den sozialen Medien eine Bedrohung der Demokratie und fordern die Bundesregierung auf, hier einzugreifen. Und das waren die Nachrichten mit Frank Köhler. 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
0: Danke dir, Frank. Kommen wir zum Wetter heute. Sonne und Wolken wechseln sich weiter ab. Wobei am Nachmittag die Wolken ganz klar dichter werden. Ganz trocken bleibt es deshalb nicht. Hier und da kann auch mal ein Tropfen fallen oder ein einzelnes Gewitter auftreten. Dazu Höchstwerte zwischen 17 und 20 Grad. Aktuell messen wir 18 bei uns in Plettenberg am Amtsgericht und 19 Grad sind es in Menden am Teufelsturm. Die Nacht bleibt dann weiterhin wolkig und frisch mit rund 12 Grad. Morgen zeigt sich dann erst die Sonne wieder länger. Zum Abend hin steigt dann aber wieder die Schauergefahr. Kommen wir zum Verkehr. Hier ist der Radio MK Verkehr, der beste Verkehrsservice für unseren Märkischen Kreis und ganz Südwestfalen. Auf der A1 Münster Richtung Dortmund zwischen dem Kamener Kreuz und dem Kreuz Dortmund-Unna braucht ihr aktuell 10 Minuten länger, 6 Kilometer stockender Verkehr. Dann die A45 Gießen Richtung Hagen zwischen Meinerzhagen und Lüdenscheid Süd, da mindestens 35 Minuten mehr einplanen, 6 Kilometer Stau. In der Gegenrichtung A45 Hagen Richtung Dortmund zwischen dem Kreuz Hagen und Dortmund Süd, da sind es 10 Minuten plus 3 Kilometer Stau. Und dann habe ich noch einen Hinweis für die A46, da ist nämlich die Ausfahrt Iserlohn-Letmathe in Fahrtrichtung Hemer ab heute Abend 20 Uhr gesperrt. Die Autobahn Westfalen saniert dann nämlich die Fahrbahn. Die Sperrung bleibt bis morgen früh um 5 Uhr. Habt ihr mehr gesehen? Staus oder Blitzer? Dann meldet's gern rein über die Radio MK Staupiloten-Hotline 08000 150 500.
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0: Ja, und jetzt heißt es nur noch einen Tag Pause und dann geht der ganze Stress mit Schule und den Lehrern wieder los. Aber, liebe Schüler, schaut euch das doch gerne mal von den Lehrern ab. Manche haben ja echt noch die Ruhe weg, ne? Oder denkt ihr, die haben schon alles vorbereitet? Ich glaube nicht. Also ich hatte einen Lehrer, der hat den Unterricht vorbereitet, wenn er das Klassenzimmer betreten hat.
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0: Türschwellenpädagogik hat er das genannt. Naja, auch mal interessant.

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1: Ich gebe euch mal kurz noch einen Moment, um wieder die Orientierung zu finden nach diesem Brüller. Die Red Hot Chili Peppers mit Can't Stop. 3:45 haben wir es am Dienstagnachmittag. Und wir sind wieder beim Thema. Schule fängt an und Leute, wenn ihr an eure alten Lehrer denkt, ja, dann gibt's ja meiner Meinung nach so zwei Typen. Entweder der Typ Musiklehrer, egal welcher, oder super strenger Mathelehrer im Karohemd. Aber es gibt ja auch vielleicht welche, ne, die positiv in Erinnerung geblieben sind. Komm, da gab's doch safe welche, oder?
2: Frau Elkenhans, die beste Lehrerin in Englisch. Die hat mir geholfen, meine Quali zu kriegen, dass man dann nach der Realschule Abitur machen kann.
3: Ich hatte einen Lehrer, von dem ich angenommen habe, dass er mein Opa wäre. Der war sehr alt, aber sehr liebenswert, weil der immer sehr viele Witze gemacht hat.
4: Und meine Biologielehrerin. Frau Thielken, ich küsse dein Herz wirklich. Ich weiß nicht, was Meiose Methose ist, aber du hast mir 3+ auf ein Zeugnis gegeben.
5: Frau Nickel, ich liebe sie immer noch. Sie sind immer noch in meinem Herzen. Eine Lehrerin, die immer an mich geglaubt hat. Ja, und Herr Brill. Ich war nicht so brav und er hat mich immer verstanden.
3: Frau Klavitter, meine Englischlehrerin, sehr streng. Und die hat immer darauf geachtet, dass bloß keiner gefudelt hat. Ja, die hat einen angespornt, sag ich mal so. Und man hatte Respekt vor ihr.
1: Was? Gefudelt? Ich habe das gerade mal googeln müssen. Heißt so viel wie geschummelt. Mann, Mann, Mann. Und ich dachte, ich wäre vergleichsweise schon alt. Dominik Pfeiffer hier am Dienstagnachmittag. Ein Tag vor Schulbeginn. Hier ist Bibi Rexha für euch.

0: Tate McRae mit Greedy und Gierig. Nein, gierig war bestimmt keiner von euch auf die kostenlosen Tickets für unser Aktion Lichtblicke-Konzert mit den Toten Hosen. Seit 15 Uhr war die Warteschlange wieder für die nächste Person offen und wir blicken gleich mal drauf, wer es denn durchgeschafft hat. Das alles gibt's gegen 15:45, so geht bei mir Dominiks Nachmittag hier bei Radio MK. Wir hören uns, bis gleich. Bleibt dran!
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2: Mit Christian Böder, guten Tag. Nach einer Explosion an einem Umspannwerk in Brandenburg hat das Landeskriminalamt die Ermittlungen übernommen. Das Umspannwerk verteilt überregional Strom vom nahegelegten Kraftwerk Jenschwalde. Jannik Böke aus dem News-Team. Jetzt hat die Polizei weitere Infos zu dem Vorfall veröffentlicht.
3: Ja, der aktuelle Stand ist, dass es mindestens eine Detonation gegeben hat. Die Polizei hat mehrere sogenannte unkonventionelle Brand- und Sprengvorrichtungen entdeckt, die aber nicht alle explodiert seien, so eine Sprecherin des Brandenburger Polizeipräsidiums. Die Kollegen der Märkischen Zeitung berichten darüber hinaus, dass es sich um Vorrichtungen für mit Sprengstoff bestückte Raketen gehandelt haben soll.
2: Jetzt steht natürlich die Frage im Raum, war das ein Anschlag und wenn ja, wer steckt dahinter?
3: Von den Behörden hören wir da tatsächlich noch nichts. Der Kraftwerksbetreiber, der geht allerdings von einem Anschlag aus mit Folgen für seine Anlage. Ein Kraftwerksblock ist ausgefallen, man arbeitet daran, diesen wieder in Betrieb zu nehmen, heißt es. Wer dahinter steckt, ist zum jetzigen Zeitpunkt völlig offen. Fakt ist, dass es im Großraum Berlin zuletzt mehrere Anschläge gegeben hatte, für die mutmaßlich linksextreme Täter verantwortlich gemacht werden. Ob es hier aber einen Zusammenhang gibt, ist zum jetzigen Zeitpunkt völlig offen.
2: Vielen Dank, Jannik, zum aktuellen Stand der Dinge in Brandenburg. Und hier haben wir weitere Nachrichten in der Zusammenfassung. Die Ukraine und Russland haben sich wieder gegenseitig aus der Luft angegriffen. Rund um die ukrainische Hauptstadt Kiew schlugen russische Raketen ein. Die ukrainischen Behörden melden mindestens 12 Tote. Ziele waren demnach vor allem ein Eisenbahndepot und Bahnanlagen. Die Ukraine wiederum griff den weit entfernten russischen Ostseehafen Ust-Luga mit Drohnen an. Laut lokalen Behörden brachen Feuer aus. Der Bundesverband Schienennahverkehr, eine Reihe von Bahnunternehmen und das Bundesland Bayern haben am Verwaltungsgericht Köln Klage gegen die Trassenpreise im ÖPNV eingereicht. Die müssen Verkehrsunternehmen zahlen, wenn sie die Infrastruktur der Deutschen Bahn nutzen und laut Kläger sind sie zu hoch. Für den Regionalverkehr waren die Kosten eigentlich gedeckelt, bis der Europäische Gerichtshof die Regelung im Frühjahr aufgehoben hat. Nach der verheerenden Sturzflut im Himalaya warnt die Weltgesundheitsorganisation vor Seuchengefahr. Eine Kombination aus vielen Menschen auf engem Raum, stehendem Wasser und zerstörten Gesundheitseinrichtungen erhöhten das Risiko von ansteckenden Krankheiten, sagte ein WHO-Sprecher. Nach Angaben des UN-Nothilfebüros sind durch die Sturzflut mittlerweile rund 1000 Menschen getötet worden, über 4600 werden noch vermisst. E-Bikes boomen in Deutschland wie nie zuvor. Laut einer aktuellen Umfrage des Seaway-Instituts für E.ON hat sich die Zahl der E-Bike-Besitzer in Deutschland seit 2020 mehr als verdoppelt. Fast jeder Dritte fährt mittlerweile mit einem. Vor allem in der Altersgruppe zwischen 18 und 29 Jahren gab es im vergangenen Jahr einen riesigen Zuwachs. Viele nutzen das E-Bike jetzt ganz bewusst für Strecken, die vorher mit dem Auto zurückgelegt wurden. Vorreiter bei den E-Bikes ist Niedersachsen. Dort fahren die meisten Menschen elektrisch durch die Gegend. Das waren die Nachrichten mit Christian Böder.
4: Danke dir, Christian. 3:58 gleich. Kommen wir zum Wetter. Ja, das bleibt auch heute wechselhaft bewölkt. Ja, und daher kann es auch hier und da am Nachmittag mal einen Tropfen geben. Vielleicht auch mal ein kleineres Gewitter. Dazu noch 17 bis 20 Grad. Bei uns in Herscheid am Robert-Kolb-Turm sind es aktuell 18 und in Altena am Makana ebenfalls 18 Grad. Die Nacht bleibt dann weiter bewölkt und frisch mit nur noch rund 12 Grad. Der Morgen wird dann wieder länger freundlich. Später gibt es dann aber auch wieder einige Schauer.
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4: Der Blick auf die Straßen im Radio MK Verkehr, dem besten Verkehrsservice für unseren märkischen Kreis und ganz Südwestfalen. Die A1 Münster Richtung Dortmund zwischen Kamenzentrum und Unna 5 Minuten plus 3 Kilometer stockend. Dann die A45 Gießen Richtung Hagen zwischen Meinerzhagen und Lüdenscheid Süd. Da hat es sich etwas entspannt, nur noch 1 Kilometer Stau, auch 5 Minuten mehr einplanen. In der Gegenrichtung A45 Hagen Dortmund zwischen dem Kreuz Hagen und dem Westhofener Kreuz ebenfalls 5 Minuten on top, 3 Kilometer stockend. Und die A45 in der Gegenrichtung Dortmund-Hagen zwischen dem Kreuz Dortmund-Witten und dem Westhofener Kreuz. Auch hier nur 5 Minuten on top, 1 Kilometer Stau. Zum Schluss habe ich noch einen Hinweis von der A46. Die ist ab heute Abend 20 Uhr dicht, beziehungsweise die Ausfahrt Iserlohn-Letmathe in Fahrtrichtung Hemer ist dann gesperrt. Die Autobahn Westfalen saniert dann nämlich die Fahrbahn. Habt ihr mehr gesehen? Staus oder Blitzer? Dann meldet's gerne jederzeit und kostenlos rein über die Radio MK Staupiloten-Hotline 08000 150 500. Gute und sichere Fahrt. Ja, der Sommer endet und damit auch die Festivalsaison. Gut, auf Ibiza geht sie vielleicht noch etwas länger. Aber auch ein Superstar wie David Guetta zieht sich zum Herbst hin gerne mal zurück. Und das liebe ich ja auch so an der Jahreszeit, ne? Weil dann beginnt bei vielen wieder die Studio-Session und wir können uns auf ganz, ganz viel neue Musik freuen.
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4: Ob der hier damals auch so entstanden ist? J-Lo und David Guetta jetzt mit Save Me Tonight. Radio MK hier 5 Minuten nach

0: Gleich Viertel nach vier. Hier ist euer Dienstagnachmittag bei Radio MK. Und ich sag mal so, enge Hosen sind nie gut, es sei denn, es sind die Totenhosen.
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0: Schönen guten Nachmittag, ihr hört Radio MK am Dienstagnachmittag. Jetzt gleich vor den News gibt's noch Rihanna und Only Girl in the World. Ich sag bis gleich.
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7: 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Noch nicht fast Herbst, sondern noch ein bisschen Sommer und dann irgendwann kommt der Herbst. 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

0: Von dem Only Girl in the World kommen wir zum Only Girl in unsere Nachrichten in Form von Frank. Ich wünsche dir einen schönen guten Tag. Hier sind die Radio MK Nachrichten. Es ist 16.30 Uhr an diesem Dienstagnachmittag. Hallo.
1: Mit Frank Köhler, schönen guten Tag. Im Landkreis Spree-Neiße ist ein Umspannwerk offenbar mit selbstgebauten Raketen angegriffen worden. Laut einem Bericht der Märkischen Allgemeinen Zeitung feuerten Unbekannte mit Sprengstoff bestückte Raketen auf die Anlage am Braunkohlekraftwerk Jenschwalde. Das Werk wurde demnach mehrfach getroffen, weitere Sprengsätze wurden von Einsatzkräften entschärft. Ein Sprecher des Betreibers bestätigte, dass niemand verletzt wurde. Auch Stromausfälle gab es nach Polizeiangaben nicht. Das Landeskriminalamt Brandenburg hat die Ermittlungen aufgenommen. In China haben Solaranlagen erstmals die Kohle als wichtigste Stromquelle abgelöst. Das zeigen aktuelle Zahlen der chinesischen Energieagentur. Der Ausbau der Sonnenenergie gehe laut der Behörde schnell und nachhaltig voran. Dies sei ein entscheidender Schritt für eine sichere Stromversorgung und die Energiewende des Landes. China gilt aktuell als der weltweit größte Verursacher von Treibhausgasen. Bis zum Jahr 2060 will China allerdings komplett klimaneutral werden. Immer mehr Menschen bei uns in der Region denken über die berufliche Selbstständigkeit nach. Die Südwestfälische Industrie- und Handelskammer in Hagen verzeichnet aktuell einen enormen Anstieg bei den Gründungsanfragen. Laut einem neuen Report steckt dahinter aber nicht nur Gründergeist, sondern oft wirtschaftlicher Druck. Wegen Jobabbau oder unsicheren Perspektiven sehen viele die Selbstständigkeit als Ausweg, besonders in der Industrie. Das Problem, oft hakt es an den kaufmännischen Grundlagen oder der Finanzierung. Die SIHK rät deshalb, Geschäftsideen frühzeitig prüfen zu lassen und bietet kostenlose Erstberatungen an. Unter dem Motto Sozialstaat verteidigen, Desinformationen bekämpfen, ruft das Friedensplenum Iserlohn heute zu einer Demonstration zum heutigen Antikriegstag auf. Die Kundgebung soll um 18 Uhr auf dem alten Rathausplatz stattfinden. Sie sehen aufgrund der Desinformation in den sozialen Medien eine Bedrohung der Demokratie und fordern die Bundesregierung auf, hier einzugreifen. Und das waren die Nachrichten mit Frank Köhler. 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
0: Danke dir, Frank. Ich hoffe, du nimmst mir das nicht quer, dass ich dich gerade zum Girl gemacht habe. Nein, wir sind ja alle hier sehr offen. Schauen wir noch schnell aufs Wetter. Ein paar sonnige Lücken sind jetzt mal noch drin. Insgesamt ziehen aber viele Wolken durch. Gerade jetzt am Nachmittag überwiegen die und daher kann es auch mal örtlich einen kleinen Schauer oder auch ein kurzes Gewitter geben. Dazu bleibt es mit 17 bis 20 Grad eher kühl. Im Moment sind es 19 Grad noch in Werdohl am Busenhof und ebenfalls 19 Grad messen wir in Iserlohn am Haus Lettmate. Die Nacht bleibt dann der Himmel erstmal bewölkt bei rund 12 Grad, morgen dann wieder freundlicher zunächst, bevor dann später wieder einzelne Schauer möglich sind. Der Blick auf die Straßen im Radio MK Verkehr, dem besten Verkehrsservice für unseren Märkischen Kreis und ganz Südwestfalen. Die A1 Dortmund Richtung Köln zwischen dem Westhofener Kreuz und Hagen Nord 6 Minuten plus 2 Kilometer Stau. Dann haben wir die A45 Gießen Richtung Dortmund zwischen Hagen Süd und dem Westhofener Kreuz hier eine Viertelstunde Zeitverlust 7 Kilometer Stau. Und in der Gegenrichtung A45 Dortmund Hagen zwischen dem Kreuz Dortmund Witten und dem Westhofener Kreuz auch hier 6 Minuten mehr mitbringen 2 Kilometer Stau. Und zum Schluss noch ein Hinweis für die A46, da wird es ab heute Abend nämlich wichtig, da wird ab 20 Uhr die Ausfahrt Iserlohn-Lettmate in Fahrtrichtung Hema gesperrt, denn die Autobahn saniert da die Fahrbahn. Habt ihr mehr gesehen, Staus, Blitzer oder Verzögerungen, dann meldet euch doch gern kurz rein. Das geht einfach und kostenlos über die Radio MK Staupiloten-Hotline 08000 150 500. Gute und sichere Fahrt wünsche ich euch. Und euer Weg in den vielleicht schon balden Feierabend wird jetzt noch ein bisschen leichter mit einem Song, der, finde ich, perfekt dazu passt. Gibt einfach so einen Nachhause-Drive-Vibe, finde ich. Tempa City mit Self-Aware jetzt bei uns.
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0: Schönen Nachmittag wünsche ich euch.

Radio MK hier am Dienstagnachmittag. 16:45 ist es jetzt und wir reden jetzt über Füße. Also, nicht wie ihr denkt, vielmehr geht's ums Laufen. Denn in Iserlohn wird das Zu-Fuß-Gehen jetzt nämlich genauer unter die Lupe genommen. Die Stadt darf nämlich mitmachen beim sogenannten Fußverkehrscheck. 41 Kommunen hatten sich dafür beworben, 12 haben jetzt letztendlich den Zuschlag bekommen. Und Iserlohn ist eben mit dabei. Jetzt geht's also raus auf die Straßen und es wird geschaut, wo sind die Gehwege zu schmal, wo fehlt ein Zebrastreifen oder vielleicht eine Ampel. Und dabei sind vor allem die gefragt, die eben täglich zu Fuß unterwegs sind. Deswegen gibt es heute um 17.30 Uhr einen öffentlichen Auftakt-Workshop im Kai auf dem Wissenscampus neben dem Stadtbahnhof. Da könnt ihr eure Erfahrungen, Probleme und Ideen direkt loswerden. Mit dabei sind nämlich auch Verwaltung, Politik und eben verschiedene Verbände. Das Ganze kostet die Stadt übrigens keinen Cent. Der Fußverkehrscheck wird vom Land NRW finanziert. Also wer in Iserlohn regelmäßig zu Fuß unterwegs ist, der kann heute direkt mitmischen und sagen, Achtung, wo es besser laufen muss. Also witzetechnisch könnte ich echt noch an mir arbeiten, was? Ach Quatsch, für den Rest der Woche reicht's. Dominik Pfeiffer hier, schönen Dienstag euch. Jetzt mit Aura Dione und I Will Love You Monday. Und meinetwegen auch Dienstag, Tuesday heute.

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1: Mit Christian Böder, guten Tag. Für immer mehr Mieter in Deutschland wird es schwer, die Miete zu bezahlen. Viele verzichten deshalb etwa auf Urlaub, Freizeitaktivitäten oder Anschaffungen für den Haushalt. Das sagt der Deutsche Mieterbund und stützt sich dabei auf eine Forsa-Umfrage. Demnach macht sich fast jeder dritte Mieter entsprechende Sorgen. Mehr Infos zum Mietenreport 2026 hat Yannick Böke aus dem News-Team.
2: Die Krise auf dem Wohnungsmarkt ist nicht neu, spitzt sich aber weiter zu. Jeder zweite Mieter in Deutschland macht sich Sorgen, im Fall der Fälle keine bezahlbare Ersatzwohnung zu finden. Mehr als die Hälfte gibt an, dass ihre Wohnkosten im letzten Jahr gestiegen sind. Regeln, um Mieter vor überzogenen Mieten zu schützen, gibt es zwar, sie funktionieren aber oft nicht, meint der Deutsche Mieterbund. Viele Mieter würden sich zum Beispiel nicht trauen, die Mietpreisbremse gegenüber dem Vermieter durchzusetzen, weil sie Angst haben, ihre Wohnung zu verlieren. Hintergrund der hohen Mietpreise ist in vielen Fällen, dass einfach zu wenig Wohnraum vorhanden ist, vor allem in Großstädten. Insgesamt kommt der Mieterbund auf 1,4 Millionen Wohnungen, die in Deutschland fehlen.
1: Und jetzt weitere Nachrichten in der Zusammenfassung. Nach dem Fund mehrerer Sprengvorrichtungen an einem Umspannwerk nahe des Kraftwerks Jenschwalde in Brandenburg hat sich der Übertragungsnetzbetreiber 50 Hertz zu Wort gemeldet. Das Unternehmen spricht von einer Art Silvesterraketen, die zum Teil nicht gestartet sind. Brandenburgs Ministerpräsident Woidke sprach unterdessen von einem Anschlagsversuch und verurteilte die Tat scharf. Nach dem Andrang von über 70.000 Migranten will die spanische Regierung ihre Exklave Ceuta an der nordafrikanischen Küste mit über 300 Millionen Euro unterstützen und das noch in diesem Jahr. Mit dem Hilfspaket sollen unter anderem öffentliche Dienstleistungen, Sicherheitskräfte sowie Unternehmen vor Ort gefördert werden. Viele der rund 80.000 Einwohner von Ceuta werfen der Regierung von Ministerpräsident Sanchez vor, sie mit den Problemen nach dem Massenandrang im Stich gelassen zu haben. Eine klare Mehrheit der Menschen in Deutschland lehnt eine Zusammenarbeit zwischen CDU/CSU und der AfD ab. Im aktuellen Trendbarometer von RTL und NTV sprachen sich 6 von 10 Befragten dafür aus, die sogenannte Brandmauer beizubehalten. Fast 4 von 10 würden dagegen eine Kooperation der Parteien befürworten. Wegen des Supercups zwischen Dortmund und Bayern am DFB-Pokalwochenende gibt es heute und morgen noch 2 Pokal-Nachholspiele. Die Bayern müssen morgen in Osnabrück ran. Heute Abend ist Borussia Dortmund beim Fünftligisten HEBC aus Hamburg gefordert. Mehr Infos dazu von Udo Kreuer aus der Sportredaktion.
3: Für die Kicker vom HBEC, also vom Hamburg-Eimsbüttler Ballspielclub aus der Oberliga, ist es das Spiel des Lebens und dann auch noch vor einer Rekordkulisse. Über 41.600 Fans werden mit dabei sein, wenn es im Volksparkstadion gegen den großen Favoriten aus Dortmund geht. Für die Dortmunder ist es eine Pflichtaufgabe, auf die man sich aber trotz der aktuellen Kaderprobleme fokussieren muss. An der Aufstellung für die Partie beim Hamburger Oberligisten hat BVB-Coach Kovac auch schon gewerkelt. Eine Position ist schon klar, Ersatztorwart Alexander Meyer wird statt Gregor Kobel zwischen den Pfosten stehen.
1: Das waren die Nachrichten mit Christian Böder.
4: Danke, Christian. 5:03. Kommen wir zum Wetter heute. Sonne und Wolken wechseln sich weiterhin ab. Ja, jetzt gerade ist die Sonne mal wieder im Vordergrund. Gleich sind es wahrscheinlich wieder die Wolken. Ganz trocken bleibt es deshalb nicht. Hier und da kann auch mal ein Tröpfchen fallen oder auch mal ein einzelnes Gewitter da sein. Höchstwerte liegen bei 17 bis 20 Grad. Aktuell kommen wir auf 18 bei uns in Plettenberg am Amtsgericht und 19 Grad sind es in Menden am Teufelsturm. Die Nacht bleibt dann wolkig und frisch mit rund 12 Grad. Morgen zeigt sich dann erst wieder die Sonne. Zum Abend hin steigt dann aber auch wieder die Schauergefahr.
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4: Radio MK Verkehr, der beste Verkehrsservice für unseren Märkischen Kreis und ganz Südwestfalen. Da habe ich nur die A45, Hagen Richtung Dortmund, zwischen dem Kreuz Hagen und dem Westhofener Kreuz, 20 Minuten plus 6 Kilometer Stau. Nochmal die 45 etwas weiter, zwischen dem Kreuz Dortmund West und dem Kreuz Dortmund Nordwest, hier 5 Minuten plus 2 Kilometer stockend. Und in der Gegenrichtung A45 Dortmund Hagen, zwischen Dortmund Süd und dem Westhofener Kreuz, auch hier staut es sich auf einem Kilometer, auch hier braucht ihr 5 Minuten länger. Und dann noch ein Hinweis für alle Autofahrer heute Abend. Da ist die A46 in Fahrtrichtung Hema gesperrt, beziehungsweise die Ausfahrt Iserlohn-Lettmate in Fahrtrichtung Hema ist gesperrt. Da saniert die Autobahn Westfalen nämlich die Fahrbahn. Habt ihr mehr gesehen? Staus oder Blitzer? Dann immer gerne her damit. Das geht über die kostenlose Radio MK Staupiloten-Hotline 08000 150 500. Gute und sichere Fahrt euch. Und weil er gleich sicher nochmal fragen wird, aktuell 19 Grad, lieber Sean, 19 Grad. Nennt sich Herbstanfang in Deutschland und den eröffnen wir in den Hits im besten Mix mit Sean Paul und Temperature. Jetzt am Nachmittag hier bei Radio MK. 5:05, ich wünsche euch einen schönen Tag.
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0: Das ist neu bei uns. Hügel, Imal, Angel und Ultratar. Hey, Moving to the Sun, Viertel nach fünf. Und egal, wohin ihr moved, wenn es zum Bahnhof ist, dann demnächst ja offensichtlich ohne Bierchen. Denn das hat die Deutsche Bahn, die macht jetzt ernst, die macht Schluss damit. Ab heute setzt sie ein ausgeweitetes Alkoholverbot an ihren Bahnhöfen stufenweise um. An mehr als 30 Stationen deutschlandweit gilt es schon, darunter in Bonn, Dortmund, Düsseldorf und Köln. Und bis zum 15. Oktober soll es eben schrittweise an allen Bahnhöfen in Deutschland umgesetzt werden. Kollege Thomas Bremser aus der Redaktion, was genau ist denn dann überhaupt verboten und was bleibt weiterhin erlaubt?
1: Wer im Bahnhofsgelände ist oder auf den Bahnsteigen darf, kann Alkohol mehr trinken. Teilweise gilt das auch schon auf dem Vorplatz. Aber mitnehmen kann ich Alkohol nach wie vor, sagt Bahnsprecherin Anja Bröker.
2: Wenn man eine Flasche Wein zum Beispiel in der Tasche hat, die verschlossen ist, dann ist das nach wie vor natürlich möglich. Aber was wir nicht wollen, ist, dass offen Alkohol konsumiert wird an den Bahnhöfen. Damit machen wir jetzt Schluss.
1: In Bahnhofskneipen und im ICE wird noch Alkohol ausgeschenkt. Auch eigene Flaschen oder Dosen darf ich in den Fernzügen trinken. In Regionalbahnen ist schon jetzt Alkohol teilweise verboten.
0: Okay, und was sagen denn dazu jetzt die Fahrgäste? Wie fallen da so die Reaktionen aus?
1: Die meisten Passagiere, mit denen wir gesprochen haben, begrüßen das Verbot.
3: Ich denke, es wird mehr Sicherheit geben.
4: Also ich halte das für gut, weil ich bemerke auch immer mehr, dass sehr viele alkoholisierte Personen sich an Bahnhöfen und auch in Zügen aufhalten.
1: Es gibt auch Kritik. Was bringt das Verbot an Gleisen, wenn die Leute im Zug trinken dürfen? Und wer soll das kontrollieren? Fragt sich auch Innenminister Dobrindt.
5: Ich verstehe, dass die Frage der Durchsetzung eine problematische ist, selbstverständlich.
1: Und manche werden vielleicht erst aggressiv, wenn man ihnen das Bier wegnehmen will.
0: Na, jetzt hast du die Kontrolle schon angesprochen, jetzt habe ich da was ganz anderes im Kopf. Zum Beispiel an Spieltagen der Fußball-Bundesliga, die ja jetzt wieder läuft, sind ja auch zehntausende Fans mit der Bahn unterwegs und viele von denen eben mit Bier oder anderem Alkohol in der Hand. Was kommt denn jetzt vielleicht auf die sogar zu?
1: Generell gilt, wer Alkohol trinkt, riskiert einen Platzverweis, muss also den Bahnhof verlassen. Gerade bei Fußballspielen wird das sicher aber niemand so wirklich kontrollieren können. Die Bahn will da mit Augenmaß vorgehen, sagt sie. Verantwortlich ist das Sicherheitspersonal. Wenn es dann zum Streit kommt, wird die Bundespolizei dazu geholt. Die sind an Spieltagen zwar verstärkt präsent an Bahnhöfen, aber ich denke, wer sich benimmt mit seiner Flasche Bier in der Hand, der wird so schnell nicht rausgeschmissen.
0: Okay, danke Thomas Bremser. Ihr habt's gehört. Die Bahn setzt ab heute ein ausgeweitetes Alkoholverbot an ihren Bahnhöfen um. Die Frage ist aber noch, wie genau das kontrolliert werden soll.

0: Nee, es ist nicht euer Auto, was so knackt. Das ist Pink mit Just Like a Pill. Eine Pille habe ich jetzt nicht für euch, aber dafür immerhin die aktuellen Radio MK Nachrichten. Es ist 17.30 Uhr an diesem Dienstagnachmittag. Hier ist für euch jetzt der Kollege aus den Nachrichten. Guten Tag.
1: Mit Frank Köhler. Schönen guten Tag. In Brandenburg gab es offenbar einen versuchten Anschlag auf ein Umspannwerk. Das Gelände liegt in der Nähe des Kohlekraftwerks Jentschmalde. Laut Polizei wurden dort unkonventionelle Spreng- und Brandvorrichtungen gefunden. Außerdem ist eine Stromleitung beschädigt. Eine Zeitung berichtete von selbstgebauten Raketen. Das Landeskriminalamt hat die Ermittlungen übernommen. Offenbar wollten die Täter einen weitreichenden Stromausfall auslösen. Eine Gefahr für die Bevölkerung besteht nach aktuellen Informationen aber nicht und auch die Stromversorgung ist gesichert. In Deutschland warnt die Luftverkehrsbranche vor einem drohenden Chaos bei der Einreise in die EU. Vertreter vom Frankfurter Flughafen, der Lufthansa und Condor befürchten extrem lange Wartezeiten für Passagiere aus sogenannten Drittstaaten. Grund ist, dass am Sonntag Ausnahmeregeln der Europäischen Union für das Grenzkontrollsystem auslaufen. Seit vergangenem Herbst müssen an der Grenze biometrische Daten erfasst werden. Weil das lange dauert, gab es für den Sommer gelockerte Regeln. Die Flugbranche fordert jetzt, diese Ausnahmen dringend zu verlängern. Sonst würden massive betriebliche Probleme drohen und viele Umsteiger könnten laut dem Frankfurter Flughafen ihre Anschlussflüge verpassen. Im Menden-Bösperde rollen demnächst die Bagger an. Nach den Sommerferien beginnt der Umbau der Kreuzung Provinzialstraße und Hemmerstraße zu einem Kreisverkehr. Laut der Stadt Menden ist das nötig, weil das Gewerbegebiet Hemmer erweitert wird und der Verkehr zunehmen soll. Der neue Kreisel bekommt einen Durchmesser von 30 Metern. Außerdem gibt es eine neue Querungshilfe für alle, die zu Fuß oder mit dem Rad unterwegs sind. In den ersten 7 Wochen wird der Verkehr noch zweispurig an der Baustelle vorbeigeführt. Erst am Ende der Bauarbeiten, voraussichtlich Ende 2026, gibt es für letzte Asphaltarbeiten an einem Wochenende eine Vollsperrung. In Lüdenscheid bekommen 2 Wohnstätten der Lebenshilfe eine neue klimafreundliche Heizung. Die Sozialstiftung NRW fördert den Umbau mit rund 242.000 Euro. Das Geld fließt in die Einrichtungen an der Hotopstraße und an der Weberger Straße. Dort werden laut Stiftung alte Gasheizungen durch moderne Pellet-Wärmepumpensysteme ersetzt. Auch das Warmwasser läuft künftig über ein sparsameres System. Mit der Modernisierung sollen die Wohnheime für Menschen mit Unterstützungsbedarf langfristig Energie und CO2 einsparen. Hohe Auszeichnung für einen Unternehmer aus unserer Region. Der nordrhein-westfälische Ministerpräsident Hendrik Wüst hat Arndt Kirchhoff mit dem Verdienstorden des Landes geehrt. Laut einer Mitteilung der heimischen Abgeordneten Paul Ziemiak und Thorsten Schick fand die Verleihung in der Düsseldorfer Staatskanzlei statt. Kirchhoff wird damit nicht nur für den wirtschaftlichen Erfolg seiner Unternehmensgruppe gewürdigt, sondern vor allem für sein großes ehrenamtliches Engagement für die Wissenschaft und für die Region Südwestfalen. Der Verdienstorden wird nur sehr selten vergeben. Zu den insgesamt 9 Ausgezeichneten gehörten unter anderem auch Franz Müntefering und Veronika Ferres. Und das waren die Nachrichten mit Frank Köhler. 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
0: Danke dir, Frank. Kommen wir zum Wetter. Ja, Sonne und Wolken wechseln sich weiter ab, wobei die Wolken jetzt immer dichter werden. Ganz trocken bleibt es deshalb nicht mehr überall. Hier und da kann mal ein einzelner Schauer fallen oder auch mal ein Gewitter dabei sein. Dazu Höchstwerte zwischen 17 und 20 Grad. Aktuell sind es noch 18 bei uns an der Phänomenta in Lüdenscheid. Und 17 Grad messen wir an der Herscheider Nordhelle. In der Nacht bleibt es dann weiter bewölkt und frisch mit rund 12 Grad. Morgen zeigt sich die Sonne dann aber wieder länger. Zum Abend hin steigt dann aber auch wieder die Schauergefahr. Der Blick auf die Straßen im Radio MK Verkehr, dem besten Verkehrsservice für unseren Märkischen Kreis und ganz Südwestfalen. Da habe ich 2 Meldungen von der A45. Wir fangen an, Hagen Richtung Dortmund. Zwischen dem Kreuz Hagen und dem Westhofener Kreuz braucht ihr gerade 1/4 Stunde länger, 5 Kilometer Stau. Und in der Gegenrichtung Dortmund-Hagen zwischen Dortmund-Süd und dem Westhofener Kreuz. Hier sind es 5 Minuten plus 1 Kilometer Stau. Und zum Schluss dann noch ein Hinweis, der gilt ab heute Abend 20 Uhr. Da wird nämlich die A46 in Fahrtrichtung Hemer saniert. Genauer gesagt die Ausfahrt in Iserlohn-Lettmate. Das heißt, die ist dann nicht mehr befahrbar. Habt ihr sonst noch was, dann meldet euch gern rein. Das geht über die kostenlose Radio MK Staupiloten-Hotline 08000 150 500. Gute und sichere Fahrt euch.
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0: Ach ja, und sagt mal, was geht eigentlich bei der Stadt Mannheim ab, ja? Also der Spruch, was haben die da im Rathaus wieder gemacht, ne? Den haben die jetzt einfach auf eine ganz neue Ebene gehoben. Da soll ein Stadtrat tatsächlich vergangenen Freitag eine Swinger-Party im Rathaus veranstaltet haben. Und das, obwohl ihm die Stadt das ausdrücklich nicht erlaubt hatte. Er sagt, das Ganze sei eine politische Protestaktion. Ja, fand der Gemeinderat jetzt nicht so geil. Der prüft jetzt Sanktionen gegen den Stadtrat. Nicht so gut gelaufen, würde ich mal behaupten.
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0: Ich sag mal so, gut, dass ihr mich nur im Radio hört.

0: Lost Frequencies jetzt um 17:45 hier bei Radio MK und mein Feeling sagt mir, der Herbst steht vor der Tür, liebe Freunde. Gut, er hat jetzt keine Beine, kann auch nicht klingeln, aber ihr wisst, was ich meine, ne? Heute ist meteorologischer Herbstanfang und falls ihr jetzt traurig seid, dass der Sommer fast rum ist, da habe ich jemanden eingeladen, die ist für die positive Energie hier bei uns im Sender bekannt. Laura Potting, hallo!
1: Hör ich da Ironie raus oder was?
0: Nein, niemals. Gut. Aber du kommst wirklich in friedlicher Absicht, du freust dich nämlich auf den Herbst, weil gleich nochmal was?
1: Ja, also erstmal, wir schlafen besser, denn im Sommer hatten wir ja auch einige Tropennächte, ne, wo die Temperatur nicht unter 20 Grad fällt. Und das ist für unsere Körper einfach belastend. Verstehe ich gar nicht. Ich liebe es, bei 1000 Grad zu schlafen. Nicht. Naja, im Herbst ist das mit dem Pennen einfach angenehmer. Kürzere Tage, eine tiefer stehende Sonne, niedrigere Temperaturen, ist herrlich. Und außerdem auch gut fürs Schlafen ist, wenn nicht diese Kackmücken immer durchs Schlafzimmer fiepsen, oder? Dieses... Boah, ich hasse es. Die Mücken sind zwar im Herbst noch nicht weg, aber mit sinkenden Temperaturen werden sie träger, fliegen weniger. Und außerdem kannst du jetzt auch endlich wieder vernünftig draußen Sport machen, oder? Bei so leckeren 40 Grad macht halt Joggen nicht so richtig Bock.
0: Ja, sorry, ich war gerade bei träge, war ich weggepennt kurz, ja. Aber Sport, ja, kann ja auch die Stimmung heben, ne? Und laut WHO auch Stress abbauen.
1: Stress? Ich hab keinen Stress. Aber wo du draußen sagst, ne, bald wird's in der Natur halt auch wieder so richtig, richtig schön aussehen. Bunte Blätter überall, dann dieses ganz besondere Licht. Dann, ne, wenn du morgens unterwegs bist, auch diese Nebelschleier über den Wiesen. Geil.
0: Ja, geil. Ich höre auch schon in der Ferne die Laubbläser singen. Naja, egal. Laura, was ich am Herbst noch liebe, endlich wieder Eintopf essen, Alter. Bei dir?
1: Aber sowas von. Linseneintopf mit Würstchen im Sommer bei 80 Grad im Schatten. Nicht ganz so geil, das geht jetzt wieder. Und du kannst jetzt auch wieder moppelig werden. Ja, weil weite Pullover und Jacken, Schals, die verdecken eben mehr als so ein trägerloses Top im Sommer.
0: So nehme ich. Ich sag nur Übergangsjacke.
1: Die Soße Hollandaise des Kleiderschranks. Passt zu allem. Und übrigens auch noch im Herbst, wir freuen uns wieder über Sonnenschein. Experten des Deutschen Wetterdienstes geben an, dass sich die Zahl der Sonnenstunden von Juli zu Oktober hin halbiert. Und weniger Sonnenstunden im Herbst bedeutet also auch, wenn die Sonne scheint, freuen wir uns umso mehr.
0: Ja, und wir können uns endlich wieder freuen, die Weihnachtsdeko rauszukramen, ne?
1: Ja gut, aber dann können wir jetzt auch mit dem Glühwein anfangen, finde ich.
0: Och ja, warum nicht? Meine Rede. Leute, Herbst ist geil. Ich sag nur, möge der Laubbläser mit euch sein und die Übergangsjacke.
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0: Holly Humberstone, to love somebody. Um 5 Minuten vor 6. Und ja, so ein Somebody habe ich auch zu Hause. Deswegen mache ich jetzt Schluss für heute. Wir hören uns morgen ab 2 wieder, wenn ihr Bock habt. Die Kollegin Sarah Heinz steht jetzt schon bereit für euren Abend. Ich sag bis dahin, macht's gut, einen schönen Abend. Und wenn ihr mögt, hören wir uns morgen wieder. Ciao.
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1: Mit Christian Böder, guten Tag. Nach dem mutmaßlichen Angriff auf ein Umspannwerk in Brandenburg laufen die Ermittlungen weiter auf Hochtouren. Jetzt gibt es aus der Politik erste Stellungnahmen. Brandenburgs Ministerpräsident Woidke sprach von einem Anschlagsversuch und verurteilte die Tat. Die Einsatzkräfte vor Ort sowie die Beschäftigten des Umspannwerkes und des nahegelegenen Kraftwerks Jenschwalde hätten durch rasches und besonnenes Handeln Schlimmeres verhindert, so Woidke. Zum aktuellen Stand der Dinge, Yannick Böke.
2: Gegen 8 Uhr morgens schlugen die Unbekannten zu. Mit selbstgebauten Flugkörpern schossen der oder die Täter auf das Umspannwerk. Mindestens einmal gab es eine Detonation. Die nicht explodierten Flugkörper haben Sprengstoffexperten im Laufe des Vormittags entschärft. Jetzt ermittelt das LKA, wer hinter der Attacke steckt. Die allgemeine Stromversorgung war nach Angaben des Netzbetreibers zu keiner Zeit beeinträchtigt. In einem Block des nahegelegenen Kohlekraftwerks Jenschwalde hat es allerdings einen technischen Ausfall gegeben. Ein Zusammenhang werde geprüft, heißt es. In den vergangenen Monaten hat es in der Region bereits mehrere Vorfälle gegeben. Zum Beispiel haben im Januar mutmaßlich linksextreme Täter Starkstromleitungen im Südwesten Berlins angezündet. Rund 45.000 Haushalte hatten deshalb tagelang keinen Strom.
1: Und hier haben wir weitere Nachrichten in der Zusammenfassung und da bleiben wir beim Thema Anschläge. In Berlin haben Bundesinnenminister Dobrindt und Bundesaußenminister Wadephul über den Fall der Sprengstoffdrohne am Leipziger Flughafen informiert. Die Ermittlungen dauern an, aber beide Minister gehen davon aus, dass letztendlich Russland dafür verantwortlich ist. Nach aktuellen Erkenntnissen wurden bei dem versuchten Anschlag Tatmittel, Bauteile, Sprengstoffe und Zündtechnik verwendet, die aus anderen hybriden Aktionen Russlands unter anderem im Kampf gegen die Ukraine bekannt sein, hieß es. In Köln hat das Antikriegsbündnis Rheinmetall Entwaffnen ein 6-tägiges Protestcamp eröffnet, um gegen die Aufrüstung in Deutschland zu protestieren. Zur Eröffnung waren mehrere hundert Teilnehmer angereist, das Bündnis rechnet aber mit deutlich mehr. Laut einer Sprecherin waren es im vergangenen Jahr über 1.300 gewesen. Dieses Mal sollen noch mehr kommen. Die Polizei hat sich auf einen Großeinsatz eingestellt. Aus Deutschland sind wieder Menschen nach Afghanistan abgeschoben worden, die strafrechtlich in Erscheinung getreten waren. Das hat das Bundesinnenministerium mitgeteilt. Die Rückführung der 22 Männer per Charterflug in die afghanische Hauptstadt Kabul sei erfolgreich beendet worden, hieß es. Seit Beginn der Legislaturperiode sind damit 250 Afghanen aus Deutschland in ihre Heimat abgeschoben worden. 2 Monate nach dem frühen Aus bei der Fußball-WM in Nordamerika hat Antonio Rüdiger seinen Rücktritt aus der deutschen Fußballnationalmannschaft erklärt. Der 33 Jahre alte Innenverteidiger von Real Madrid war seit 2014 Teil der DFB-Auswahl und nahm mit ihr an insgesamt 86 Länderspielen teil. Antonio Rüdiger ist nach Torwart Manuel Neuer der zweite Nationalspieler, der nach dem WM-Debakel seine aktive DFB-Karriere beendet. Erst gestern hatte auch Fußball-Superstar Lionel Messi angekündigt, nicht mehr bei Länderspielen anzutreten. Das waren die Nachrichten mit Christian Böder.
3: Das Wetter.
4: Das graue Wetter vom Tag zieht sich jetzt teilweise auch noch weiter in den Abend rein. Zwischendurch hat die Sonne aber auch mal ein bisschen Platz. Regen ist nur noch vereinzelt dabei, aktuell bei Höchstwerten bis 22 Grad. Morgen ist es dann was wechselhafter. Wir starten mit vielen Wolken rein. Über den Tag sind dann auch immer wieder ein paar Schauer möglich. Ab und zu schafft es ein bisschen die Sonne durch, das Ganze bei maximal 23 Grad.
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4: Es ist eine Menge los auf den Straßen. Das sind die längsten Staus für euch ab 13 Minuten Zeitverlust. Wir starten auf der A2 Hannover Richtung Dortmund zwischen Herford, Bad Salzuflen und Bielefeld Ost. Da sind 4 Kilometer Stau, 34 Minuten dauert es länger. Dann die A2 Dortmund Richtung Oberhausen zwischen Bottrop und dem Kreuz Oberhausen, 4 Kilometer, 17 Minuten plus. Die A3 Frankfurt Richtung Oberhausen zwischen dem Kreuz Köln Ost und dem Dreieck Langenfeld, 9 Kilometer, 16 Minuten länger. Die A3 Arnheim Richtung Köln zwischen Dienstlaken Süd und dem Kreuz Oberhausen West, 4 Kilometer, 34 Minuten mehr. Dann gehen wir auf die A4 Aachen Richtung Köln zwischen dem Kreuz Köln West und Köln Eiffeltor, 6 Kilometer, 32 Minuten. Die A4 Olpe Richtung Aachen zwischen dem Kreuz Köln Ost und dem Kreuz Köln Süd, 5 Kilometer, 16 Minuten mehr. Die A57 Köln Richtung Nimwegen zwischen Bowart und Krefeld-Gartenstadt, 3 Kilometer, 13 Minuten plus. Und einen habe ich noch, dann haben wir es geschafft, die A516 Oberhausen Richtung Oberhausen-Eisenheim. Zwischen dem Kreuz Oberhausen und Oberhausen-Eisenheim, da sind 3 Kilometer Stau, 13 Minuten kommen obendrauf. Allen unterwegs ganz viel Geduld und eine gute und sichere Fahrt. schönen Abend wünsche ich euch. Sarah Heinz ist hier am Dienstag und ich kann es ja fast gar nicht glauben, dass ich hier gerade stehe. Es war ja mal so viel los auf den Straßen heute. Boah, ich hoffe auf jeden Fall, ihr kommt alle gut durch und schreit nicht ins Lenkrad, so wie ich vorhin.
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4: Wir springen hier ganz entspannt rein, jetzt mit Musik von Hertz und Purple Disco Machine. Schön, dass ihr am Start seid.

0: noch schön vorm Konzert oder so vom Fußballspiel so ein Bierchen am Bahnsteig zischen. Ne? Das geht bald tatsächlich nicht mehr. Ab heute gilt an vielen Bahnhöfen in Deutschland nämlich ein neues Alkoholverbot. Die Bahn will das jetzt schrittweise umsetzen in ganz Deutschland. An über 30 Stationen gilt die Regel schon. Bei uns in NRW zum Beispiel in Bonn, Dortmund, Düsseldorf und Köln. Ja, und wir haben euch mal gefragt, wie ihr das so findet.
1: Weniger Besoffene und man wird weniger angepöbelt.
2: Ich verstehe grundsätzlich, woher der Gedanke kommt. Aber ich finde, dass es auf der anderen Seite auch immer eine Sache ist, wie sehr schränkt man Leute ein.
1: Ich glaube nicht, dass man das so richtig kontrollieren oder unterbinden kann.
3: Es muss kontrolliert werden. Also es muss Personal unterwegs sein, wenn es denn dann zur Verfügung steht.
4: Finde ich super. Finde ich sehr gut.
0: Ja, bis Mitte Oktober soll das Verbot schrittweise an allen Bahnhöfen in ganz Deutschland umgesetzt werden. Im gesamten Bahnhofsbereich und auf den Bahnsteigen soll das Alkoholverbot dann gelten. Mit Ausnahme natürlich der Bars und Restaurants im Bahnhof selbst.

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1: Mit Frank Köhler. Schönen guten Abend. In Brandenburg gab es offenbar einen versuchten Anschlag auf ein Umspannwerk. Das Gelände liegt in der Nähe des Kohlekraftwerks Jentschmalde. Laut Polizei wurden dort unkonventionelle Spreng- und Brandvorrichtungen gefunden. Außerdem ist eine Stromleitung beschädigt. Eine Zeitung berichtete von selbstgebauten Raketen. Das Landeskriminalamt hat die Ermittlungen übernommen. Offenbar wollten die Täter einen weitreichenden Stromausfall auslösen. Eine Gefahr für die Bevölkerung besteht nach aktuellen Informationen aber nicht und auch die Stromversorgung ist gesichert. In Deutschland warnt die Luftverkehrsbranche vor einem drohenden Chaos bei der Einreise in die EU. Vertreter vom Frankfurter Flughafen, der Lufthansa und Condor befürchten extrem lange Wartezeiten für Passagiere aus sogenannten Drittstaaten. Grund ist, dass am Sonntag Ausnahmeregeln der Europäischen Union für das Grenzkontrollsystem auslaufen. Seit vergangenem Herbst müssen an der Grenze biometrische Daten erfasst werden. Weil das lange dauert, gab es für den Sommer gelockerte Regeln. Die Flugbranche fordert jetzt, diese Ausnahmen dringend zu verlängern. Sonst würden massive betriebliche Probleme drohen und viele Umsteiger könnten laut dem Frankfurter Flughafen ihre Anschlussflüge verpassen. Im Menden-Bösperde rollen demnächst die Bagger an. Nach den Sommerferien beginnt der Umbau der Kreuzung Provinzialstraße und Hämmerstraße zu einem Kreisverkehr. Laut der Stadt Menden ist das nötig, weil das Gewerbegebiet Hämmer erweitert wird und der Verkehr zunehmen soll. Der neue Kreisel bekommt einen Durchmesser von 30 Metern. Außerdem gibt es eine neue Querungshilfe für alle, die zu Fuß oder mit dem Rad unterwegs sind. In den ersten 7 Wochen wird der Verkehr noch zweispurig an der Baustelle vorbeigeführt. Erst am Ende der Bauarbeiten, voraussichtlich Ende 2026, gibt es für letzte Asphaltarbeiten an einem Wochenende eine Vollsperrung. In Lüdenscheid bekommen 2 Wohnstätten der Lebenshilfe eine neue klimafreundliche Heizung. Die Sozialstiftung NRW fördert den Umbau mit rund 242.000 Euro. Das Geld fließt in die Einrichtungen an der Hotopstraße und an der Weberger Straße. Dort werden laut Stiftung alte Gasheizungen durch moderne Pellet-Wärmepumpensysteme ersetzt. Auch das Warmwasser läuft künftig über ein sparsameres System. Mit der Modernisierung sollen die Wohnheime für Menschen mit Unterstützungsbedarf langfristig Energie und CO2 einsparen. Hohe Auszeichnung für einen Unternehmer aus unserer Region. Der nordrhein-westfälische Ministerpräsident Hendrik Wüst hat Arndt Kirchhoff mit dem Verdienstorden des Landes geehrt. Laut einer Mitteilung der heimischen Abgeordneten Paul Ziemiak und Thorsten Schick fand die Verleihung in der Düsseldorfer Staatskanzlei statt. Kirchhoff wird damit nicht nur für den wirtschaftlichen Erfolg seiner Unternehmensgruppe gewürdigt, sondern vor allem für sein großes ehrenamtliches Engagement für die Wissenschaft und für die Region Südwestfalen. Der Verdienstorden wird nur sehr selten vergeben. Zu den insgesamt 9 Ausgezeichneten gehörten unter anderem auch Franz Müntefering und Veronika Ferres. Und das waren die Nachrichten mit Frank Köhler. 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
3: Ja, der September ist heute direkt ziemlich durchmischt losgegangen und so sieht es gerade auch noch aus. Vereinzelt regnet es ein bisschen, sonst ist es aber trocken und örtlich schafft es auch mal die Sonne durch bei bis 22 Grad. Morgen geht es dann ein bisschen grauer weiter, es ist ziemlich bewölkt, dazu kann es immer wieder regnen bei Werten bis 23 Grad.
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3: So langsam beruhigt sich die Lage auf den Straßen ein bisschen, es ist aber immer noch viel los. Das sind die längsten Staus ab 6 Minuten Zeitverlust. Es geht los auf der A1 Euskirchen Richtung Dortmund zwischen Köln-Bocklemünd und dem Kreuz Leverkusen West. 5 Kilometer, 9 Minuten plus. Die A2 Hannover Richtung Dortmund. Hier staut es sich zwischen Herford, Bad Salzuflen und Bielefeld Ost. Für 5 Kilometer, 22 Minuten dauert es länger. Dann die A3 Köln Richtung Oberhausen zwischen Duisburg-Wedau und Oberhausen-Lierich. 3 Kilometer, 1/4 Stunde plus. Die A3 Arnheim Richtung Köln zwischen dem Kreuz Oberhausen und dem Kreuz Oberhausen West. 4 Kilometer, 6 Minuten mehr. Die A4 Aachen Richtung Köln zwischen dem Kreuz Köln West und Köln-Eifeltor. 5 Kilometer Stau, 27 Minuten länger. Dann gehen wir in die Gegenrichtung. Auf der A4 Köln Richtung Aachen zwischen dem Dreieck Köln-Heumer und Köln-Eifeltor. 4 Kilometer, 12 Minuten plus. Die A559 Köln-Porz Richtung Köln-Gremberg zwischen Köln-Gremberg-Hoven und dem Kreuz Köln-Gremberg. 2 Kilometer, 9 Minuten länger. Und die A552 Bonn-Rheinaue Richtung Bonn-Ost zwischen Bonn-Bad Godesberg und Bonn-Ramersdorf. 1 Kilometer, 8 Minuten braucht ihr da länger. Allen unterwegs eine gute Fahrt und ganz viel Geduld. zusammen, ihr hört den besten Mix bei uns. Sarah Heinz ist hier und ich muss mich, glaube ich, noch so ein bisschen mehr darauf einlassen, dass jetzt wirklich schon Herbst ist. Also wie schnell ist dieser Sommer bitte an uns vorbeigezogen? Ich habe das Gefühl, dass vorgestern noch 30 Grad waren.
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3: Und jetzt gibt's einfach schon Spekulatius im Supermarkt zu kaufen. Ein Freund von mir hat sich sogar schon so eine ganze Packung einmal reingezogen. Finde ich wirklich krass. Musik von John Farnham hört ihr jetzt auf jeden Fall. You're the Voice ist das für euch.

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0: Die politische Sommerpause ist ja jetzt auch mal vorbei und ich stelle mal die Frage in den Raum, die uns alle beschäftigt. Was ist jetzt mit dieser Zuckersteuer auf Getränke und so weiter? Das will ich echt wissen. Ja, und da habe ich auch prominente Unterstützung.
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2: Ja, nee, ist klar.
3: Macht ihr noch Zucker in Kaffee? Nee, ne? Sieht man auch nur noch selten. Und demnächst gar nicht mehr. Weil, wenn's nach Lars Klingbeil geht, kostet die Tasse Kaffee dann 17 Euro. Denkt dran, draußen gibt's nur Kindchen. Zuckersteuer! Der Aufreger in den letzten Tagen. Selbst die Benzinpreise regen uns nicht so auf. Kann ich aber auch verstehen. Ich meine, wer schüttet sich schon Benzin in den Kaffee? Überhaupt, so ein Tankstellenbesuch wird unbezahlbar. Ey, in der Tankstelle, da gibt's ja wirklich nichts ohne Zucker. Okay, eine Bockwurst. Der gute alte Tankstellenfasan für 8,30 Euro. Ja, das Ding ist aber zuckerfrei. Solange du keinen Ketchup drauf machst, dann kommt die Klingbeilsteuer. Was ein Dilemma. Hier bis zu 38 Cent pro Liter sollen auf zuckerhaltige Getränke kommen. Wie schnell kann man sich beim Volk unbeliebt machen, wa? Lars Klingbeil, ja, sein Hobby ist ja wirklich Kickboxen. Das wird er wohl bald brauchen, wenn die Cola unbezahlbar wird. Und ja, Fanta ist auch betroffen. Aber so ist die SPD. Das Hanf geben sie frei, aber Zucker ist die neue harte Droge. Die Steuer ist da nur der erste Schritt. Ihr wartet mal ab, in 2 Jahren fällt Zucker und das Betäubungsmittelgesetz. Dann wird Koppenrad und Wies über Nacht zum Drogenkartell. Und Ferrero verlegt seinen Firmensitz wieder zurück nach Sizilien. Mehr sage ich jetzt nicht mehr dazu. Ich weiß schon zu viel.
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1: Mit Christian Böder. Guten Abend.
2: Die Gesamtbetrachtung des versuchten Anschlags vom 4. August am Flughafen Leipzig fügt sich in das bekannte Muster russischer hybrider Operationen in Europa ein.
1: Das war Bundesinnenminister Dobrindt in Berlin. Aus seiner Sicht und auch aus der Sicht der Bundesregierung ist der Fall eindeutig. Hinter der fehlgeschlagenen Drohnenattacke am Leipziger Flughafen steckt Russland. Anfang August war dort eine mit Sprengstoff beladene Drohne entdeckt worden in der Nähe einer ukrainischen Frachtmaschine. Jetzt zieht die Bundesregierung Konsequenzen. Mehr dazu von Yannick Böke aus dem News-Team.
3: Die Reaktion der Bundesregierung fällt in Teilen stärker aus als zunächst erwartet. Nicht nur wird der Botschafter Russlands einbestellt, die Bundesregierung hat zudem die Schließung des russischen Generalkonsulats in Bonn angekündigt, der Vertrag mit dem russischen Haus wird gekündigt und die Einreisekontrollen für russische Staatsbürger werden verschärft. Außerdem wird der Druck auf die sogenannte russische Schattenflotte erhöht und die Bundesregierung wird sich bei der EU für die Sanktionierung weiterer russischer Verantwortlicher einsetzen. Die Maßnahmen hat Bundesaußenminister Wadefuhl heute Nachmittag im Rahmen einer Pressekonferenz angekündigt.
1: Und jetzt weitere Nachrichten, kompakt zusammengefasst. In einem Umspannwerk nahe des Kraftwerks Jenschwalde in Südbrandenburg haben Unbekannte zwei Sabotageakte verübt. Menschen seien aber nicht zu Schaden gekommen. Auch die Stromversorgung sei weiter gewährleistet gewesen, sagte Brandenburgs Innenminister Rethmann. Die Täter seien systematisch vorgegangen, um einen Kurzschluss herbeizuführen. Norwegens neuer König, Håkon der VIII., hat im Parlament in Oslo seinen Eid auf die Verfassung des Landes abgegeben. Håkon war am vergangenen Freitag König geworden, unmittelbar nachdem sein Vater König Harald V. gestorben war. Nach einer aktuellen Umfrage des Instituts Norstat unterstützen fast 3/4 der Norweger die Monarchie im Land. Nach der verheerenden Sturzflut im Himalaya warnt die Weltgesundheitsorganisation WHO vor einer Seuchengefahr. Durch eine Kombination aus vielen Vertriebenen auf engem Raum, stehendem Wasser und zerstörten Gesundheitseinrichtungen sei das Risiko von ansteckenden Krankheiten groß, sagte ein WHO-Sprecher. 6 Tage nach der Katastrophe im Grenzgebiet zwischen Nepal und Tibet ist die Zahl der Todesopfer mittlerweile auf über 1000 gestiegen. Eigentlich sollte eine neue EU-Richtlinie nur Greenwashing verhindern. Beim Schokoladenhersteller Rittersport sorgt sie allerdings dafür, dass seit Monaten bereits produzierte Schokoladetafeln mit Stickern ausgestattet werden müssen. Auf den Aufklebern verschwindet ein Werbespruch, mit dem Rittersport jahrelang geworben hatte. Die Aussage 100% zertifiziert nachhaltiger Kakaobezug wird Ende des Monats illegal, wenn sie nicht auf der Verpackung detailliert belegt wird. Um nicht die Verpackungsfolien jetzt wegwerfen zu müssen, hat sich Rittersport fürs Überkleben entschieden. In Kürze soll es dann auch eine neue Verpackung und einen neuen Werbespruch geben. Bis dahin bleiben die Verpackungen besonders knibbelfreundlich. Das waren die Nachrichten mit Christian Böder.
4: Das Wetter.
5: So langsam ziehen die Wolken weiter. An einigen Stellen ist auch mal was Sonne dabei und es ist größtenteils trocken. Dazu sind Werte bis 21 Grad drin. Morgen ist es dann wechselnd bewölkt, da hat es die Sonne noch mal ein bisschen schwerer. Dazu kommen immer wieder mal ein paar Tropfen runter bei maximal 23 Grad.
4: NRW Verkehr.
5: Es ist noch ein bisschen was los auf den Straßen. Wir starten auf der A1 Euskirchen Richtung Dortmund zwischen dem Kreuz Köln Nord und dem Kreuz Leverkusen West. 2 Kilometer Stau, 5 Minuten plus. Die A1 Dortmund Richtung Euskirchen zwischen Köln und dem Kreuz Köln-Nord, 2 Kilometer, 5 Minuten plus. Die A2 Hannover Richtung Dortmund zwischen Ostwestfalen-Lippe und Bielefeld-Ost, da ist 1 Kilometer Stau, 5 Minuten kommen oben drauf. Die A3 Köln Richtung Oberhausen zwischen Duisburg-Weder und dem Kreuz Kaiserberg, 2 Kilometer, 25 Minuten mehr. Die A4 Aachen Richtung Köln zwischen dem Kreuz Köln-West und Köln-Eiffeltor, 5 Kilometer, 17 Minuten plus. Dann gehen wir einmal in die Gegenrichtung auf der A4 Köln Richtung Aachen zwischen dem Dreieck Köln-Heumer und Köln-Eiffeltor. Da sind 3 Kilometer Stau, 12 Minuten dauert es länger. Die A555 Bonn Richtung Köln zwischen Köln-Godorf und dem Kreuz Köln-Süd, 2 Kilometer, 7 Minuten länger. Und die A562 Bonn-Rheinaue Richtung Bonn-Ost zwischen Bonn-Bad Godesberg und Bonn-Ramersdorf. Da ist 1 Kilometer Stau, 10 Minuten Wartezeit. Allen unterwegs eine gute Fahrt. Zusammen, Sarah Heinz ist hier am Dienstagabend und ja, ich weiß, morgen soll es wieder regnen, aber für alle vergesslichen Leute ist das schon ziemlich super. Da ist es nämlich gar nicht so schlimm, wenn man das Scheibenwaschwasser immer wieder vergisst aufzufüllen. Musik von Clock Clock ist das jetzt für euch.
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0: Es ist noch kein Monat her, da wurde am Flughafen Leipzig-Halle ja eine Drohne gefunden mit Sprengstoff. Die Bundesregierung macht für den versuchten Anschlag jetzt Russland verantwortlich. Die Bundesanwaltschaft hat auf einer Pressekonferenz heute Nachmittag von einem schwerwiegenden Angriff auf die Transport- und Logistikinfrastruktur in Deutschland gesprochen. Kollege Thorsten Ortmann, du hast ja noch mal ein paar Infos mehr, auch zu den Drahtziehern in Russland.
1: Ja, sehr wahrscheinlich ist der Anschlagsversuch dem russischen Geheimdienst zuzuordnen. Ausgeführt haben ihn sogenannte Low-Level-Agenten, so Bundesinnenminister Dobrindt. Die am Tatort gefundenen Spuren würden eindeutig in Richtung Russland weisen.
2: Es wurden Tatmittel wie die Drohnenkonfiguration, diverse Bauteile, Sprengstoff und Zündtechnik verwendet, die aus anderen hybriden Operationen Russlands und dessen Krieg gegen die Ukraine uns bekannt ist. Erkenntnisse aus nachrichtlichen dienstlichem Aufkommen belegen dieses Ergebnis.
1: Der Vorfall in Leipzig sei kein Einzelfall, so Dobrindt. Deutschland sei verstärkt Ziel hybrider Angriffe aus Russland und die Bereitschaft dabei, größeren Schaden anzurichten, die sei deutlich gestiegen.
0: Welche Konsequenzen zieht die Bundesregierung denn aus dem Vorfall?
1: Ja, Bundeskanzler Merz hatte ja angekündigt, dass die Urheber des Anschlagsversuchs, Zitat, einen Preis bezahlen würden. Und dieser Preis ist in erster Linie ein diplomatischer, Außenminister Wadefuhl.
3: Das russische Generalkonsulat in Bonn wird zum 18. September geschlossen. Der Vertrag über das russische Haus in Berlin wird gekündigt. Wir verschärfen die Einreisekontrollen für russische Staatsangehörige. Wir erhöhen den Druck auf die russische Schattenflotte.
1: Auch der russische Botschafter ist zum Rapport einbestellt worden. Die Bundesregierung hat aber auf eine noch schärfere Reaktion verzichtet. Das wäre das Auslösen des Artikel 4 des NATO-Vertrags gewesen. Dann hätten sich nämlich auch die verbündeten NATO-Staaten offiziell mit dem Vorfall beschäftigen müssen.
0: Die Bundesregierung macht nach einer Untersuchung Russland für den versuchten Anschlag mit einer Sprengstoffdrohne Anfang August auf dem Flughafen Leipzig-Halle verantwortlich. Thorsten Ortmann war das mit den Infos. Danke dir.

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0: Der 1. September ist da und das heißt, der Herbst hat offiziell begonnen. Zur Feier des Tages mache ich mir ja gleich auch erstmal eine schöne heiße Tasse Tee. Sarah Heinz ist hier, Michael Schulte hört ihr jetzt mit 5 a.m.
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0: Reggae made in NRW, natürlich vom Chef selbst, von Gentleman. Seine neue Single White Fire mit Michael Patrick Kelly, die spielen wir ja aktuell rauf und runter. Und deswegen wollten wir dazu natürlich auch mehr wissen und haben ihn zu uns ins Studio eingeladen. Kennengelernt haben sich Gentleman und Michael Patrick Kelly übrigens schon 2017 bei der Sendung Sing meinen Song.
1: Wir haben uns in Südafrika, ich glaube 2017 war es, das erste Mal getroffen und haben direkt bis morgens um 4 über Gott und die Welt philosophiert. Und es ist einfach ein unglaublicher Mensch, der sehr in sich ruht. So. Also wir können auch gut zusammen lachen. So. Aber er hat so eine, ja, der ist so rein innerlich. So, immer wenn ich neben dem stehe, will ich mich von innen waschen.
0: Da finde ich voll schön, wie Gentleman über ihn spricht. Ne? In Wildfire geht es um Harmonie, Frieden und vor allem um Liebe. Aber warum ist das gerade so wichtig?
1: Weil das jeder auch kann, glaube ich. Ne? Das ist ja einfach nur irgendwie in einem Aufzug stehen irgendwie und einfach jemanden zu fragen, wie es dir geht. So, ne? Oder diese Sachen, da war jemand, eine alte Dame an der Kasse, die nicht bezahlen konnte und dann ist der Typ hinter ihr, der gibt ihr dann halt die Karte und so. Ne? Es sind so ganz kleine Gesten, die einen riesengroßen Unterschied machen.
0: Ja, in Zeiten wie diesen ist das natürlich auch eine unglaublich wichtige Message. Ne? Gentlemans neues Album Gratitude ist ganz frisch rausgekommen. Die aktuelle Single gibt's jetzt für euch.
1: Ladies and Gentlemen, hier kommt mein neuer Song Wildfire featuring Michael Patrick.
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1: Ich bin Dirk Zeitler. Deutschland reagierte auf den versuchten Drohnenanschlag am Flughafen Leipzig-Halle. Laut der Bundesregierung steckt Russland dahinter. Außenminister Wadefuhl kündigte deshalb mehrere Maßnahmen an, darunter die Schließung des russischen Generalkonsulats in Bonn.
2: Auch das russische Haus in Berlin muss sich auf Konsequenzen einstellen. Deutschland kündigt den Vertrag mit dem Kulturinstitut. Außerdem sollen russische Staatsbürger bei der Einreise ab sofort strenger kontrolliert werden. Innenminister Dobrindt sagte, die Technik an der Drohne in Leipzig passe zu anderen russischen Aktionen und sei professionell eingesetzt worden. Für die eigentliche Tat soll Moskau allerdings sogenannte Wegwerfagenten angeheuert haben, also Helfer, die für wenig Geld einzelne Aufträge übernehmen. Zoe Tassovali, Nachrichtenredaktion.
1: In einem Umspannwerk nahe dem Kraftwerk Jenschwalde in Brandenburg hat es 2 Sabotageakte gegeben, aber ohne Folgen für die Stromversorgung. In 2 Fällen sei es gelungen, leitfähiges Material in die Höchstspannungsleitung einzubringen, sagte Brandenburgs Innenminister Rethmann. In einigen weiteren Fällen sei das glücklicherweise nicht gelungen. Die Täter sind bisher unbekannt. Ob der Weg zur Arbeit oder zum Einkaufen in die Stadt, viele Menschen sind im Alltag auf Bus und Bahn angewiesen. Die Denkfabrik Agora Verkehrswende sieht 21 Millionen Menschen in Deutschland und damit rund ein Viertel der Bevölkerung schlecht oder gar nicht vom öffentlichen Nahverkehr versorgt.
3: Schlechte Karten haben alle, die auf dem Land wohnen, egal ob nun in Schleswig-Holstein oder Bayern. Wochentags gibt's da nämlich keinen Bus, der alle 30 Minuten fährt und doch keine Haltestelle, die in der Nähe der Wohnung liegt. Für rund 30 Millionen sieht's aber gut aus in Sachen Bus und Bahn. In Frankfurt zum Beispiel oder den Ballungszentren in NRW. Dennoch laut einer TÜV-Studie bleibt das eigene Auto für die allermeisten die erste Wahl. Claudia Wächter, Nachrichtenredaktion.
1: Zum Sport. Antonio Rüdiger ist beim Neustart der deutschen Fußballnationalmannschaft nach dem WM-Debakel nicht mehr dabei. Der 33 Jahre alte Innenverteidiger erklärte gut 2 Monate nach dem frühen Turnier aus in den USA seinen Rücktritt aus der DFB-Auswahl. Für ihn sei der Zeitpunkt gekommen, seine Karriere in der Nationalmannschaft zu beenden, schrieb Rüdiger in den sozialen Medien. Und das waren die Nachrichten mit Dirk Zeitler.
4: Das Wetter.
5: Mit dem Regen ist jetzt erstmal Schluss. Die nächsten Stunden bleibt es trocken. Ein paar Wolken sind noch dabei, sonst passiert heute Abend aber erstmal wenig. Das Ganze bei bis 20 Grad. Morgen ist es dann wieder was grauer. Vereinzelt schafft es die Sonne auch mal durch bei bis 23 Grad. Es kann im Tagesverlauf aber auch immer wieder etwas regnen.
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5: Ja, und mit einem Rutsch ist jetzt fast gar nichts mehr los. Ich habe noch 2 Staus für euch. Einmal von der A2 Dortmund Richtung Oberhausen zwischen Gelsenkirchen-Buer und dem Dreieck Bottrop. 2 Kilometer, 18 Minuten kommen oben drauf. Und die A4 Aachen Richtung Köln zwischen dem Kreuz Köln-West und Köln-Eiffeltor. Auch da staut es sich für 2 Kilometer. 5 Minuten kommen oben drauf. Allen unterwegs eine gute und eine sichere Fahrt. Sarah Heinz ist hier am Dienstagabend und ich mag den Herbst ja, ne? Aber ich bin auch ganz froh, dass sich die Wolken gerade schon wieder so ein bisschen verziehen, zumindest für diese Nacht. Da kann man den Mond später nämlich viel besser sehen. Ich finde es immer total erdend, mich so abends rauszusetzen und einfach nur hoch in den Himmel zu gucken. Vielleicht geht es ein paar von euch ja genauso.
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5: Wunderbar talentierte Tiffany Aris habe ich jetzt für euch mit Vertigo. Habt einen schönen Abend.

0: Ja, oh yeah, denken sich wahrscheinlich nicht so viele Schülerinnen und Schüler. Morgen ist es nämlich soweit, das neue Schuljahr in NRW startet. Und da heißt es natürlich wieder, neue Hefte werden gekauft, neue Stifte, vielleicht ja auch eine neue Brotdose. Und da wollen wir mal genau drauf schauen, was alles in so eine Brotdose gepackt werden sollte für einen Schultag. Kollegin Elisa Schuh, du hast dich mal schlau gemacht. Wie sieht denn die perfekte Pausenbox aus?
1: Also ich kann direkt sagen, dass es nicht die eine perfekte Pausenbox gibt. Mhm. Erstmal kommt es natürlich darauf an, was das Kind gerne isst und was gewohnheitsmäßig zu Hause auf den Teller kommt. Das kann also Vollkornbrot, genauso gut aber auch Falafel, Reisbällchen oder ein Wrap sein. Als Struktur kann man die Box aber so befüllen. Einen Sattmacher aus Getreide, eine Portion Eiweiß, das kann zum Beispiel Käse sein, und dann Obst und Gemüse. Über ein kleines Extra freuen sich Kinder auch immer.
0: Ja, apropos kleines Extra, erstmal Süßigkeiten, ja oder nein. Und ich sehe auch ganz oft Bilder von so ja, perfekt gepackten Brotboxen, in denen alles in Herzen und Sterne geschnibbelt wurde. Das braucht es aber nicht, oder?
1: Wenn es von der Schule keine klaren Vorgaben zu Süßigkeiten gibt, hängt das von den eigenen Regeln ab. Generell kann aber auch Obst als gesunde, süße Alternative funktionieren. Und natürlich finden Kinder es toll, wenn es in der Pausenbox möglichst bunt und appetitlich aussieht. Aber die Mühe, jetzt alles in eine bestimmte Form auszustechen, das muss ich mir nicht unbedingt antun. Wichtiger ist, dass das Essen mundgerecht geschnitten ist. Kleine Apfelstücke landen zum Beispiel eher im Kindermund als ein ganzer Apfel.
0: Ja, und ganz ehrlich, dafür ist morgens ja auch oft gar keine Zeit, ne? Hast du denn noch Ideen für Rezepte, die man gut vorbereiten kann und die ja trotzdem frisch schmecken?
1: Ein gesundes Bilcher Müsli kann man gut am Vorabend einweichen lassen. Morgens kommt dann nur noch Quark und etwa ein frischer Apfel dazu. Im Internet gibt es auch viele Rezepte zu gesunden Müsli-Riegeln, die vorgebacken und dann auch eingefroren werden können. Auch Quarkpfannkuchen oder Wraps kann ich super am Vorabend vorbereiten. Wenn das Kind schon etwas älter ist, kann es natürlich auch morgens mithelfen. Dann kann es auch gleich selbst entscheiden, was in die Pausenbox kommt.
0: Ja, na dann, guten Hunger morgen.
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0: Das Wetter.
1: Ein paar Wolken sind noch unterwegs, sonst ist der Himmel an vielen Stellen klar. Regen ist nicht mehr dabei, das Ganze bei maximal 20 Grad. Morgen wird es dann wieder ein bisschen nasser, über den Tag kann immer wieder mal was runterkommen. Dazu ist es insgesamt eher grau, teilweise schafft es aber auch mal ein bisschen die Sonne durch, bei bis 23 Grad.
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1: Es ist fast alles frei auf den Straßen. Ich habe hier noch einen Stau für euch von der A2 Dortmund Richtung Oberhausen zwischen Gelsenkirchen-Buer und dem Dreieck Bottrop. Da sind 2 Kilometer Stau, eine knappe Viertelstunde kommt obendrauf. Sonst wie gesagt nichts los. Allen unterwegs eine gute Fahrt. Kurz nach 8:30 ist es und hier geht's direkt mit einer dicken Ladung Musik weiter. Katy Perry habe ich dabei, neue Musik von The Bowser und Sound von Luis Capaldi. Der macht hier jetzt auch den Start. Ich bin Sarah Heinz. Hi.
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0: So Leute, ich hoffe, ihr habt alle schön eure Übergangsjacken bereitgelegt. Heute ist ja meteorologischer Herbstanfang. Und falls ihr jetzt traurig seid, dass der Sommer rum ist, ich habe hier eine Kollegin bei mir, die sich total auf den Herbst freut. Laura Potting, da gibt es ja auch ganz viele Gründe für.
1: Ja, also erstmal, wir schlafen besser, denn im Sommer hatten wir ja auch einige Tropennächte, ne, wo die Temperatur nicht unter 20 Grad fällt. Und das ist für unsere Körper einfach belastend. Verstehe ich gar nicht. Ich liebe es, bei 1000 Grad zu schlafen. Nicht. Naja, im Herbst ist das mit dem Pennen einfach angenehmer. Kürzere Tage, eine tiefer stehende Sonne, niedrigere Temperaturen, ist herrlich. Und außerdem auch gut fürs Schlafen ist, wenn ich diese Kackmücken immer durchs Schlafzimmer fiepsen, oder? Dieses
0: ja.
1: Boah, ich hasse es. Die Mücken sind zwar im Herbst noch nicht weg, aber mit sinkenden Temperaturen werden sie träger, fliegen weniger. Und außerdem kannst du jetzt auch endlich wieder vernünftig draußen Sport machen, oder? Bei so leckeren 40 Grad macht halt Joggen nicht so richtig Bock.
0: Nee, und Bewegung im Freien ist ja auch für unseren Körper gut. Das kann die Stimmung heben und laut WHO auch Stress abbauen.
1: Stress? Ich hab keinen Stress. Aber wo du draußen sagst, ne, bald wird's in der Natur halt auch wieder so richtig, richtig schön aussehen. Bunte Blätter überall, dann dieses ganz besondere Licht. Dann, ne, wenn du morgens unterwegs bist, auch diese Nebelschleier über den Wiesen. Geil.
0: Ja, einfach richtig schön. Was ich am Herbst auch liebe, ist es endlich wieder Zeit für so richtig geile Suppen und Eintöpfe.
1: Aber sowas von Linseneintopf mit Würstchen im Sommer bei 80 Grad im Schatten. Nicht ganz so geil, das geht jetzt wieder. Und du kannst jetzt auch wieder moppelig werden. Ja, weil weite Pullover und Jacken, Schals, die verdecken eben mehr als so ein trägerloses Top im Sommer.
0: Und ist halt auch einfach kuscheliger mit so einem dicken Pulli, ne? Am besten noch mit einer Decke und mit einem schönen heißen Kakao mit Sahne. Ach, ich liebe das doch.

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1: Ich bin Dirk Zeitler. Hinter dem misslungenen Drohnenanschlag am Flughafen Leipzig-Halle steckt nach Einschätzung der Bundesregierung Russland. Innenminister Dobrindt sagte, darauf weisen die Ermittlungen der Polizei und Erkenntnisse der Nachrichtendienste hin.
2: Es wurden Tatmittel wie die Drohnenkonfiguration, diverse Bauteile, Sprengstoff und Zündtechnik verwendet, die aus anderen hybriden Operationen Russlands und dessen Krieg gegen die Ukraine uns bekannt ist.
1: Leipzig sei kein Einzelfall, sagte Dobrindt weiter. Als Konsequenz wird unter anderem das russische Generalkonsulat in Bonn zum 18. September geschlossen. Das teilte Außenminister Wadefuhl mit. In einem Umspannwerk nahe dem Kraftwerk Jentschwalde in Südbrandenburg hat es zwei Sabotageakte gegeben, aber ohne Folgen für die Stromversorgung. In zwei Fällen sei es gelungen, leitfähiges Material in die Höchstspannungsleitung einzubringen, sagte Brandenburgs Innenminister Rethmann. In einigen weiteren Fällen sei das glücklicherweise nicht gelungen. Die Täter sind bisher unbekannt. Fast jeder dritte Mieter in Deutschland macht sich Sorgen, seine Miete künftig nicht mehr bezahlen zu können. Das zeigt eine Forsa-Studie im Auftrag des Deutschen Mieterbunds. Die Mietkrise habe sich verfestigt, erklärte Verbandschefin Weber Moritz.
3: Jeder Zweite fürchtet, wenn er künftig umziehen muss, findet er keine bezahlbare neue Wohnung mehr. Die Wohnkosten sind im vergangenen Jahr bei jedem Zweiten gestiegen. Dabei gilt in Gegenden, in denen der Wohnungsmarkt besonders angespannt ist, die Mietpreisbremse. Die will die Regierung auch nochmal verschärfen. Doch laut Mieterbund trauen sich viele gar nicht, ihr Recht einzufordern, aus Angst gekündigt zu werden. Es brauche für eine bestimmte Zeit einen bundesweiten Mietenstopp und Bußgelder für Vermieter, die Wuchermieten verlangen. Thomas Bremser, Nachrichtenredaktion.
1: Das US-Militär hat nach eigenen Angaben neue Angriffe gegen den Iran gestartet. Diese richten sich gegen Ziele der iranischen Revolutionsgarden im Land, teilte das für die Region zuständige US-Militärkommando mit. Die Angriffe seien eine Reaktion auf die jüngsten Angriffsversuche der Revolutionsgarden gegen die Handelsschifffahrt in der Straße von Hormuz und gegen in der Region stationierte US-Soldaten. Und das waren die Nachrichten mit Dirk Zeitler.
4: Das Wetter.
5: Einen ruhigen Dienstagabend haben wir. Ein paar Wolken ziehen durch die Gegend, sonst ist ja wettermäßig gerade nicht so viel los. Bis 18 Grad packen wir gerade maximal. In der Nacht kann dann etwas Nebel dabei sein. Morgen ist es dann eher wechselhaft. Einige Wolken sind drin, die haben auch mal was Regen dabei. Hier und da guckt aber auch mal die Sonne durch. Dazu bekommen wir Höchstwerte bis 23 Grad.
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5: Ein paar Meldungen habe ich noch für euch. Los geht's auf der A2 Dortmund Richtung Oberhausen zwischen Essen-Gladbeck und dem Dreieck Bottrop. Da ist 1 Kilometer Stau. 6 Minuten kommen oben drauf. Dann geht's auf die A4 Köln Richtung Aachen. Da ist ein etwas längerer Stau zwischen Köln-Klettenberg und dem Kreuz Köln-West. 1 Kilometer, 26 Minuten dauert es länger. Und die A52 Essen Richtung Düsseldorf zwischen Essen-Kettwig und Breitscheid. 2 Kilometer, 5 Minuten plus. Allen unterwegs eine gute Fahrt und viel Geduld. Entspannten Dienstagabend wünsche ich euch. Sarah Heinz ist hier und ich habe ja eben noch gedacht, ach, ich mache mir hier noch einen schönen heißen Tee, passend zum Herbstanfang. Stattdessen ist es jetzt eine Tasse Kaffee geworden, also falls ich gleich doppelt so schnell spreche wie sonst, wisst ihr Bescheid, woran das liegt. Schön, dass ihr am Start seid.
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0: Wenn ihr an eure alten Lehrerinnen und Lehrer denkt, waren die dann eher so Typ super strenger Mathelehrer mit Karohemd, ja, der zum Lachen in den Keller geht? Oder gab es auch welche, die euch wirklich gut in Erinnerung geblieben sind? Ah, da gab es doch bestimmt welche, oder?
1: Frau Elkenhans, die beste Lehrerin in Englisch. Die hat mir geholfen, meine Quali zu kriegen, dass man dann nach der Realschule Abitur machen kann.
2: Ich hatte einen Lehrer, von dem ich angenommen habe, dass er mein Opa wäre. Der war sehr alt, aber sehr liebenswert, weil der immer sehr viele Witze gemacht hat.
3: Oh, meine Biologielehrerin. Frau Thieken, ich küsse dein Herz wirklich. Ich weiß nicht, was Meiosemitose ist, aber du hast mir 3+ auf ein Zeugnis gegeben.
4: Frau Nickel, ich liebe sie immer noch. Sie sind immer noch in meinem Herzen. Eine Lehrerin, die immer an mich geglaubt hat. Ja, und Herr Brill. Ich war nicht so brav und er hat mich immer verstanden.
2: Frau Klavitter, meine Englischlehrerin, sehr streng. Und die hat immer darauf geachtet, dass bloß keiner gefudelt hat. Ja, die hat einen angespornt, sag ich mal so. Und man hatte Respekt vor ihr.
0: Ich finde ja auch, das wird oft echt unterschätzt, was für einen krassen Einfluss man als Lehrkraft auf junge Leute haben kann. Deswegen umso schöner, wenn die so positiv im Kopf abgespeichert wurden. Musik von Check That habe ich jetzt für euch.

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1: Mit den Temperaturen ist es schon gut runtergegangen. Im Moment kommen wir auf Höchstwerte zwischen 14 und 18 Grad. Dazu ist es trocken und etwas bewölkt. Morgen ist es dann wieder was grauer. Einige Wolken kommen wieder zu uns und die sorgen über den Tag immer wieder für ein paar Regenschauer. Das Ganze bei maximal 23 Grad.
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1: Und wir schauen mal auf die Straßen. Da geht es bei den Meldungen los ab einer Minute Zeitverlust. Auf der A2 Dortmund Richtung Oberhausen zwischen Gladbeck-Ellinghorst und dem Dreieck Bottrop zum Beispiel. Dichter Verkehr, ein Minütchen mehr. Dann die A4 Aachen Richtung Köln zwischen dem Kreuz Köln-West und Köln-Eiffeltor. 1 Kilometer Stau, auch hier dauert es eine Minute mehr. Dann die A4 Köln Richtung Aachen zwischen Köln-Klettenberg und dem Kreuz Köln-West. 1 Kilometer, 21 Minuten plus. Die A46 Wuppertal Richtung Düsseldorf zwischen Hilden und dem Kreuz Hilden. Hier ist dichter Verkehr. 2 Minuten kommen oben drauf. Und die A52 Essen Richtung Düsseldorf zwischen Essen-Kettwig und Breitscheid. 1 Kilometer, 3 Minuten Wartezeit. Allen unterwegs eine gute und sichere Fahrt. Zusammen, der Dienstagabend ist das bei uns. Ich bin Sarah Heinz und wir steuern hier ganz entspannt durch mit viel Musik. Die Backstreet Boys hört ihr gleich, Welchley Arms und vorher gibt's noch Somber mit Homeworker.
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1: Benson Boone, Beautiful Things am Dienstagabend. Ja, in den letzten Wochen wurde bei mir und bestimmt auch bei vielen von euch auf Social Media wieder ganz viel über Hollywood diskutiert und die Musikbranche und wie wahnsinnig dünn gerade viele Stars sind. Da wird ja auch schon länger gesagt, dass viele da bestimmt auch bestimmte Abnehmmittelchen genutzt haben könnten, wie zum Beispiel Ozempic, also diese Abnehmspritze. Bei uns in Deutschland gibt's Ozempic jetzt in Pillenform, Kollege Jonas Mikolajczak. Zum Glück ist das aber verschreibungspflichtig.
2: Ja, ihr müsst schon zu eurem Hausarzt und der diagnostiziert dann, ob ihr übergewichtig oder so seid und damit dann halt berechtigt für die Abnehmpille. Und die Kosten müsst ihr auch selbst tragen, außer ihr habt Typ 2 Diabetes. Bei den Pillen sind das dann so um die 170 Euro im Monat.
1: Ja, ist also nichts, dass viele einfach so mal raushauen können. Und das ist auch wichtig, neben dem Abnehmeffekt hat das Ganze ja auch ziemliche Nebenwirkungen. Dazu und wie das Zeug überhaupt funktioniert, kannst du uns auch noch ein bisschen mehr sagen, Jonas.
2: Auch bei den Pillen wird im Hirn ein Sättigungs-

0: Sättigungsgefühl simuliert und das Essen bleibt allgemein länger im Magen, also man isst weniger und nimmt dadurch dann ab. Gleiche Wirkung wie die Spritzen, aber auch die gleichen Nebenwirkungen. Diabetologe Professor Stefan Martin von der Uni Düsseldorf sagt dazu:
1: Hauptsächliche Nebenwirkungen sind natürlich Übelkeit und Erbrechen. Wenn man dann durch diese extreme Gewichtsabnahme sehr viel Muskelmasse verliert und man hört auf, dann geht das Gewicht wieder hoch. Aber dann geht nicht das Gewicht hoch mit Muskelmasse und Fettmasse, sondern dann steigt nur die Fettmasse an.
2: Ja, also Jojo-Effekt gibt's auch noch. Muss man sich also echt gut überlegen, falls der Arzt oder die Ärztin am Ende das okay gibt. Ozempic gibt's in Deutschland jetzt auch in Pillenform, aber nur mit einem ärztlichen Rezept. Danke, Jonas, für die Infos.

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1: Ich bin Ursula Winkler. Deutschland bekommt nach dem versuchten Drohnenanschlag in Leipzig Rückendeckung von NATO und EU. NATO-Chef Rutte sagt, die Beweise gegen Russland seien eindeutig. Auch EU-Kommissionspräsidentin von der Leyen sichert Unterstützung zu.
2: Beide machen klar, Moskau soll mit solchen Aktionen weder Deutschland einschüchtern, noch die Hilfe für die Ukraine schwächen. Rutte hat darüber bereits mit Bundeskanzler Merz gesprochen. Als nächstes berät er auch mit Kommissionspräsidentin von der Leyen. Dann geht es darum, wie Europa weiter reagieren kann. Auch die EU-Außenminister wollen über den Fall und mögliche Sanktionen sprechen. Moskau kündigte dagegen eine Reaktion auf die deutschen Maßnahmen an. Was genau das heißt, lässt das Außenministerium offen. Dirk Zeitler, Berlin.
1: Fast jeder dritte Mieter in Deutschland macht sich Sorgen, seine Miete künftig nicht mehr bezahlen zu können. Das zeigt eine Forsa-Studie im Auftrag des Deutschen Mieterbunds. Die Mietenkrise habe sich verfestigt, hieß es von dem Verband. Viele Mieter lebten in Angst vor Wohnungsverlust. Der aktuelle Mietenreport zeigt auch, dass jeder zweite befürchtet, in dem Fall keine bezahlbare Ersatzwohnung zu finden. Laut Mieterbund fehlen in Deutschland aktuell rund 1,4 Millionen Wohnungen. Viele Menschen sind im Alltag auf Bus und Bahn angewiesen, aber rund 21 Millionen Menschen in Deutschland und damit rund ein Viertel der Bevölkerung sind schlecht oder gar nicht vom öffentlichen Nahverkehr versorgt. Das geht aus Daten der Denkfabrik Agora Verkehrswende hervor.
3: Schlechte Karten haben alle, die auf dem Land wohnen, egal ob nun in Schleswig-Holstein oder Bayern. Wochentags gibt's da nämlich keinen Bus, der alle 30 Minuten fährt und doch keine Haltestelle, die in der Nähe der Wohnung liegt. Für rund 30 Millionen sieht's aber gut aus in Sachen Bus und Bahn. In Frankfurt zum Beispiel oder den Ballungszentren in NRW. Dennoch laut einer TÜV-Studie bleibt das eigene Auto für die allermeisten die erste Wahl. Claudia Wächter, Nachrichtenredaktion.
1: Hausaufgaben, Referate oder zum Lernen. Ältere Schüler nutzen fast ohne Ausnahme künstliche Intelligenz. Das zeigt eine Civi-Umfrage für Vodafone. Viele von ihnen greifen sogar täglich oder mehrmals pro Woche auf die KI zurück. Nur 2% der Befragten nutzen ChatGPT und Co. demnach nie bei der Recherche und nur 4% verzichten auf KI bei den Hausaufgaben. Und das waren die Nachrichten mit Ursula Winkler.
4: Das Wetter.
5: Ein paar Wolken sind dabei, dazu ist es trocken und ziemlich unspektakulär, aber ist ja auch mal schön, ne? 17 Grad sind im Moment in der Spitze drin. Jetzt in der Nacht kann es örtlich auch noch mal zuziehen mit Nebel. Morgen ist insgesamt dann eher wenig Sonne drin, viele Wolken sind dabei und auch mal ein paar Tropfen über den Tag. Das Ganze bei bis 23 Grad.
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5: Es ist alles frei auf den Straßen, hab eine gute Fahrt. Einen entspannten Abend euch. Sarah Heinz ist hier und ich war heute ja richtig happy, als ich aus dem Fenster geguckt habe. Ne? Zweimal sind meine Pflanzen draußen schon eingegangen dieses Jahr und jetzt, wo die Hitze rum ist, ist endlich alles grün und fängt an zu blühen. Ich lieb's total. Hoffentlich kommt jetzt nicht direkt so das erste krasse Unwetter und weht mir einfach meine Blumenkästen von der Fensterbank.
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5: Es kommen einfach Vögel und Eichhörnchen vorbei, die mir da alles aus der Erde rupfen, damit das dieses Jahr gar nichts mehr wird. Mich würde da wirklich gar nichts mehr wundern. Musik von Bryan Adams ist das jetzt für euch.

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2: Das vergessene Butterbrot.
8: Was ist das?
9: Eine Larve? 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

0: das Wetter.
1: Einen ruhigen Dienstagabend haben wir. Ein bisschen bewölkt ist es örtlich, dazu ist es trocken, aktuell bei bis 17 Grad. In der Nacht ist dann teilweise etwas Nebel drin. Morgen ist es dann ziemlich wechselhaft. Mit der Sonne wird es eher etwas schwierig. Einige Wolken sind dabei und es kann immer wieder mal regnen bei maximal 23 Grad.
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1: Es ist fast alles frei. Ich habe hier noch zwei Meldungen für euch. Einmal von der A46 Düsseldorf Richtung Heinsberg zwischen dem Kreuz Holz und dem Dreieck Mönchengladbach-Wandow. Da ist dichter Verkehr. 3 Minuten kommen oben drauf. Und wir gehen auf der A46 einmal in die Gegenrichtung. Wuppertal Richtung Düsseldorf zwischen dem Kreuz Hilden und Erkrath. Auch da ist dichter Verkehr. 10 Minuten dauert es länger. Sonst ist alles frei. Habt eine gute Fahrt. Hi zusammen, Sarah Heinz ist hier und ich sage ehrlich, ich freue mich ja schon richtig drauf, mich demnächst wieder so richtig schön einzumummeln mit einer Kuscheldecke und einem Buch und vielleicht auch noch mit einer frischen Schüssel Kürbissuppe. Ach, wirklich, es gibt so schöne Seiten am Herbst, ich freue mich total. Jennifer Lopez hört ihr jetzt zusammen mit David Guetta, Save Me Tonight ist das.
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0: Es gibt wieder neue Musik aus NRW. Der Sänger Pohlmann ist zurück mit einem neuen Album. Beweggründe heißt das, ist vor ein paar Tagen rausgekommen und ist auch komplett in Eigenregie entstanden. Und das war nur möglich, weil die Fans ihn so krass unterstützt haben. Produktion, Marketing und so weiter, das kostet natürlich alles eine Stange Geld. Und da konnten Pohlmanns Fans über eine Crowdfunding-Kampagne helfen. Und in wenigen Tagen ist da dann genug Geld zusammengekommen. Ein Song vom Album gibt's gleich für euch. Karre of Love heißt der. Dazu hat Pohlmann eine kleine Geschichte erzählt vom Urlaub mit seiner frischen Beziehung. Die beiden sind da gerade quasi am Strand angekommen im Urlaub. Sie war Getränke holen und Pohlmann hat dann gesehen, wie sich ein Paar vor ihm total schlimm gestritten hat.
1: Und meine Freundin kam zurück und sah mich da fast weinend auf der Decke sitzen und meinte, da lässt man dich gerade 3 Minuten alleine und dann heulst du hier jetzt rum, was ist los? Und dann habe ich halt gesagt, ja, dass ich dieses Pärchen gerade habe streiten sehen und dass sie mir sehr leid taten und mich an Situationen in meinem Leben erinnert haben und dass wir gerade 4 Wochen zusammen sind und ich auch ein bisschen befürchte, dass uns auch mal irgendwann so gehen könnte. Und mit diesem Bewusstsein gehe ich in dieses Lied.
0: Ja, so eine Phase gibt es wahrscheinlich in jeder Beziehung, dass es ein bisschen schwieriger wird. Aber hoffen wir auf jeden Fall mal, dass es gut bei den beiden weitergegangen ist. Wie der Song klingt, das hört ihr jetzt. Karre of Love ist das für euch.

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1: Ich bin Ursula Winkler. Deutschland reagiert auf den versuchten Drohnenanschlag am Flughafen Leipzig-Halle. Laut der Bundesregierung steckt Russland dahinter. Außenminister Wadefuhl kündigt deshalb mehrere Maßnahmen an, darunter die Schließung des russischen Generalkonsulats in Bonn.
2: Auch das russische Haus in Berlin muss sich auf Konsequenzen einstellen. Deutschland kündigt den Vertrag mit dem Kulturinstitut. Außerdem sollen russische Staatsbürger bei der Einreise ab sofort strenger kontrolliert werden. Innenminister Dobrindt sagte, die Technik an der Drohne in Leipzig passe zu anderen russischen Aktionen und sei professionell eingesetzt worden. Für die eigentliche Tat soll Moskau allerdings sogenannte Wegwerfagenten angeheuert haben, also Helfer, die für wenig Geld einzelne Aufträge übernehmen. Zoe Tassovali, Nachrichtenredaktion.
1: Der Iran droht nach den erneuten US-Angriffen auf sein Land mit Vergeltungsschlägen. Der Generalstab der iranischen Streitkräfte erklärte, dem Feind würden vernichtende Schläge versetzt. Je mehr Chaos die USA in der Region anrichteten, desto schwerere Verluste würden sie erleiden. Auch die iranischen Revolutionsgarden drohten den USA. Die USA hatten zuvor mitgeteilt, neue Angriffe gegen den Iran gestartet zu haben. Norwegen hat offiziell einen neuen König. Håkon der Achte hat im Parlament in Oslo seinen Eid auf die Verfassung abgelegt. Nach dem Tod seines Vaters Harald am Freitag war er sofort König geworden.
3: In einer offenen Limousine machte sich der König auf den Weg vom Schloss zum Parlament. Am Straßenrand hatten sich viele Menschen versammelt, die einen Blick auf ihren neuen Monarchen erhaschen wollten. Håkon kam in Begleitung seiner Mutter Königin Sonja, seines Sohns Prinz Sverre Magnus und seiner Tochter Kronprinzessin Ingrid Alexandra. Letztere stand während der kurzen Zeremonie an seiner Seite. Ein historischer Moment für Norwegen, bei dem eine fehlte, die neue Königin Mette Marit. Sie kämpft mit den Folgen einer Lungentransplantation. Julia Weschenbach, Skandinavien.
1: Sind die deutschen Politiker in Bund und Ländern mit Sprit oder Strom unterwegs? Die Deutsche Umwelthilfe hat die Dienstwagenflotten in den Ministerien geprüft mit einem eindeutigen Ergebnis. Nur 90 von 249 untersuchten Fahrzeuge sind demnach rein elektrisch angetrieben. Ihr Anteil ist damit im Vergleich zum Vorjahr sogar gesunken. Die Umwelthilfe nannte das ein desaströses Signal für die deutsche Klimapolitik. Und das waren die Nachrichten mit Ursula Winkler.
4: Das Wetter.
5: Ein paar Wolken sind am Himmel, sonst ist es ruhig bei uns. Regen ist nicht mehr dabei die nächsten Stunden, das Ganze bei bis 16 Grad aktuell. Morgen sind dann bis 23 Grad in der Spitze drin, dazu wird es etwas durchwachsen. Viele Wolken sind dabei, ab und zu Regen, örtlich zeigt sich aber auch mal die Sonne.
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5: Und ich habe aktuell noch zwei Meldungen für euch. Einmal von der A2 Hannover Richtung Dortmund zwischen Lünen Süd und Dortmund Nordost. Da ist dichter Verkehr, 9 Minuten dauert es länger. Und die A46 Düsseldorf Richtung Heinsberg. Da staute sich nach einem Unfall zwischen dem Kreuz Holz und dem Dreieck Mönchengladbach-Wandlow. Auch da ist dichter Verkehr, 6 Minuten kommen oben drauf. Sonst ist alles frei, habt eine gute Fahrt. Der Dienstagabend ist das und ich mag das ja total, wenn es spät abends oder auch nachts so richtig ruhig draußen ist. Da kann man einfach so richtig zur Ruhe kommen und entspannen. Sarah Heinz ist hier, hi.
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5: Und hier gibt's jetzt einen sehr coolen Song für euch, der ist im Februar rausgekommen und da dann auf TikTok total viral gegangen. Self-Aware ist das von Tampa City.

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0: Wetter.
1: Es ist ruhig und trocken und Wolken sind gerade auch so gut wie keine unterwegs. Dazu kommen wir im Moment auf Werte bis 16 Grad. In den nächsten Stunden kann es dann nochmal zuziehen, da ist örtlich auch Nebel drin. Morgen sind über den Tag dann viele Wolken dabei, die lassen auch mal ein paar Tropfen runter. Ab und zu zeigt sich dazwischen auch mal die Sonne bei Höchstwerten bis 23 Grad.
0: NRW Verkehr.
1: Ein bisschen was ist aktuell noch los. Wir starten auf der A1 Köln Richtung Dortmund zwischen dem Kreuz Wuppertal Nord und Gewelsberg. Da ist dichter Verkehr. Ein Minütchen kommt oben drauf. Dann gehen wir auf die A2 Hannover Richtung Dortmund zwischen Lünen Süd und Dortmund Nordost. Da staut es sich wegen einem Unfall. Da wird der Verkehr aktuell auf dem rechten Fahrstreifen an der Unfallstelle vorbeigeleitet. Deswegen staut es sich da für einen Kilometer. Eine knappe Viertelstunde dauert es länger. Und ähnlich sieht es auch auf der A46 aus. Düsseldorf Richtung Heinsberg zwischen dem Kreuz Holz und dem Dreieck Mönchengladbach-Wanlow. Auch da hat es einen Unfall gegeben. Da wird der Verkehr über den Standstreifen geleitet. Ein Kilometer Stau, 19 Minuten dauert es länger. Allen unterwegs eine sichere Fahrt, kommt gut durch. Hallo, Sarah Heinz ist hier um 11:30. Ich hoffe, ihr habt einen entspannten Abend, wo auch immer ihr gerade seid. Wir gehen direkt wieder rein in die Musik, jetzt mit Moving to the Sun. Nehmen wir noch mal ein paar Sommergefühle mit, bevor es grau und kalt wird, ne?
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0: Sober sein, das heißt ja nüchtern sein, zum Beispiel wenn man generell keinen Alkohol trinkt, ne? Klar. Kamrat hat sich das Wort aber geschnappt und damit über Liebe gesungen in seinem Song Love Sober.
1: Love Sober sein bedeutet, dass man die Realität sieht. Bei aller Verliebtheit auch mal ganz kurz die Situation so zu betrachten, wie sie ist und mal nüchtern zu betrachten und sich zu fragen, kriege ich hier überhaupt die Liebe zurück, die ich auch brauche? Und wenn nicht, dann darf man genau wie in dem Lied auch glücklich sein, dass man das realisiert hat und sich verabschieden. Und wenn doch, dann soll diese wunderschöne Liebe weitergehen.
0: Ja, auf Kamrat selbst trifft zum Glück genau das zu. Er ist nämlich immer noch mit seiner Jugendliebe zusammen.
1: Ich glaube, dementsprechend bin auch ich Love Sober, aber in der Form von, das ist total geil, dass wir das hier haben und dass man das anerkennen kann.
0: Also quasi so eine positive Unaufgeregtheit in Sachen Liebe. Die unangenehmen Aufregungen, die holt er sich woanders, zum Beispiel beim Videodreh zum Song. Da wollte er eigentlich nur im Cabrio in Lissabon über die schöne Rote Brücke fahren, aber halt im Stehen im Auto.
1: Und haben relativ schnell 3 oder 4 Polizisten auf Motorrädern hinter uns gesehen auf dieser Brücke, weil es natürlich absolut verboten ist, sowas da zu machen und nicht nur unangeschnallt zu fahren, sondern quasi auch sich noch auf diesen Beifahrersitz so halb zu stellen.

0: und mussten dann mit der Polizei runter. Dann mussten wir mit denen lange reden, mit der Ausrede, ja, ich bin aus Deutschland, ich bin Sänger, es tut mir total leid, wir fahren sofort wieder ins Hotel. Konnten wir uns rausreden aus der Nummer, aber da ging einem kurz die Pumpe, dass vielleicht das Musikvideo im Knast endet.
1: Oh, es wäre doch auch mal was gewesen, mal was anderes. Ein paar Ausschnitte von der Autofahrt haben es aber doch noch in das Video geschafft. Kamerad Songs, den gibt's jetzt für euch.
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1: Ich bin Ursula Winkler. Der Kreml hat Deutschland einen Eskalationskurs vorgeworfen. Hintergrund sind angedrohte Sanktionen im Fall der nicht gezündeten Sprengstoffdrohne am Flughafen Leipzig-Halle. Zuvor hatten Innenminister Dobrindt und Außenminister Wadephul Russland für den Drohnenvorfall verantwortlich gemacht. Wadephul kündigte einige Strafmaßnahmen an.
2: Das russische Generalkonsulat in Bonn wird zum 18. September geschlossen. Der Vertrag über das russische Haus in Berlin wird gekündigt. Wir werden in der Europäischen Union neue Listungen von Personen aus Russland im Kontext hybrider Angriffe vorschlagen. Wir verschärfen die Einreisekontrollen für russische Staatsangehörige. Wir erhöhen den Druck auf die russische Schattenflotte.
1: Außenminister Wadephul. Das Bundeskabinett will heute die geplante Reform der Einkommensteuer auf den Weg bringen. Sie soll vor allem Familien mit Kindern und Menschen mit kleinen und mittleren Einkommen entlasten. Zur Gegenfinanzierung soll unter anderem die Reichensteuer früher greifen. Weiteres Thema im Kabinett ist der Entwurf eines neuen Kita-Gesetzes, das die Qualität von frühkindlicher Bildung stärken soll. Zentraler Punkt sind Sprachtests für alle Vierjährigen. Am Umspannwerk nahe dem Kraftwerk Jenschwalde in Brandenburg sind selbstgebaute Flugkörper gefunden worden. Brandenburgs Ministerpräsident Woidke spricht von einem Anschlagsversuch.
3: Einige dieser Flugkörper wurden offenbar schon abgeschossen. Die Polizei prüft, ob damit gezielt Leitungen am Umspannwerk getroffen werden sollten. Das Landeskriminalamt hat den Fall übernommen und sichert aktuell umfassend Spuren. Für die Menschen in der Region hatte das keine Folgen. Der Strom lief ganz normal weiter. Im Kraftwerk fiel allerdings ein Block technisch aus. Der Betreiber prüft jetzt, ob das mit dem Vorfall zusammenhängt. Wer dahinter steckt und welches Motiv es gibt, ist aktuell noch völlig offen. Zoe Tassovali, Nachrichtenredaktion.
1: Das Alkoholkonsumverbot an 4 weiteren Bahnhöfen ist ohne Auffälligkeiten in Kraft getreten. Das teilte die Deutsche Bahn mit. Es soll bis Mitte Oktober an allen Bahnhöfen bundesweit schrittweise eingeführt werden. Neu in Kraft ist es nun an den Hauptbahnhöfen Berlin, Kiel und Braunschweig und am Bahnhof Berlin-Gesundbrunnen. Zuvor galt es schon an mehr als 30 deutschen Bahnhöfen.
4: Das Wetter. Leute, wenn ihr gerade im Auto unterwegs seid, hier und da kann es nebelig sein in dieser Nacht. Fahrt bitte vorsichtig, ansonsten kaum Regen, ein paar Wolken sind unterwegs. Nachher bekommen wir dann so ein Wetter, das ist so mal Wolken, mal ein bisschen Sonne, meistens auch kein Regen. Hier und da vielleicht mal ab dem Nachmittag ein Schauer, Temperaturen so bis 23 Grad. Der Donnerstag, der wird dann ein bisschen wolkiger und hier und da auch ein bisschen Regen mit Temperaturen bis 24 Grad in der Spitze.
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5: A4 Aachen-Köln, zwischen Köln-Klettenberg und Köln-Eiffeltor, 1 Kilometer Stau. Und A40 Duisburg-Venlo, zwischen Wankum und Niederdorf, 2 Kilometer stockender Verkehr, 15 Minuten Verzögerung. Wir wünschen allen unterwegs gute Fahrt.
4: Eine schöne Nacht mit uns und da sind wir schon im Mittwoch. Heute Schulanfang. Ja, ich hoffe, die lieben Kleinen liegen jetzt um diese Uhrzeit im Bett und schlafen, damit sie gleich fit sind.
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0: Morgen hat das Lotterleben ein Ende. Dafür sorgen auch Sie, die Lehrerinnen und Lehrer hier bei uns in NRW. Habt ihr sicherlich auch Lehrer, an die ihr euch erinnert, oder? Weil die euch vielleicht geprägt haben. Ja, wollen wir mal ganz positiv an die Sache rangehen. Weil die eben, das waren so gute Lehrer halt, denkwürdige Lehrer.
1: Frau Elkenhans, die beste Lehrerin in Englisch. Die hat mir geholfen, meine Quali zu kriegen, dass man dann nach der Realschule Abitur machen kann.
2: Ich hatte einen Lehrer, von dem ich angenommen habe, dass er mein Opa wäre. Der war sehr alt, aber sehr liebenswert, weil der immer sehr viele Witze gemacht hat.
3: Und meine Biologielehrerin. Frau Thielken, ich küsse dein Herz wirklich. Ich weiß nicht, was Meiose, Mitose ist, aber du hast mir 3+ auf ein Zeugnis gegeben.
4: Frau Nickel, ich liebe Sie immer noch. Sie sind immer noch in meinem Herzen. Eine Lehrerin, die immer an mich geglaubt hat. Ja, und Herr Brill. Ich war nicht so brav und er hat mich immer verstanden.
2: Frau Klavitter, meine Englischlehrerin, sehr streng. Und die hat immer darauf geachtet, dass bloß keiner gefudelt hat. Ja, die hat einen angespornt, sag ich mal so. Und man hatte Respekt vor ihr.
0: Ja, es gibt halt so Lehrerinnen und Lehrer, die lieben ihren Job und man merkt das auch. Die motivieren einen, ihr habt's gehört. Und jetzt erzählt mal an unserer kostenlosen Studio-Hotline, der 0800 50 80 550, welche Lehrerinnen und Lehrer euch irgendwie im Leben beeinflusst haben.

0: das Wetter.
1: Wenn die Sicht bei euch ein bisschen schlechter ist, das kann in dieser Nacht an ein bisschen Nebel liegen. Den gibt es gerade örtlich in dieser Nacht. Also, ja, wenn ihr gerade draußen seid, richtet euch darauf ein. Ansonsten bleibt es meistens niederschlagsfrei. Auch nachher, wenn die Sonne aufgegangen ist, ja, dann wird es ein bisschen wolkiger zwar sein. Hier und da gibt es ein paar Sonnenstrahlen auch. Und erst so ab dem späten Nachmittag müssen wir dann mit Regen rechnen. Temperaturen so bis 23 Grad. Und in etwa das Wetter bekommen wir dann auch am Donnerstag und am Freitag. Da ist es dann richtig bewölkt. Und es gibt mehr Regen.
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2: Zurzeit liegen uns keine Meldungen vor. Wir wünschen allen unterwegs gute Fahrt.
1: Sie sind echt gute Kumpels, ja. Martin Garrix ist ja DJ und Ed Sheeran ist so Singer-Songwriter mit der Gitarre in der Hand und macht noch handgemachte Musik. Also musikalisch können die beiden, Martin Garrix und Ed Sheeran, gar nicht auseinanderliegen. Und trotzdem haben sie sich zusammengetan für eine richtig coole Nummer. Ich finde, der Mix funktioniert da richtig gut. Repeat It bekommt ihr gleich nach Avril Lavigne und Complicated.
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0: Wir sind auf der Suche, weil ja morgen die Schule wieder losgeht, nach euren Lehrerinnen und Lehrern, die euch so ein bisschen geprägt haben, die vielleicht was anderes gemacht haben, die sich in euer Gedächtnis eingebrannt haben. 0800 50 80 550, hier ist Kevin Zimmer, wer ist da?
1: Hier ist der Thomas, schönen guten Morgen.
0: Guten Morgen, Thomas.
1: So, also Lehrerin, es gab eine ganz bestimmte Lehrerin, die nannte sie, sie hieß Frau Schröder. Dritte Klasse, Oberarmbruch gehabt und dann bin ich 3 Wochen in den Osterferien und danach, dann kam ich wieder und dachte jetzt, ah toll, das brauchst du 3 Wochen lang nicht zu schreiben. Pustekuchen. Da sagt die glatt zu mir, sagt er so, und du schreibst jetzt mit links. Und wenn das aussieht, als wenn ein Storch durch den Salat gelaufen ist, mir sowas von egal, du schreibst mit links.
0: Oh Gott, ist sie hart.
1: Ja, pass auf, ich habe die damals echt dafür verflucht, die Frau.
0: Ja, das glaube ich.
1: Damals in der Lehre war ich als Auszubildender Kfz bei Kiffe damals heiß begehrt als Linkshänder, der also auch mit links schrauben konnte. Es gab manche Stellen am Auto, die konntest du nur mit links schrauben. Es gab wirklich Monteure oder Auszubildende, die nicht in der Lage waren, mit der linken Hand zu schrauben. Und heute kann ich also wirklich synchron schreiben. Das heißt also, du kannst mit der einen Hand malen und mit der linken Hand synchron, also spiegelverkehrt. Also es passt wunderbar.
0: Du kannst
1: also
0: beidseitig schreiben jetzt.
1: Ja, so ungefähr.
0: Damit kannst du ja im Zirkus auftreten, das ist ja Wahnsinn.
1: Ach, um Gottes Willen, ey, hör auf, da muss schon ein bisschen mehr was kommen. Und da tue ich mir in meinem Alter auch nicht mehr an.
0: Und jetzt bist du Frau Schröder nicht mehr sauer, oder?
1: Nein, gut, am Anfang war ich ein bisschen sauer, aber egal, ich habe es ja geschafft, ich habe es ja dann auch hingekriegt. Ne?
0: Alles klar, sehr schöne Geschichte. Hör mal, vielen Dank dafür.
1: Ja, bitteschön.
0: Alles klar, bis dann. Danke dir, ciao.
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1: Ich bin Ursula Winkler. Deutschland bekommt nach dem versuchten Drohnenanschlag in Leipzig Rückendeckung von NATO und EU. NATO-Chef Rutte sagt, die Beweise gegen Russland seien eindeutig. Auch EU-Kommissionspräsidentin von der Leyen sichert Unterstützung zu.
2: Beide machen klar, Moskau soll mit solchen Aktionen weder Deutschland einschüchtern, noch die Hilfe für die Ukraine schwächen. Rutte hat darüber bereits mit Bundeskanzler Merz gesprochen. Als nächstes berät er auch mit Kommissionspräsidentin von der Leyen. Dann geht es darum, wie Europa weiter reagieren kann. Auch die EU-Außenminister wollen über den Fall und mögliche Sanktionen sprechen. Moskau kündigte dagegen eine Reaktion auf die deutschen Maßnahmen an. Was genau das heißt, lässt das Außenministerium offen. Dr. Zeitler, Berlin.
1: Fast jeder dritte Mieter in Deutschland macht sich Sorgen, seine Miete künftig nicht mehr bezahlen zu können. Das zeigt eine Forsa-Studie im Auftrag des Deutschen Mieterbunds. Die Mietenkrise habe sich verfestigt, hieß es von dem Verband. Viele Mieter lebten in Angst vor Wohnungsverlust. Der aktuelle Mietenreport zeigt auch, dass jeder zweite befürchtet, in dem Fall keine bezahlbare Ersatzwohnung zu finden. Laut Mieterbund fehlen in Deutschland aktuell rund 1,4 Millionen Wohnungen. Die Bundesregierung will heute die Reform der Einkommensteuer auf den Weg bringen. Die Reform soll besonders Familien mit Kindern und Steuerpflichtige mit niedrigen und mittleren Einkommen entlasten.
3: Kern der Reform: ein höherer Grundfreibetrag, ab dem überhaupt erst Einkommensteuer gezahlt werden muss, ein später greifender Spitzensteuersatz und die Erhöhung des Kindergelds bis 2028 auf 272 Euro pro Monat und Kind. Die Entlastungen summieren sich dann auf 10 Milliarden Euro jährlich. Wie wird das Ganze bezahlt? Die Reichensteuer soll etwas früher greifen und es wird eine zweite Stufe, die sogenannte Superreichensteuer, eingeführt. Der Industrieverband sagt, dass Unternehmen durch diese Reform nicht entlastet, sondern zusätzlich belastet werden. Uli Reitinger, Berlin.
1: Mit der Ehrung des Hollywood-Stars George Clooney starten am Abend die Filmfestspiele Venedig. Clooney erhält den Goldenen Löwen für sein Lebenswerk. 21 Filme konkurrieren bei dem Festival um den Hauptpreis. Zu den angekündigten Stars gehört auch die Band Oasis. Über die britischen Musiker läuft eine Doku im Nebenprogramm. Außerdem werden unter anderem Robert Pattinson, Pamela Anderson und Orlando Bloom erwartet.
4: Das Wetter. Eine Nacht mit, ja, stellenweise sehr viel Nebel. Also wenn ihr im Auto unterwegs seid, fahrt bitte vorsichtig. Das ist nicht überall in NRW so, aber hier und da kann das mal auftreten. Stellt euch am besten drauf ein. Ansonsten relativ wolkig, aber niederschlagsfrei in dieser Nacht. Nachher, wenn die Sonne aufgegangen ist, wird es ein bisschen besser. Da wechseln sich Wolken und Sonne immer mal so ein bisschen ab. Erst so ab dem späten Nachmittag kommt neuer Regen zu uns rein, aber das auch mehr so tröpfelig. Ja, also paar Regenschauer, nichts Wildes, Temperaturen so bis 23 Grad. Der Donnerstag wird dann ähnlich und am Freitag bekommen wir dann wieder mehr Regen.
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5: Zurzeit liegen uns keine Meldungen vor. Wir wünschen allen unterwegs gute Fahrt.
4: Da sind die Sommerferien auch schon wieder vorbei. Wir sind im Mittwoch. Wir erinnern uns noch an einen fantastischen Sommer. Ja, mit dieser Fußball-Weltmeisterschaft, die vielleicht für uns Deutsche nicht so ganz erfolgreich war. Aber zumindest hat sie musikalisch uns alle glücklich gemacht hier in Deutschland. Shakira, jetzt mit Burna Boy und Die Die für eure Nacht.
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0: morgen geht's wieder los mit der Schule und dann geht's auch für viele auf die weiterführende Schule. Und das ist ja auch ein ganz großer Schritt. Ich weiß noch, da ist man so aufgeregt, das ist alles so groß, ja. Wenn man von der Grundschule, von dieser kleinen, kuscheligen Grundschule auf einmal auf so ein großes Gymnasium oder auf so eine große Realschule kommt auf einmal. Das ist. Aber wir haben euch mal gefragt und haben festgestellt, hey, ihr freut euch auf die 5. Klasse.
1: Weil ich kenne schon welche aus meiner neuen Schule.
2: Aus der Grundschule sind auch aus der Nachbarklasse welche in meiner Klasse auf der neuen Schule.
3: Ja, weil ich habe schon eine Freundin.
4: Ja, weil ich neue Leute kennenlerne.
5: Und ich freue mich drauf.
6: Ich werde meine Grundschule sehr, sehr vermissen und ich habe aber auch schon ein paar neue Freunde auf der weiterführenden Schule. 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

0: das Wetter.
1: Leute, wenn ihr gerade im Auto unterwegs seid, hier und da kann es nebelig sein in dieser Nacht. Fahrt bitte vorsichtig, ansonsten kaum Regen, ein paar Wolken sind unterwegs. Nachher bekommen wir dann so ein Wetter, das ist so mal Wolken, mal ein bisschen Sonne, meistens auch kein Regen. Hier und da vielleicht mal ab dem Nachmittag ein Schauer, Temperaturen so bis 23 Grad. Der Donnerstag, der wird dann ein bisschen wolkiger und hier und da auch ein bisschen Regen mit Temperaturen bis 24 Grad in der Spitze.
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2: A40 Dortmund-Essen zwischen Dortmund-Hombruch und Dortmund-Barob 1 Kilometer Stau. Wir wünschen allen unterwegs gute Fahrt.
1: Wir sind ja eigentlich schon im meteorologischen Herbst und ich will das nicht akzeptieren. Ich sag's, wie es ist, ja. Wobei, ja, wenn für die Meteorologen Herbst ist, muss ja für uns noch lange nicht Herbst sein. Ich bin gefühlt noch im Sommer, deswegen spiele ich für euch Bob Marley, Could You Be Loved. Echte Sommerhymne, ja, die geht immer. Fürs Sommergefühl gleich nach Post Malone und den Anfang machen Atomic Kitten mit Hole Again. Schöne Nacht.
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0: Teddy Swims und Mr. Know-It-All. Schöne Nacht mit uns. Wie ist das eigentlich mit der Zuckersteuer, die Bundesregierung geplant hat? Ich glaube, wir fragen mal den Chef.
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3: Ja, nee, ist klar.
4: Macht ihr noch Zucker in Kaffee? Nee, ne? Sieht man auch nur noch selten. Und demnächst gar nicht mehr. Weil, wenn's nach Lars Klingbeil geht, kostet die Tasse Kaffee dann 17 Euro. Denkt dran, draußen gibt's nur Kindchen. Zuckersteuer! Der Aufreger in den letzten Tagen. Selbst die Benzinpreise regen uns nicht so auf. Kann ich aber auch verstehen. Ich meine, wer schüttet sich schon Benzin in den Kaffee? Überhaupt, so ein Tankstellenbesuch wird unbezahlbar. Ey, in der Tankstelle, da gibt's ja wirklich nichts ohne Zucker. Okay, eine Bockwurst. Der gute alte Tankstellenfasan für 8,30 Euro. Ja, das Ding ist aber zuckerfrei. Solange du keinen Ketchup drauf machst. Dann kommt die Klingbeilsteuer. Was ein Dilemma. Hier bis zu 38 Cent pro Liter sollen auf zuckerhaltige Getränke kommen. Wie schnell kann man sich beim Volk unbeliebt machen, wa? Lars Klingbeil, ja, sein Hobby ist ja wirklich Kickboxen. Das wird er wohl bald brauchen, wenn die Cola unbezahlbar wird. Und ja, Fanta ist auch betroffen. Aber so ist die SPD. Das Hanf geben sie frei, aber Zucker ist die neue harte Droge.

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1: Ich bin Ursula Winkler. Deutschland reagiert auf den versuchten Drohnenanschlag am Flughafen Leipzig-Halle. Laut der Bundesregierung steckt Russland dahinter. Außenminister Wadefuhl kündigt deshalb mehrere Maßnahmen an, darunter die Schließung des russischen Generalkonsulats in Bonn.
2: Auch das russische Haus in Berlin muss sich auf Konsequenzen einstellen. Deutschland kündigt den Vertrag mit dem Kulturinstitut. Außerdem sollen russische Staatsbürger bei der Einreise ab sofort strenger kontrolliert werden. Innenminister Dobrindt sagte, die Technik an der Drohne in Leipzig passe zu anderen russischen Aktionen und sei professionell eingesetzt worden. Für die eigentliche Tat soll Moskau allerdings sogenannte Wegwerfagenten angeheuert haben, also Helfer, die für wenig Geld einzelne Aufträge übernehmen. Zoe Tassovali, Nachrichtenredaktion.
1: Das Bundeskabinett will heute die geplante Reform der Einkommensteuer auf den Weg bringen. Sie soll vor allem Familien mit Kindern und Menschen mit kleinen und mittleren Einkommen entlasten. Zur Gegenfinanzierung soll unter anderem die Reichensteuer früher greifen. Weiteres Thema im Kabinett ist der Entwurf eines neuen Kita-Gesetzes, das die Qualität von frühkindlicher Bildung stärken soll. Zentraler Punkt sind Sprachtests für alle Vierjährigen. Viele Menschen sind im Alltag auf Bus und Bahn angewiesen, aber rund 21 Millionen Menschen in Deutschland und damit rund ein Viertel der Bevölkerung sind schlecht oder gar nicht vom öffentlichen Nahverkehr versorgt. Das geht aus Daten der Denkfabrik Agora Verkehrswende hervor.
3: Schlechte Karten haben alle, die auf dem Land wohnen, egal ob nun in Schleswig-Holstein oder Bayern. Wochentags gibt's da nämlich keinen Bus, der alle 30 Minuten fährt und doch keine Haltestelle, die in der Nähe der Wohnung liegt. Für rund 30 Millionen sieht's aber gut aus in Sachen Bus und Bahn. In Frankfurt zum Beispiel oder den Ballungszentren in NRW. Dennoch laut einer TÜV-Studie bleibt das eigene Auto für die allermeisten die erste Wahl. Claudia Wächter, Nachrichtenredaktion.
1: Hausaufgaben, Referate oder zum Lernen. Ältere Schüler nutzen fast ohne Ausnahme künstliche Intelligenz. Das zeigt eine Civi-Umfrage für Vodafone. Viele von ihnen greifen sogar täglich oder mehrmals pro Woche auf die KI zurück. Nur 2% der Befragten nutzen ChatGPT und Co. demnach nie bei der Recherche und nur 4%